0: will die CDU klären, woran es liegt. Wie kann die schwarz-rote Regierung auf die aktuelle Unzufriedenheit in der Bevölkerung reagieren? Weiter mit dem straffen Reformkurs? Wurden Themen übersehen? Und wie ist die langfristige Strategie? Muss die CDU konservativer werden, um Wähler zurückzugewinnen? Oder umgekehrt? Auch wenn die Ministerpräsidenten eben vorerst den Rücken gestärkt haben, muss der angeschlagene Parteichef Merz auch intern verlorenes Vertrauen zurückgewinnen. Ursula Winkler, Nachrichtenredaktion.
1: CSU-Chef Söder hat Abweichler in der Union klar aufgefordert, wer nicht mitziehe, solle gehen. Wollt ihr woanders hin, dann sagt's auch, sagte Söder in der ARD-Sendung Karin Mioska. Hintergrund ist die Wahl des ersten AfD-Landtagspräsidenten Anfang Oktober in Magdeburg, bei der Kandidat 4 Stimmen mehr bekam als erwartet. Söder vermutet, dies geschah aus einer tiefen Verwundung der CDU-Fraktion heraus. US-Präsident Trump hat verkündet, dass die Ukraine und Russland künftig auf Angriffe ihrer Energieanlagen verzichten. Es ist allerdings nicht Trumps erste Ankündigung dieser Art.
2: Erst vor rund 4 Wochen hatte Trump behauptet, Moskau und Kiew würden die Angriffe auf die Energiesektoren einstellen. Doch die angebliche Vereinbarung hielt keine 24 Stunden. Und auch diesmal scheint am Versprechen nicht viel dran zu sein. Selenskyj sagte kurz darauf, er wisse gar nichts von der Einigung. Aber der Ukrainer verspricht, wenn Putin seine Angriffe auf Energieanlagen stoppt, will Selenskyj dem Beispiel folgen. Selenskyj bietet außerdem an, Neuwahlen abzuhalten, sollte Trump Putin von einer 60-tägigen allgemeinen Waffenruhe überzeugen. Trump hatte zuvor die Ablösung des ukrainischen Präsidenten gefordert. Aus Washington, Jan-Christoph Heibert.
1: Zum Fußball. Der SC Freiburg ist neuer Tabellenführer in der Bundesliga. Gegen Schalke 04 haben die Freiburger 2:1 gewonnen. Im Rhein-Derby hatte erst FC Köln mit 2:1 gewonnen. Gladbach bleibt damit auch nach 5 Spielen punktlos und steht als Tabellenletzter da.
3: Das Wetter.
4: Und da geht's trocken durch die Nacht, es lockert gut auf, hier und da macht sich auch Nebel breit, das bei noch 7 bis 3 Grad. Der Montag, ja, wird eine ganz nette Nummer, oft sonnig, meist trocken und die Werte gehen auch nochmal hoch, also bis zu 18 Grad sind da heute möglich.
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6: Zurzeit liegen uns keine Meldungen vor, wir wünschen allen unterwegs gute Fahrt.
4: Ja, der Wunscherfüller, ne? Der ist richtig fleißig, erfüllt ja einen Wunsch nach dem anderen und wir packen ja auch immer wieder neue Wunschvorschläge auf die Liste, also falls euch da selber nichts einfällt. Und über ein neues großes Highlight auf dieser Liste sprechen wir gleich. Oder ihr schaut einfach selber schon mal drauf, funktioniert ja auch, die Liste gibt's bei uns auf der Homepage. Euch eine angenehme Nacht.
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0: das hier Nathalie, Imbruglia und Thorn und eure Wünsche. Wenn sie hier bei uns landen, dann kann eigentlich gar nichts Besseres damit passieren.
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0: Das Wetter.
1: Und das ist eine trockene, fast wolkenlose Nacht heute. Gerade sehr frisch mit 7 bis 3 Grad. Und später geht's dann rein in diese Light-Version vom goldenen Oktober. Der Montag startet erst mit etwas Nebel. Und später geht's dann freundlich und trocken durch den Tag. Oft sonnig und mit 18 Grad auch wieder etwas wärmer.
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2: Zurzeit liegen uns keine Meldungen vor. Wir wünschen allen unterwegs gute Fahrt.
1: Ja, und neue Musik haben wir gleich für euch, und zwar von Nico Santos. Starten jetzt erstmal mit einem 2000er, und zwar hier von No Doubt. Ich bin Andreas Grunwald, euch eine angenehme Nacht.
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1: Ich bin Dirk Zeitler. US-Präsident Trump hat verkündet, dass die Ukraine und Russland künftig auf Angriffe ihrer Energieanlagen verzichten. Es ist allerdings nicht Trumps erste Ankündigung dieser Art.
2: Erst vor rund 4 Wochen hatte Trump behauptet, Moskau und Kiew würden die Angriffe auf die Energiesektoren einstellen. Doch die angebliche Vereinbarung hielt keine 24 Stunden. Und auch diesmal scheint am Versprechen nicht viel dran zu sein. Selenskyj sagte kurz darauf, er wisse gar nichts von der Einigung. Aber der Ukrainer verspricht, wenn Putin seine Angriffe auf Energieanlagen stoppt, will Selenskyj dem Beispiel folgen. Selenskyj bietet außerdem an, Neuwahlen abzuhalten, sollte Trump Putin

0: nach einem Weg aus einer der schwersten Krisen ihrer Geschichte. Generalsekretärin Hoppermann dämpfte gleich zu Beginn die Erwartungen. Die Klausur sei nicht die eine Wunderwaffe, sondern der Beginn eines Prozesses. Es gehe darum, Vertrauen zurückzugewinnen. In Mecklenburg-Vorpommern stehen die Zeichen auf Rot-Rot-Grün. Rund 3 Wochen nach der Landtagswahl wollen SPD, Linke und Grüne heute mit Koalitionsverhandlungen beginnen.
1: Bei der Wahl war die AfD stärkste Kraft geworden, hatte alleine aber keine Mehrheit geschafft. Eine rot-rot-grüne Koalition hätte eine hauchdünne. Die Grünen betonten bei einem Parteitag, alle 3 möglichen Koalitionspartner seien sehr klar beim Thema Rechtsextremismus. Eine Zusammenarbeit mit der AfD werde es nicht geben. Viel Zeit bleibt nicht, das Dreierbündnis zu schmieden. Nächste Woche tritt der Landtag zu seiner konstituierenden Sitzung zusammen. Danach bleiben 4 Wochen Zeit, um den Ministerpräsidenten oder die Ministerpräsidentin zu wählen. Aber dem Koalitionsvertrag sollen vorher noch Parteitage zustimmen. Ursula Winkler, Nachrichtenredaktion.
0: Zum Fußball. Der SC Freiburg ist neuer Tabellenführer in der Bundesliga. Gegen Schalke 04 haben die Freiburger 2:1 gewonnen. Im Rhein-Derby hatte erst FC Köln mit 2:1 gewonnen. Gladbach bleibt damit auch nach 5 Spielen punktlos und steht als Tabellenletzter da.
2: Das Wetter.
3: Der frühe Montagmorgen erstartet in NRW überwiegend trocken. Hier und da ziehen noch Wolken durch. Stellenweise ist auch Nebel ein Thema. Tagsüber zeigt sich dann der Montag von seiner freundlichen Seite. Sonne und Wolken wechseln sich ab. Regen ist kein Thema. Und bei den Temperaturen geht's auch wieder ein Stück weiter nach oben. 14 bis 18 Grad erwarten euch.
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4: Zurzeit liegen uns keine Meldungen vor. Wir wünschen allen unterwegs gute Fahrt.
3: Elton John, der setzt sich gleich extra für euch mitten in der Nacht ans Klavier und singt seinen wunderbaren Song aus der Mitte der 90er. Can you feel the love tonight? Passender geht's doch gar nicht. Vorher noch Topic und Becky G mit Sorry Papi. Ich bin Sven Sandbote und bringe euch rein in diesen Montag. Es ist der 12. Oktober. Kommt gut durch die Nacht.
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0: Ja, ich weiß, wir haben zwar gerade erst Oktober, aber ihr wisst auch, Weihnachten kommt immer ganz überraschend und vor allem schnell und steht dann plötzlich vor der Tür. Also warum nicht jetzt schon mal über Weihnachtsgeschenke nachdenken? Adventskalender gibt's ja auch schon zu kaufen im Supermarkt, also von daher. Und wie wär's als Geschenk zu Weihnachten mit Konzerttickets für zum Beispiel, ihn hier? Purple Disco Machine, der liefert uns einen funkigen Partyhit nach dem anderen und seine Musik, die macht sofort gute Laune, auch jetzt in der Nacht. Und das fängt ja bei dir schon mit der Produktion im Studio an.
1: Wenn man einen Partysong macht, kann man nicht steif im Studio sitzen und ganz analytisch rangehen. Natürlich ist dann voller Emotionen und man dreht dann auch mal etwas lauter und springt dann rum und freut sich und lacht. Und am Ende dieselbe Reaktion, die wir im Studio haben, haben hoffentlich natürlich auch die Leute dann draußen auf der Tanzfläche oder vorm Radio, wenn die Musik hören.
0: Und am 8. Oktober kommenden Jahres, da bringt Purple Disco Machine seine Party mit nach Köln, präsentiert von den NRW-Lokalradios. Und vielleicht ist ja eben genau das schon mal die Geschenkidee für Weihnachten. Und hier gibt's direkt den passenden Vorgeschmack fürs Durchhalten heute Nacht. Purple Disco Machine, Test My Luck. Also, dann testet's mal aus.
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0: das Wetter.
1: In den kommenden Stunden bleibt es trocken, aber Nebel ist zum frühen Start rein in den Montag ein Thema. Später dann im Laufe des Tages ein Mix aus Sonne und Wolken. Und die Temperaturen, die sind zwischen 14 und 18 Grad unterwegs.
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2: Zurzeit liegen uns keine Meldungen vor. Wir wünschen allen unterwegs gute Fahrt.
1: Gleich wird wild gezaubert mit Eminem. Houdini spiele ich euch.
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1: Und jetzt erstmal dieser ruhige Song hier, um gut durch die Nacht zu kommen. Noch durchhalten bei der Nachtschicht. Kelly Clarkson ist an eurer Seite. Because of you. Ich bin Sven Sandbote.

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1: Ich bin Dirk Zeitler. Die CDU kämpft nach 3 krachend verlorenen Landtagswahlen und Umfragewerten unter 20% um ihre Glaubwürdigkeit. Bei einer Führungsklausur in Berlin sucht die Partei nach einem Weg aus einer der schwersten Krisen ihrer Geschichte. Generalsekretärin Hoppermann dämpfte gleich zu Beginn die Erwartungen. Die Klausur sei nicht die eine Wunderwaffe, sondern der Beginn eines Prozesses. Es gehe darum, Vertrauen zurückzugewinnen. Beim Thema Rente hakt es in der Koalition. SPD-Fraktionschef Mierch hatte eine Idee, um die Blockade zu lösen. Er schlägt im Interview mit der Zeit vor, vor einem Kabinettsbeschluss auch die Fraktionen und Länderregierungschefs einzubinden.
2: Kann ein großer Rentengipfel den Knoten lösen? Der Streit dreht sich im Kern um das Ende der abschlagsfreien Rente nach 45 Beitragsjahren. Experten empfehlen die Abschaffung, Teile der SPD sind dagegen. Den Vorwurf der Blockade weist Fraktionschef Miersch aber zurück. Auch innerhalb der CDU gäbe es eine Riesendiskussion über die Rente, sagte er und verwies auf Ministerpräsidenten der Union, die auch für eine Beibehaltung sind. Unionsfraktionsvize Winkel hält nichts von einer Extrarunde. Die Regierung und der Koalitionsausschuss hätten sich schon darauf geeinigt. Die Kommissionsempfehlung

0: tief. Die Touris freut's und die Taxifahrer hier, die wettern. Die Dinger machen uns das Geschäft kaputt. Hunderte solcher Mini-Gefährte sind hier unterwegs. Einige Fahrer haben nicht mal einen Führerschein. Und die Behörden hier, die wollen das Chaos nun regeln. Eventuell sogar wie in Florenz. Dort ist die Innenstadt schon für Golfkarts tabu. Aus Rom, Claudia Wächter.
1: Zum Fußball. Der SC Freiburg ist neuer Tabellenführer in der Bundesliga. Gegen Schalke 04 haben die Freiburger 2:1 gewonnen. Im Rhein-Derby hat der erste FC Köln gegen Gladbach mit 2:1 gewonnen. Gladbach bleibt damit auch nach 5 Spielen punktlos und steht als Tabellenletzter da.
2: Das Wetter.
3: Der Montag beginnt ziemlich frisch. Die Temperaturen, die liegen heute Morgen zwischen 3 und 7 Grad. Dazu lockern die Wolken vielerorts auf. Allerdings kann es auch immer wieder mal Nebel geben. Also macht da langsam heute Morgen auf dem Weg zur Arbeit. Tagsüber erwartet euch dann ein freundlicher Mix aus Sonne und Wolken. Und die Temperaturen, die sind zwischen 14 und 18 Grad am Start.
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4: Zurzeit liegen uns keine Meldungen vor. Wir wünschen allen unterwegs gute Fahrt.
3: Ich habe da gerade um kurz nach 4 so eine Eingebung und das Gefühl, dass gleich jemand in guten 6 Minuten ganz laut nach Maria schreit. Und er tanzt auch noch wild dazu. Die Rede ist von Ricky Martin. Vorher noch One Republic für euch.
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3: Und mein aktueller Lieblingssong, der kommt jetzt direkt. Hier sind You Not Us und Daddy DJ für den frühen Start rein in den Montag. Flipside spiele ich euch. Haltet euch bei der Nachtschicht und alle Frühaufsteher. Guten Morgen, Sven Sandbote hier.

0: Ja komm, jetzt aber auch gut mit dem Maria rufen hier. Es gibt Menschen, die wollen diese frühe Uhrzeit noch schlafen. Kommt gut durch die Nacht rein in den Montag. Kürbis, das ist ja gerade genau die perfekte Jahreszeit dafür. Jetzt im Herbst gleichzeitig Suppe, Kuchen, Kaffee, Haustürdekoration. Also hat direkt mehrere Karrieren so ein Kürbis. Ich persönlich bevorzuge ja die Variante mit der Deko. Alles andere brauchst du in meinem Leben nicht.
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2: Ja, er ist die Passionsfrucht von uns Deutschen. Der Spargel des Herbstes, benannt nach einem Brötchen. Der Kürbis. Ja, jetzt ist so die Zeit. Ne? Da gibt's alles mit diesem orangefarbenen Superfood. Kürbissuppe, Kürbiscurry, Kürbisrisotto, Kürbispasta, Kürbissalat, Ofenkürbis, Grillkürbis, Kürbiskuchen, Kürbiskürbis. Ach, eigentlich kannst du den auch pürieren und als Zahnpasta benutzen. Nur als Hautcreme aufpassen, ne? Weil dann kannst du Halloween als US-Präsident gehen. So, mit Kürbis anmalen, Meerschweinchen auf dem Kopf und so gucken, als würdest du gerade an der Brause lutschen. Fertig ist das Trump-Kostüm. Kürbis schnitzen allerdings ist eine perfekte Beschäftigungstherapie für die Kleinen. Ne, wenn schon alle Kastanienmännchen weggebaut wurden, gut, man muss ein bisschen gucken, wenn die mit den machetengroßen Messern darum vorwerken, um den Kürbis auszuhöhlen. Und wenn du es drin machst, ist die Wahrscheinlichkeit relativ hoch, dass du danach die Küche streichen kannst. Aber das ist es doch wert. Denn immer dran denken, Ende gut, Kürbis gut.
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0: Das Wetter.
1: Der frühe Montagmorgen, er startet in NRW überwiegend trocken. Hier und da ziehen noch Wolken durch. Stellenweise ist auch Nebel ein Thema. Tagsüber zeigt sich dann der Montag von seiner freundlichen Seite. Sonne und Wolken wechseln sich ab. Regen ist kein Thema. Und bei den Temperaturen geht es auch wieder ein Stück weiter nach oben. 14 bis 18 Grad erwarten euch.
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2: Zurzeit liegen uns keine Meldungen vor. Wir wünschen allen unterwegs gute Fahrt.
1: Gleich wartet Bibi Rexha auf euch. New Religion gibt's für den frühen Montagsstart und jetzt erstmal zurück ins Jahr 2000 mit Toploader. Naja, wenn nicht so viele Wolken unterwegs sind, gerade bei euch über dem Kopf, dann vielleicht einfach mittanzen. Dancing in the Moonlight. Ich bin Sven Sandbote. Schönen Wochenstart. Guten Morgen.
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1: Ich bin Dirk Zeitler. Die CDU kämpft nach 3 krachend verlorenen Landtagswahlen und Umfragewerten unter 20% um ihre Glaubwürdigkeit. Bei einer Führungsklausur in Berlin sucht die Partei nach einem Weg aus einer der schwersten Krisen ihrer Geschichte. Generalsekretärin Hoppermann dämpfte gleich zu Beginn die Erwartungen. Die Klausur sei nicht die eine Wunderwaffe, sondern der Beginn eines Prozesses. Es gehe darum, Vertrauen zurückzugewinnen. US-Präsident Trump hat verkündet, dass die Ukraine und Russland künftig auf Angriffe ihrer Energieanlagen verzichten. Es ist allerdings nicht Trumps erste Ankündigung dieser Art.
2: Erst vor rund 4 Wochen hatte Trump behauptet, Moskau und Kiew würden die Angriffe auf die Energiesektoren einstellen. Doch die angebliche Vereinbarung hielt keine 24 Stunden. Und auch diesmal scheint am Versprechen nicht viel dran zu sein. Selenskyj sagte kurz darauf, er wisse gar nichts von der Einigung. Aber der Ukrainer verspricht, wenn Putin seine Angriffe auf Energieanlagen stoppt, will Selenskyj dem Beispiel folgen. Selenskyj bietet außerdem an, Neuwahlen abzuhalten, sollte Trump Putin von einer 60-tägigen allgemeinen Waffenruhe überzeugen. Trump hatte zuvor die Ablösung des ukrainischen Präsidenten gefordert. Aus Washington, Jan-Christoph Freibert.
1: Papst Leo muss operiert werden. Das 71 Jahre alte Oberhaupt der katholischen Kirche gab bei seinem Sonntagsgebet bekannt, dass bei ihm ein Knoten in der Lunge entdeckt worden sei, der sich im Anfangsstadium befinde.
3: Leo wirkte ruhig und gefasst, sagte. Die Ärzte haben ihr zu einer OP geraten, um den Knoten zu entfernen. Der Eingriff soll in den kommenden Tagen über die Bühne gehen. Weitere Einzelheiten nannte er nicht und viele Gläubige hier auf dem Petersplatz mussten erst einmal die Luft anhalten, waren völlig überrascht. Leo schien immer fit, er spielt Tennis, hat sogar ein eigenes Fitnessstudio hier in seinem Apartment und eigentlich steht für den kommenden Monat eine Reise nach Südamerika auf seinem Programm. Aus Rom, Claudia Wächter.

0: trocken, aber Nebel ist zum frühen Start rein in den Montag ein Thema. Später dann im Laufe des Tages ein Mix aus Sonne und Wolken. Und die Temperaturen, die sind zwischen 14 und 18 Grad unterwegs.
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2: Zurzeit liegen uns keine Meldungen vor. Wir wünschen allen unterwegs gute Fahrt.
0: So leid es mir tut an diesem Montagmorgen, aber das Wochenende ist vorbei, die neue Woche ist da. Und ja, wer Motivation sucht, heute Morgen um kurz nach fünf, ich kann das sehr gut verstehen, aber ich liefere euch die gleich mit Eros Ramazzotti aus den späten 90ern, sein Cose della Vita.
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0: Oder aber ihr sagt, ihr fühlt euch wie Linkin Park, noch so ein bisschen lost heute Morgen. Ich kann das verstehen. Sven Sandbote ist hier. Guten Morgen.

0: Das ist die musikalische Snooze-Taste, geliefert von Felix Jähn. Close Your Eyes am Montagmorgen.
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0: Ja, wir starten in die neue Woche und Kevin Zimmer aus der Redaktion weiß, welche Themen euch heute so begegnen. Kevin, was steht unter anderem an?
2: Ja, nach deutlichen Verlusten bei 3 Landtagswahlen im September hat Friedrich Merz das Parteipräsidium der CDU zu einer Klausur einberufen. Also da ist ordentlich dicke Luft gerade bei der CDU. Am Nachmittag wollen Kanzler Merz und Generalsekretärin Franziska Hoppermann auf einer Pressekonferenz dann berichten, welche Schlüsse sie aus diesen 3 miesen Landtagswahlen für die CDU ziehen und ja, wie sie die CDU aus der Krise wieder rausführen.
0: Und dann beginnt ja heute auch der Prozess gegen 4 Männer rund ums sogenannte Soester Horrorhaus.
2: Ja, in ganz Deutschland wurde darüber berichtet. 4 Männer, darunter 2 Minderjährige, müssen sich ab heute vor Gericht verantworten. Sie sollen eine Frau zwischen Juli und November 2025 über Monate in einem Reihenhaus misshandelt und vergewaltigt haben. Heute beginnt also der Prozess gegen die Männer.
0: Dann brauchen wir noch was Positives heute Morgen. Wunscherfüller bietet sich da an. Wir starten in die letzte Woche.
2: Wir nennen das Finalwoche. Man kann uns natürlich immer noch den eigenen Wunsch schicken oder einen Wunsch aus unserer Online-Wunschliste auswählen. Und dann kann man sich dafür bewerben. Mit etwas Glück rufen wir dann zurück und erfüllen den Wunsch. Der ist dann sozusagen schon bei euch von der Liste. Ja? Wir sind diese Woche nochmal euer Wunscherfüller-Radio.
0: Also dann heute Morgen noch mit halb verschlafenem Gesicht schnell euren Wunsch schicken über die Homepage und den ersten der 5 heute Morgen in der Morgenshow gegen 19:45.
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0: Das Wetter.
1: Der Montag beginnt ziemlich frisch. Die Temperaturen, die liegen heute Morgen zwischen 3 und 7 Grad. Dazu lockern die Wolken vielerorts auf. Allerdings kann es auch immer wieder mal Nebel geben. Also macht da langsam heute Morgen auf dem Weg zur Arbeit. Tagsüber erwartet euch dann ein freundlicher Mix aus Sonne und Wolken. Und die Temperaturen, die sind zwischen 14 und 18 Grad am Start.
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2: Zurzeit liegen uns keine Meldungen vor. Wir wünschen allen unterwegs gute Fahrt.
1: So, komm, liebe Leute, nicht so schlaff durchhängen. Ich weiß, es ist Montagmorgen, es hilft ja auch das ganze Jammern nix, aber zwei Kaffee reinschütten, einen für die linke, einen für die rechte Herzkammer und dann starten wir in diesen Montag. Und falls ihr musikalische Motivation braucht, auch kein Problem, bekommt ihr direkt geliefert Hügel gleich mit Move Into The Sun. Das ist schon mal perfekt als Wochenstarter. Und hier sind Green Day, Wake Me Up When September Ends. Es ist der Start in den Montag, den 12. Oktober mit Sven Sandbote. Guten Morgen!
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0: guck mal, die ist schon richtig gut drauf. Am frühen Montagmorgen packt Jennifer Lopez direkt ihren 90er-Jahre-Hüftschwung aus und gleich gibt's für euch neue Musik. Die bringt euch, versprochen, richtig gut in die neue Woche. Da seid ihr direkt hellwach und motiviert für den Tag. Fastboy und Music Sounds spiele ich euch gleich. Ich bin Sven Sandbote. Schönen Wochenstart wünsche ich. Guten Morgen.
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2: Ein Buch liegt gerade auf meinem Nachttisch. Ocean von David Attenborough. Wer den Mann nicht kennt, er ist der wohl bekannteste Naturforscher der Welt. Seit über 70 Jahren reist er mit der Kamera an die abgelegensten Orte der Erde, um uns die Wunder der Natur ins Wohnzimmer zu bringen. Mich hat eine Passage in seinem neuen Buch tief beeindruckt. Da geht's um Clownfische. Sie leben in den Fangarmen von Seeanemonen. Für jeden anderen Fisch sind diese Nesselarme tödlich giftig. Aber der kleine Clownfisch zieht sich einen genialen chemischen Schutzmantel an. Eine spezielle Schleimhaut sorgt dafür, dass die Anemone ihn nicht als Beute wahrnimmt, sondern meint, sie berührt sich selbst. So ist die eigentlich giftige Anemone ein geschütztes Zuhause für den kleinen Fisch. Und der Clownfisch revanchiert sich liebevoll. Er hält die Anemone sauber, vertreibt Fressfeinde und fächert ihr frischen Sauerstoff zu. Zwei völlig unterschiedliche Wesen, die aufeinander aufpassen und ohne einander kaum leben können. Wenn ich von solchen Wundern lese, staune ich einfach nur. Aber ich mache mir auch Sorgen. Denn wenn die Meere sich aufheizen, sterben Anemonen und der kleine Fisch verliert seine Heimat. In der Bibel bekommt der Mensch von Gott einen ganz klaren Auftrag. Er soll die Erde bauen und bewahren. Und bewahren heißt beschützen, nicht ausbeuten, nicht vermüllen, sondern aufpassen auf das, was Gott gemacht hat. Damit der kleine Clownfisch und wir alle eine Zukunft haben. Julia Rebecca Riedel von der Evangelischen Kirche für Augenblick mal.
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2: Mit Patrick Melz. Guten Morgen. Bei uns in der Region läuft ab heute die erste Impfwoche in Hausarztpraxen. Bis Freitag prüfen teilnehmende Praxen den Impfschutz und frischen Impfungen auf. Einige Praxen in Westfalen-Lippe bieten auch Termine nach Feierabend an. Es geht dabei nicht nur um die Grippeimpfung, sondern auch um weitere Impfungen wie Covid oder RSV. Alle Infos dazu sind auf radio-rst.de. In der Koalition gibt es Streit über die Rente nach 45 Beitragsjahren ohne Abschläge. Eine Expertenkommission empfiehlt, sie abzuschaffen. Teile der SPD sind dagegen. SPD-Fraktionschef Miersch schlägt Gespräche mit den Bundestagsfraktionen und den Ministerpräsidenten vor, noch bevor das Kabinett entscheidet. Unionsfraktionsvize Winkel lehnt die zusätzliche Runde ab. Er verweist auf eine Einigung, die Empfehlungen der Kommission als Gesamtpaket umzusetzen. Aldi und Lidl haben niedrigere Preise für Wurst angekündigt. Der Westfälisch-Lippische Landwirtschaftsverband kritisiert das. Er befürchtet, dass auch Schweinehalter weniger Geld für ihre Tiere erhalten, obwohl ihre Kosten steigen. Der Verband fordert Handel und Schlachtbetriebe auf, heimische Produkte nicht nur über niedrigere Preise zu verkaufen. Nach seinen Angaben ist die Zahl der Schweinehaltungsbetriebe in Deutschland in 10 Jahren um mehr als 40% gesunken. Und noch eine gute Nachricht für mehr Sicherheit für Radfahrer in Osnabrück. Auf der Parkstraße in Osnabrück malt die Stadt Fahrradsymbole auf die Fahrbahn. Die Markierungen halten Abstand zu parkenden Autos und ihren Türen. Die Arbeiten dauern voraussichtlich 2 bis 3 Tage. Die Piktogramme machen Autofahrer auf den Radverkehr aufmerksam.
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4: Guten Morgen aus Rheine. 6 Grad in Nordwalde, frische 6 Grad in Ibbenbüren und 5 Grad am Dortmund-Ems-Kanal in Birchtegrade. Heute macht der Oktober mal auf Sonnenseite viel Sonne, kaum Regen und später bis zu 16 Grad. Ein richtig schöner Start in die Woche, auch wenn es jetzt noch frisch ist.
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5: Die Autobahnauf- und Abfahrten auf der A30 bei Rheine bleiben gesperrt, auch die Auf- und Abfahrten in Ibbenbüren. Dann in Rheine unter anderem ist ab heute die Schürmannstraße gesperrt, voraussichtlich bis zum 23. Oktober. In Rheine läuft ja auch der Kirmesaufbau, das heißt rund um den Elisabethplatz und den Emstorplatz sind Straßen gesperrt. Und eine Vorabinfo für heute Abend. Ab 20 Uhr ist auf der A30 Osnabrück Richtung Rheine zwischen Hasbergen-Gaste und Lotte der linke Fahrstreifen gesperrt bis 5 Uhr morgen früh. Eure Infos hierhin 05971920090.
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4: Guten Morgen in der wirklich letzten Woche vor den Herbstferien und ich habe noch gar nichts geplant.
5: Ich auch nicht und Steve auch nicht, ne? Obwohl du zwei Kinder
6: hast. Gar nicht. Genau das ist das Problem, denn wir drei hier brauchen dringend Ideen.
4: Dann fragen wir doch die besten Ferienplaner, nämlich euch.
6: Ja.
4: Wo kann man mit Kindern und ohne Kinder richtig was erleben jetzt in den nächsten Wochen?
5: Schickt uns eure Geheimtipps.

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1: Das Radio RST, 6:09. Guten Morgen mit Sören und Kathleen. Wenn du Bundeskanzler wärst, Sören, was würdest du verbessern? Hast du das Gefühl, dass in Berlin gerade die Probleme gelöst werden, die uns hier im Alltag beschäftigen?
2: Naja, gut, beim Geld, bei der Rente, bei diesen ganzen Kosten, ich sag mal, da ist wohl noch einiges offen.
1: Ja, ausgerechnet Markus Söder von der CSU sagt jetzt, es muss deutlich mehr passieren. Die CDU sitzt nach ihren Wahlniederlagen ja zur Krisenklausur auch nochmal heute final zusammen und Söder fordert, dass sich Union und SPD endlich einigen.
3: Es muss ein gemeinsames Verständnis davon kommen, dass unser Land mehr kann, dass unser Land mehr braucht und dass wir auch Veränderungen vornehmen müssen. Und wenn die dann nicht in einem Riesensprung erfolgen, dann halt in kleinen Schritten. Aber es muss mehr passieren und wir müssen an einigen Stellen immer auch Ergebnisse liefern.
1: Ja, ob bei dieser Krisenklausur dann mehr rauskommt als gute Vorsätze, erfahren wir heute Mittag. Um 13:30 will Kanzler Merz die Ergebnisse vorstellen. Was glaubst du?
2: Ja, wenig. Das kennen wir ja schon.
1: Hoffnung ist da.
2: Ja.

0: Sitzheizung war bei mir an heute früh und die Lenkradheizung auch.
1: So was hast du.
0: Ja, 5 Grad aktuell, ich fand's kalt. 13 nach 6, guten Morgen.
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1: Die Infos für alle, die gerade unterwegs sind. Erstmal 2 Sperrungen auf der A30 Richtung Amsterdam, die Ausfahrten Rheine und Ibbenbüren und Richtung Osnabrück, die Auf- und Abfahrt Rheine-Kanalhafen, sagt Dennis. Dankeschön für die Info. In Rheine ist ab heute die Schürmannstraße gesperrt, voraussichtlich bis zum 23. Oktober. Und in Rheine läuft natürlich der Kirmesaufbau, das heißt rund um den Elisabethplatz und den Emstorplatz sind Straßen gesperrt.
0: Und beim Wetter von Münster bis Osnabrück gibt es keinen Grund zur Beschwerde. Es bleibt trocken, die Sonne kommt heute raus und heute Nachmittag bekommen wir 16 Grad. Das ist doch mal eine gute Nachricht für diesen Montagmorgen.

0: 20 nach 6, Radio RST, drei Dinge für diesen Montag und das erste ist ein bisschen gemein, ein bisschen.
1: Es sind nämlich Herbstferien ab heute in Niedersachsen. Bei uns im Kreis Steinfurt klingelt noch fünfmal der Wecker, sorry.
0: Und ich habe für die Ferien noch gar nichts geplant, du?
1: Nö. Steve?
2: Nein, ich dachte, ihr kümmert euch.
0: Ja, es läuft ja immer wieder super. Drei Leute vom Radio, null Ideen, was machen wir also?
2: Ja, Kreis Steinfurt, wir brauchen euch. Wo sollen wir in den Ferien unbedingt hin? Schickt uns eure Geheimtipps per WhatsApp und vielleicht stehen wir dann plötzlich bei euch.
0: Ja. Nummer 05971920 90. Was gibt es noch heute?
1: Wir waren am Freitag in Hobsten bei 24 Orte ein Kreis. Dort haben wir eine Olympiasiegerin getroffen.
0: Und eine Fleischerei, bei der schon der Name ein Erlebnis ist. Mehr verraten wir gleich um 20 vor 7.
1: Und drittens, heute Nachmittag bis zu 16 Grad und Sonne.
0: Also, wir haben hier schon mal einen Plan, nämlich rausgehen. Ja. Und alles andere liefert ihr bitte per WhatsApp. Kathleen, Sören, Steve, Radio RST.

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0: Es ist 6.30 Uhr.
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0: Mit Patrick Melz. Guten Morgen. Bei uns in der Region läuft ab heute die erste Impfwoche in Hausarztpraxen. Bis Freitag prüfen teilnehmende Praxen den Impfschutz und frischen Impfungen auf. Einige Praxen in Westfalen-Lippe bieten auch Termine nach Feierabend an. Es geht dabei nicht nur um die Grippeimpfung, sondern auch um weitere Impfungen wie Covid oder RSV. In Münster hat sich der Bombenverdacht an der Lamberti-Kirche nicht bestätigt. Kampfmittelräumer fanden gestern zwei Eisenrohre im Boden. Eine Evakuierung der Altstadt gab es nicht. In Berlin berät die CDU-Führung nach drei verlorenen Landtagswahlen über ihren Kurs. In mehreren Umfragen liegt die Partei unter 20%. Generalsekretärin Hoppermann erwartet von der Klausur keine schnellen Lösungen. Die Beratungen werden danach weitergehen. Und noch eine gute Nachricht für unsere Sicherheit in der Region. Rund 1000 Einsatzkräfte haben am Samstag in der Grafschaft Bentheim den Katastrophenschutz geübt. In Bad Bentheim simulierten sie einen Gefahrgutunfall mit einem Zug. In Itterbeck einen Waldbrand und in Nordhorn Überschwemmungen nach Starkregen. Das Besondere an der Übung war, dass viele Einsatzkräfte gleichzeitig an verschiedenen Orten gefordert waren. Es war die größte Katastrophenschutzübung in der Grafschaft Bentheim und eine der größten Übungen in Niedersachsen.
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2: 6 Grad messen wir gerade in Altenberge, 6 Grad auch in Recke und 5 Grad am Mittellandkanal in Steinbeck. Heute gibt es viel Sonne für uns, später auch ein paar Wolken und bis zu 16 Grad. Wer heute Nachmittag noch draußen etwas vorhat, sehr gute Aussichten.
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3: Wir schauen mal, wo es gerade hakt bei uns. Auf der A30 Richtung Amsterdam sind die Ausfahrten Rheine und Ebenbüren und Richtung Osnabrück die Ausfahrt Rheine-Kanalhafen gesperrt. Danke an Dennis. In Rheine ist ab heute die Schürmannstraße gesperrt, wohl bis zum 23. Oktober. Außerdem in Rheine der Kirmesaufbau, das heißt rund um den Elisabethplatz und den Emstorplatz sind Straßen gesperrt. Eine Vorabinfo für die A30 Osnabrück Richtung Rheine zwischen Haßbergen-Gaste und Lotte wird ab heute 20 Uhr der linke Fahrstreifen gesperrt in der Baustelle. Das Ganze bis morgen früh um 5. Wenn ihr gerade irgendwo was seht, gebt es weiter 05971 920
1: 90. 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
2: Guten Morgen, Sören. Würdest du bei einer Fleischerei namens Kotz einkaufen?
3: Bitte was?
2: Kotz, so heißt eine Fleischerei in Hopsten.
3: Also, da würde ich, glaube ich, zweimal auf das Schild gucken erstmal.
2: Ja, genau solche Geschichten entdeckt man, wenn man bei uns im Kreis Steinfurt unterwegs ist. Wir waren Freitag in Hopsten. Wir senden ja jeden Freitag live aus einem anderen Ort in der Region und gleich erzählen wir euch, was wir da alles Spannendes erlebt haben. Unter anderem Kotz.

0: in die neue Woche mit Radio RST. Es ist gleich 20 vor 7. Sören Harting und Kathleen Berger hier. Guten Morgen.
1: Guten Morgen.
0: Stell dir mal vor, du stehst vor einem Geschäft und da steht einfach Fleischerei Kotz dran.
1: So, wie ich dann wäre, ich würde mich dann umdrehen und erstmal ein Selfie machen.
0: Und das ist nur eine der Geschichten, die wir jeden Freitag hier in der Region erleben. Diesen Freitag waren wir in Hopsten und da gibt es nämlich auch noch eine Olympiasiegerin im Schießen. Das hören wir später auch noch.
1: Ja, jeden Freitag senden wir live aus einem anderen Ort und dann fahren wir immer in Orte, die wir vielleicht schon ewig kennen und erfahren immer noch was Neues.
0: So, und Jonas war natürlich in der Fleischerei.
2: Hier bei der Fleischerei Kotz in Hopsten macht ihr das alles wirklich selber. Warum ist dir das auch wichtig, wirklich jeden Schritt selber auch zu machen und auch darauf zu achten, dass es hier auch wirklich lokal, regional ist?
3: Ja, ich habe mittlerweile das Gefühl, dass viele Leute denken, dass so ein Stück Fleisch einfach aus so einer Vakuumtüte kommt. So ist es nicht. Wir sind hier irgendwo regional vertreten und ich finde immer, diesen Respekt gegenüber dem Tier auch irgendwo zu halten, versuchen wir alles so schonend und so schnell wie möglich zu machen, um dann auch zu dem Kunden gegenüber zu sagen, wir haben hier ein Produkt, worauf ihr auch stolz sein können.
1: So, und das direkt aus Hopsten.
0: Ja, wir waren natürlich auch noch bei den Minikickern in Hopsten und wir waren unter anderem noch schießen mit einer Olympiasiegerin. Hört ihr alles noch heute früh? Und dann verraten wir auch, aus welchem Ort wir diesen Freitag live senden. Radio RST, wir sind von hier.

0: 6.48 Uhr, guten Morgen.
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2: Auf der A30 Richtung Amsterdam sind die Ausfahrten Rheine und Ibbenbüren gesperrt und Richtung Osnabrück die Ausfahrt Rheine-Kanalhafen. Danke an Dennis. In Rheine ist ab heute die Schürmannstraße gesperrt bis zum 23. Oktober. Außerdem laufen die Aufbauarbeiten für die Kirmes rund um den Elisabethplatz und den Emstorplatz in Straßen gesperrt. Und eine Vorabinfo für die A30 Osnabrück Richtung Rheine zwischen Hasbergengaste und Lotte wird ab 20 Uhr der linke Fahrstreifen gesperrt, das Ganze bis morgen früh um 5.
0: Und beim Wetter gibt es heute eine klare Empfehlung. Wenn ihr noch etwas draußen erledigen wollt, macht das heute. Viel Sonne, bis zu 16 Grad und es bleibt trocken. Morgen werden die Wolken dann mehr und hier und da ist auch Regen möglich.
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0: Es ist 7 Uhr.
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0: Mit Patrick Melz. Guten Morgen. Bei uns in der Region läuft ab heute die erste Impfwoche in Hausarztpraxen. Bis Freitag prüfen teilnehmende Praxen den Impfschutz und frischen Impfungen auf. Einige Praxen in Westfalen-Lippe bieten auch Termine nach Feierabend an. Es geht dabei nicht nur um die Grippeimpfung, sondern auch um weitere Impfungen wie Covid oder RSV. Alle Infos dazu sind auf radio-rst.de. In der Koalition gibt es Streit über die Rente nach 45 Beitragsjahren ohne Abschläge. Eine Expertenkommission empfiehlt, sie abzuschaffen. Teile der SPD sind dagegen. SPD-Fraktionschef Mirsch schlägt Gespräche mit den Bundestagsfraktionen und den Ministerpräsidenten vor, noch bevor das Kabinett entscheidet. Unionsfraktionsvize Winkel lehnt die zusätzliche Runde ab. Er verweist auf eine Einigung, die Empfehlungen der Kommission als Gesamtpaket umzusetzen. Aldi und Lidl haben niedrigere Preise für Wurst angekündigt. Der Westfälisch-Lippische Landwirtschaftsverband kritisiert das. Er befürchtet, dass auch Schweinehalter weniger Geld für ihre Tiere erhalten, obwohl ihre Kosten steigen. Der Verband fordert Handel und Schlachtbetriebe auf, heimische Produkte nicht nur über niedrige Preise zu verkaufen. Nach seinen Angaben ist die Zahl der Schweinehaltungsbetriebe in Deutschland in 10 Jahren um mehr als 40% gesunken. In Westeuropa war der September ungewöhnlich warm und trocken. Zusammen mit dem September 2023 war er der wärmste September, seitdem gemessen wird. Die Temperatur lag 2,5 Grad über dem Durchschnitt. In vielen Teilen Europas war es außerdem zu trocken. Das teilt der EU-Klimadienst Copernicus mit. Und noch eine gute Nachricht für mehr Sicherheit für Radfahrer in Osnabrück. Auf der Parkstraße in Osnabrück malt die Stadt Fahrradsymbole auf die Fahrbahn. Die Markierungen halten Abstand zu parkenden Autos und ihren Türen. Die Arbeiten dauern voraussichtlich 2 bis 3 Tage. Die Piktogramme machen Autofahrer auf den Radverkehr aufmerksam.
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2: Guten Morgen, um die 6 Grad aktuell in Greven und in Lotte und auch am Torfmoorsee in Hörstel ist es noch frisch. Da messen wir gerade 5 Grad. Noch frisch. Denn heute wird es richtig schön für uns. Viel Sonne und bis zu 16 Grad und es bleibt trocken.
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3: Wir schauen auf die Straßen. In Rheine ist ab heute die Schürmannstraße gesperrt, voraussichtlich bis zum 23. Oktober. Außerdem läuft der Kirmesaufbau rund um den Emstorplatz und den Elisabethplatz sind Straßen gesperrt. Auf der A30 Richtung Amsterdam sind die Ausfahrten Rheine und Ebenbüren gesperrt. Richtung Osnabrück die Ausfahrt Rheine-Kanalhafen. Danke an Dennis. Und eine Vorabinfo für heute Abend. Die A30 Osnabrück Richtung Rheine. Zwischen Haßbergen-Gaste und Lotte wird ab 20 Uhr der linke Fahrstreifen in der Baustelle gesperrt. Das Ganze bis morgen früh um 5. Wenn ihr gerade irgendwo etwas seht, gebt es gerne weiter. Per Sprachnachricht zum Beispiel 05971920090.
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2: Guten Morgen. In Osnabrück schlafen die Kinder heute aus.
3: In Niedersachsen sind Herbstferien. Bei uns erst nächste Woche.
2: Ja. Wir sammeln heute Tipps.

0: Entspannter Walk.
1: Sehr gut. Denn wir testen eure besten Tipps in den nächsten Wochen. Wenn ihr also auch noch einen Tipp für die Herbstferien habt, rein damit.
0: Ja, gerne per WhatsApp 05971 920 90.
1: Dankeschön.

0: Guten Morgen mit Radio RST, 10 nach 7 sofort, Sören, Steve und Kathleen hier. Krisentreffen, wenn dein Montag damit beginnt, das ist schon mal schlecht. Für die Union sieht das so aus, die sitzen seit Sonntag im Krisentreffen, noch schlimmer. Und heute soll es Ergebnisse geben.
1: Ja, Deutschland ist unzufrieden mit der Union. CSU-Chef Söder sagt, da muss jetzt was passieren und deshalb fragen wir euch.
0: Was würdet ihr verändern, wenn ihr politisch das Sagen hättet? Was speziell für den Kreis Steinfurt? Steve, was sagen die Leute?
2: Jens aus Rheine schreibt uns, es muss mehr passieren. Merz muss weg. Wie sagte Merz einst selber zu Olaf Scholz, einem Bundeskanzler, sollte die schlechte Stimmung wahrnehmen und Konsequenzen ziehen. Alles andere sei respektlos. Ja, Merz, Satire pur, sagt Jens. So, und was wünsche ich die Community? Was würden sie verändern, wenn sie jetzt in Berlin das Sagen hätten? Frank und Mareike sagen zum Beispiel, mehr Netto. Auch noch im Angebot, weniger Bürokratie, Preise runter und bessere Rente.
1: Ja, und das ist ja das Spannende, ne? Jeder hat irgendwas anderes, das ihn so im Alltag beschäftigt. In Berlin sitzt die CDU heute noch zur Krisenklausur zusammen.
0: Um 13:30 stellt Kanzler Merz die Ergebnisse vor und ihr hört sie dann bei Radio RST.

0: Guten Morgen mit Radio RST, 17 Minuten nach 7. Ich teste an Sören jetzt einen Anmachspruch, weil ja Oktoberfest und so, muss man ja vorbereitet sein. Achtung. Glaubst du an Liebe auf den ersten Blick oder soll ich nochmal vorbeigehen?
1: Geh nochmal. Geh nochmal vorbei, bitte.
0: Das ist gemein.
1: Hey, komm, du hast gefragt.
0: Jan hat heute noch viel schlimmere Anmachsprüche gesammelt. Die Welt in 30 Sekunden.
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3: Wer im Festzelt beim Volksfest ein bisschen flirten will, der braucht die passenden Sprüche.
4: Glaubst du eigentlich an Liebe auf den ersten Blick? Oder soll ich nochmal vorbeigehen?
3: Wichtig ist, zu plump klappt selten.
4: Ey, hast du Rum zu Hause?
5: Nee.
4: Dann lass uns doch einfach zusammen rummachen.
3: Es geht aber auch zu romantisch, nämlich so unangenehm kitschig.
6: Hallo, deine Eltern müssen Diebe sein. Sie haben die Sterne vom Himmel geklaut und dir in die Augen gesetzt. Digga.
3: Am Ende muss es eigentlich nur charmant wirken, also nicht so.
4: Was machst denn du noch hier? Solltest du nicht schon längst in meinem Bett sein?
3: Sondern wenn schon blöd, dann richtig, mit ein bisschen Selbstironie.
4: Boah du, ich bin so schlecht im Bett, das musst du echt mal erlebt haben.
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0: Es ist 7.30 Uhr.
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0: Das Morgenbriefing mit Patrick Melz. Guten Morgen. Wir sind im Herbst und auch bei uns in der Region sind immer mehr Menschen krank oder schniefen. In Westfalen-Lippe startet heute die erste Impfwoche in Hausarztpraxen. Steve Ridder aus der Radio RST-Redaktion. Was genau ist geplant?
2: Neben den üblichen Sprechzeiten bieten einige Praxen auch Termine nach Feierabend an, zum Beispiel Afterwork-Impfen. Bis Freitag prüfen teilnehmende Praxen den Impfschutz und frischen die Impfungen dann auf. Sie beraten unter anderem zu Grippe, Covid, RSV und zu Pneumokokken. Welche Angebote es gibt, entscheidet jede Praxis selbst. Manche bündeln die Termine an einem Tag, andere verteilen sie über die Woche. Auch frühere Termine oder Impfungen in der Mittagspause sind geplant. Ob die eigene Hausarztpraxis mitmacht und wann Termine frei sind, erfahren Patienten direkt vor Ort. Und auch auf radio-rst.de haben wir alle Infos.
0: Dankeschön, Steve. Und jetzt weitere Nachrichten im Überblick. In Berlin berät die CDU-Führung nach 3 verlorenen Landtagswahlen über ihren Kurs. In mehreren Umfragen liegt die Partei unter 20%. Generalsekretärin Hoppermann erwartet von der Klausur keine schnelle Lösung. In Münster hat sich der Bombenverdacht an der Lamberti-Kirche nicht bestätigt. Kampfmittelräumer fanden gestern 2 Eisenrohre im Boden. Eine Evakuierung der Altstadt gab es nicht. Aldi und Lidl haben niedrigere Preise für Wurst angekündigt. Der Westfälisch-Lippische Landwirtschaftsverband kritisiert das. Er befürchtet, dass auch Schweinehalter weniger Geld für ihre Tiere erhalten, obwohl ihre Kosten steigen. Und noch eine gute Nachricht für unsere Sicherheit in der Region. Rund 1000 Einsatzkräfte haben am Samstag in der Grafschaft Bentheim den Katastrophenschutz geübt. In Bad Bentheim simulierten sie einen Gefahrgutunfall mit einem Zug. In Itterbeck einen Waldbrand und in Nordhorn Überschwemmungen nach Starkregen. Das Besondere an der Übung war, dass viele Einsatzkräfte gleichzeitig an verschiedenen Orten gefordert waren. Es war die größte Katastrophenschutzübung in der Grafschaft Bentheim und eine der größten Übungen in Niedersachsen. 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
3: Es ist frisch heute früh. 7 Grad in Nordwalde, 6 in Ippenbüren und 6 am Dortmund-Ems-Kanal in Birchte. Heute macht der Oktober dann später auf Sonnenseite viel Sonne, kaum Regen und später bis zu 16 Grad. Ein richtig schöner Start in die Woche.
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4: Wir starten mit den Staus. Da ist eine auf der A30 Osnabrück Richtung Rhein. Eine zwischen Hellern und Kreuzlotte Osnabrück, 3 Kilometer und 4 Minuten mehr. A33 Bielefeld Richtung Osnabrück zwischen Hilter und Haderberg, 2 Kilometer Stop and Go und 2 Minuten mehr. Richtung Bielefeld auf der A33 zwischen Kreuz Osnabrück Süd und Haderberg, 1 Kilometer Stau und 9 Minuten mehr. Auf der A30 Richtung Amsterdam sind die Ausfahrten Rheine und Ebenbüren gesperrt. Richtung Osnabrück die Ausfahrt Rheine-Kanalhafen. Danke an Dennis. In Rheine ist die Schürmannstraße ab heute dicht. Außerdem wird die Kirmes aufgebaut, deshalb Sperrungen rund um den Emstorplatz und den Elisabethplatz. Und eine Vorabinfo für die A30 Osnabrück Richtung Rheine. Zwischen Haßbergen-Gaste und Lotte wird ab heute 20 Uhr der linke Fahrstreifen in der Baustelle gesperrt. Das Ganze bis morgen früh um 5. Wenn ihr gerade irgendwo etwas seht, sehr gerne weitergeben an die 05971 920 90.
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3: Schön, dass ihr dabei seid. Wir fragen euch heute früh, was würdet ihr ändern, wenn ihr einen Tag Bundeskanzler wärt? Und Jens hat uns eine Sprachnachricht geschickt.
5: Ich finde, Berlin sollte Radio RST zu dem NRW-Sender Nummer 1 erklären. Für mich zumindest ist er mein Lieblingsradiosender.
4: So, Jens, meine Stimme hast du.
3: Danke, Jens aus Ippenbüren. Wünschen darf man sich ja alles und wir erfüllen heute früh tatsächlich wieder einen eurer Wünsche. Um 7:45 gleich hier bei Radio RST, der Wunscherfüller. Guten Morgen aus Rheine.

0: 7.44 Uhr. Guten Morgen. Wir kriegen euch aus dem Bett raus gleich mit Cat's Eye Animal.
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0: Und es ist schon die letzte Woche. Wir haben schon sehr viel möglich gemacht.
2: Ja, ein Feuerspuck-Workshop. Richtig crazy.
0: Spektakulär.
2: Ein Meet and Greet mit Shambusi, Musical-Tickets zum Beispiel.
0: Oder ihr sucht euch jetzt schnell noch was auf radio-rst.de aus. Mit ein bisschen Glück rufen wir dann an und überraschen euch zusammen mit Jürgen.
3: Jürgen Bangert hier vom Wunscherfüller. Hallo Matthias.
4: Ach, hallo Jürgen Bangert.
3: Matthias, du hast uns einen Wunsch geschickt. Und da geht's in den Schnee. Und zwar nach Willingen soll es für euch gehen. Zum Skispringen.
4: Richtig. Ja, Willingen, Skispringen kennt man. Ich gucke grundsätzlich Skispringen sehr gerne im Fernsehen. War auch schon bei der einen oder anderen Skisprungveranstaltung. Und meine Frau würde es ja gerne mal näher sehen, alles, wie das Ganze da abläuft und vielleicht den einen oder anderen mal sprechen.
3: Es klingt so ein bisschen danach, dass ihr ein bisschen näher ranrücken wollt in die Bereiche, wo man sonst nicht so reinkommt.
4: Genau.
3: Weil zum Skispringen kann ja jeder fahren. Also ich glaube, seit drei oder vier Tagen ist der Vorverkauf gestartet. Also man kann die Tickets jetzt ganz normal kaufen für Skispringen in Willingen. Aber ihr möchtet gerne ein bisschen näher ran.
4: Genau, ein bisschen hinter die Kulissen gucken.
3: Ja, Matthias, da lassen wir uns doch nicht lange bitten. Da kümmern wir uns doch drum. Und ich lehne mich jetzt mal ganz weit aus dem Fenster und sage, wir laden euch ein.
4: Super, danke.
3: Wir laden euch ein für den Sonntag, für den 31. Januar.
4: Ja.
3: Zwei VIP-Tickets, das heißt Zugang zum Stadion, klar, Zugang zum VIP-Bereich, da dürft ihr euch dann auch es gut gehen lassen. 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
4: Vielen Dank.
3: Bitteschön.
4: Ich freue mich. Ey, Wahnsinn. Geil. Ja, wir sehen uns dann im neuen Jahr.
3: Jawohl. Komm gut rüber. Bis dann. Tschüss.
4: Bis dann. Tschüss.
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0: 10 vor 8. Guten Morgen, Sören Hatting und Kathleen Berger hier mit Radio RST. Heute wird wunderbares Herbstwetter, trocken, sonnig, 16 Grad maximal. Und Freitag, wenn wir uns alle mal erinnern, hat es sowas von geregnet. Es war sowas von trüb und nass und kalt und Kollege Jonas war live für uns in Hopsten einen ganzen Nachmittag lang, einen ganzen verregneten Nachmittag
1: lang. Genau, und das ist 24 Orte ein Kreis. Wir senden jeden Freitag live aus einem anderen Ort in der Region, ganz egal, wie das Wetter ist.
0: Jonas hat einiges erlebt. Er war in der Metzgerei in Hopsten. Er hat eine Olympiasiegerin getroffen und er war bei den Minikickern und um Kürbisse ging es auch noch.
1: Ja, genau. Alles in Hopsten. Wir waren Freitag da. Die Geschichten bei Insta und Jolli schreibt uns schon, Hopsten, bester Ort.
0: Und um 20 vor 9 nehmen wir euch nochmal mit nach Hopsten und wir verraten auch, wo wir diesen Freitag senden. 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
0: Mit Patrick Melz. Guten Morgen. Bei uns in der Region läuft ab heute die erste Impfwoche in Hausarztpraxen. Bis Freitag prüfen teilnehmende Praxen den Impfschutz und frischen Impfungen auf. Einige Praxen in Westfalen-Lippe bieten auch Termine nach Feierabend an. Es geht dabei nicht nur um die Grippeimpfung, sondern auch um weitere Impfungen wie Covid oder RSV. Alle Infos zur Aktion sind auf radio-rst.de. In der Koalition gibt es Streit über die Rente nach 45 Beitragsjahren ohne Abschläge. Eine Expertenkommission empfiehlt, sie abzuschaffen. Teile der SPD sind dagegen. SPD-Fraktionschef Miersch schlägt Gespräche mit den Bundestagsfraktionen und den Ministerpräsidenten vor, noch bevor das Kabinett entscheidet. Unionsfraktionsvize Winkel lehnt diese zusätzliche Runde ab. Er sagt, man habe sich schon darauf geeinigt, die Empfehlungen der Kommission als Gesamtpaket umzusetzen. Aldi und Lidl haben niedrigere Preise für Wurst angekündigt. Der Westfälisch-Lippische Landwirtschaftsverband kritisiert das. Er befürchtet, dass auch Schweinehalter weniger Geld für ihre Tiere erhalten, obwohl ihre Kosten steigen. Der Verband fordert Handel und Schlachtbetriebe auf, heimische Produkte nicht über niedrigere Preise zu verkaufen. Nach seinen Angaben ist die Zahl der Schweinehaltungsbetriebe in Deutschland in 10 Jahren um mehr als 40% gesunken. In Westeuropa war der September ungewöhnlich warm und trocken. Zusammen mit dem September 2023 war er der wärmste September, seitdem gemessen wird. Die Temperatur lag 2,5 Grad über dem Durchschnitt. In vielen Teilen Europas war es außerdem zu trocken. Das teilt der EU-Klimadienst Copernicus mit. Und noch eine gute Nachricht für mehr Sicherheit für Radfahrer in Osnabrück. Auf der Parkstraße in Osnabrück malt die Stadt Fahrradsymbole auf die Fahrbahn. Die Markierungen halten Abstand zu parkenden Autos und ihren Türen. Die Arbeiten dauern voraussichtlich 2 bis 3 Tage. Diese Piktogramme machen Autofahrer auf den Radverkehr aufmerksam.
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2: Guten Morgen aus Rheine. In Ochtrup und Mettingen starten wir frisch in den Tag. Genauso in Bockraden bei Ippenbüren. So Werte um die 6 Grad messen wir gerade. Da sind auch noch ein paar Wolken am Himmel. Im Laufe des Vormittags kommt die Sonne dann überall raus und es bleibt trocken und mild bei bis zu 16 Grad.
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3: Einige Staus bei uns gerade. Wir starten mit der A30 Bad Oeynhausen-Rheine zwischen Osnabrück-Nahne und Kreuz-Lotte-Osnabrück. 4 Kilometer und 5 Minuten mehr. A33 Osnabrück Richtung Bielefeld zwischen Kreuz-Osnabrück-Süd und Harderberg. Hier 1 Kilometer Stau und 8 Minuten mehr. Auf der B54 Steinfurt Richtung Münster stockt es gerade zwischen Altenberge und Nienberge. 8 Minuten mehr. Auf der B475 Stau einmal im Stetten Richtung Glandorf zwischen Sinningen und Saarbeck und 8 Minuten mehr. In der Gegenrichtung zwischen Saarbeck und Emstetten ebenfalls 8 Minuten. Die B481 ist ja noch gesperrt und das ist die Umleitung. In Rheine ist ab heute die Schürmannstraße gesperrt. Außerdem wird ja die Kirmes aufgebaut, deshalb Sperrungen rund um den Emstorplatz und den Elisabethplatz. Und eine Vorabinfo noch für die A30 Osnabrück-Rheine. Zwischen Haßbergen-Gaste und Lotte wird ab heute 20 Uhr der linke Fahrstreifen gesperrt. Bis morgen früh um 5. Dann ist noch ein neuer Blitzer reingekommen. In Rheine auf der Salzbergener Straße hinter dem Ortsausgang bei Tempo 70. Danke an Olaf. Gebt eure Infos weiter, das ist die Nummer 05971920900.
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2: Guten Morgen, noch eine Woche Schule im Kreis Steinfurt, dann sind Herbstferien. Wir fragen heute euch:
3: Was müssen wir so machen in den Herbstferien?
2: Ja, wir haben nämlich noch gar keinen Plan.
3: Nee, überhaupt nicht.
2: Wir fragen nach euren Tipps und probieren die wohl auch ganz gerne aus. Und Svenja aus Rheine schickt hier rein. Na, auf jeden Fall Herbstkirmes am Wochenende in Rheine.
3: Ja, auf jeden Fall bin ich da.
2: So, Autoscooter und dann dieser Song.
3: Ja, das ist der beste Soundtrack.

0: Guten Morgen mit Radio RST. Sören Harting und Kathleen Berger freuen sich. Schön, dass ihr da seid. Guten Morgen.
1: Guten Morgen.
0: Wir haben gerade eine wichtige Nachricht aus Berlin bekommen. Bärbel Baas tritt zurück als Bundesarbeitsministerin und auch als SPD-Vorsitzende.
2: Sie begründet das mit dem Tod ihrer Stieftochter und mit öffentlichen Angriffen auf sie, auch aus der Union, also vom eigenen Koalitionspartner.
0: Ja, Wahnsinn, das kommt ausgerechnet an dem Tag, an dem die CDU weiter über ihren Kurs berät. Bundeskanzler Merz will ja heute um 13:30 die Ergebnisse dieser Krisensitzung vorstellen.
2: Ja, und während in Berlin über die Zukunft der Regierung gesprochen wird, haben wir gerade in Rheine gefragt, was muss die Politik aus eurer Sicht jetzt dringend ändern? Maja hat Lea aus Schüttorf getroffen.
3: Lea, du wärst jetzt Bundeskanzlerin. Was würdest du verändern?
4: Wenn ich Bundeskanzlerin wäre, würde ich die Gehälter ändern und die Spritpreise weiter runtersetzen.
3: Was ist gerade so ein Thema, was dich richtig, richtig nervt?
4: Dass wir alle später an die Rente noch denken müssen. Also wir kriegen halt relativ wenig Rente vermutlich, vielleicht auch gar keine.
5: Christina, ich komme aus Rheine.
3: Merz, was macht er, was dich total nervt?
5: Er sollte vielleicht ein bisschen was an der Rente rütteln, weil im Alter stehen wir da und sammeln Pfandflaschen.
3: Hast du Kinder da irgendwie, was, wo du sagst, das könnte besser laufen?
5: Ja, die Betreuungsformen könnten vielleicht ein bisschen gerüttelt werden, dass man eben halt als Mutter nicht so viel Stress hat, im Nachmittagsbereich die Kinder wieder alle einzusammeln.
3: Ein Tag als Bundeskanzlerin, was würdest du ändern?
6: Also wenn ich Bundeskanzlerin wäre, wäre ich auf jeden Fall erstmal für die Spritpreissenkung. Definitiv. Und als zweites die Lebensmittelpreise. Und wenn das natürlich nicht gehen würde, würde ich natürlich versuchen, ne, die Gehälter irgendwie anzuziehen, dass sich irgendwo ein Ausgleich wieder da ist. Weil das ist ja nicht mehr normal. Im Endeffekt gehst du nur noch arbeiten, um die Spritpreise und die Lebensmittel zu finanzieren.
0: Hören wir aus Rheine heute früh. Geld ist das ganz große Thema, das bewegt. Und in Berlin gibt es jetzt noch eine ganz neue Situation heute früh.
2: Ja, denn mit Bärbel Baas verlässt eine der wichtigsten SPD-Politikerinnen die Regierung.
0: Die auch Impulse zum Geld gegeben hat. Ne? Wie es weitergeht und wer die Aufgaben übernimmt, das ist noch offen. Wir halten euch hier natürlich auf dem Laufenden. Hier ist Radio RST, 13 Minuten nach 8. Guten Morgen am Montag.

0: Sören und Kathleen sagen guten Morgen.
1: Guten Morgen.
0: Es ist gleich 20 nach 8. Noch eine Woche Schule im Kreis Steinfurt. Und wir bei Radio RST suchen und testen ab heute eure Tipps für die Herbstferien, wenn man im Kreis Steinfurt bleibt, so wie wir beide. Conny hat uns heute früh einen ganz, ganz tollen Tipp gegeben.
2: Guten Morgen. Ich würde die Alpaka-Farm in Lettbergen empfehlen. Also man kann da die Tiere streicheln, man darf sie füttern. Man kann so einige andere Sachen dort machen und es ist eine sehr schöne Atmosphäre. Ach. Deshalb empfehle ich das.
0: Danke, Conny. Und was haben wir da natürlich direkt gemacht?
1: Ja, Liz von der Alpaka Farm in Lattbergen angerufen. So, Liz, wie ist das für euch und was macht euch so besonders?
3: Also erstmal freut mich das sehr, dass die Conny uns vorgeschlagen hat. Was uns besonders macht, ist einmal, wir sind die größte Alpaka Farm in Deutschland. Das heißt, wir haben 260 Alpakas insgesamt in ganz Lattbergen verteilt. Und wir bieten damit neben Wollprodukten und Zucht, die wir machen, ganz viele Veranstaltungen. Wir haben also alles von Schnupperstunden bis über Alpaka-Wanderungen, Alpaka-Yoga und jetzt zum Winter dann Winterwanderungen mit den Alpakas mit Glühwein und sowas
0: an. Mann, das hört sich super an. Die größte Alpaka-Farm Deutschlands. Ich weiß nicht, warum ich noch nicht da war.
1: Ich weiß es auch nicht.
0: Das ist auf jeden Fall was für alle mit Kindern. Was machen Families bei euch?
3: Die können auf jeden Fall super mit den Kindern zur Schnupperstunde kommen. Ah, da können die zu den Alpakas rein. Wir haben auch Alpaka-Babys aktuell, ja. Das sind 19 Stück. Die kann man besuchen, die kann man auch teilweise anfassen, wenn die Tiere das zulassen. Und dann kann man da füttern. Oder die Alpaka-Wanderung, da haben wir sowohl kleinere Wanderungen für kleinere Kinder als auch die großen 2-Stunden-Wanderungen, wo man mit denen richtig gemütlich in den Wald gehen kann, auch mit den Lamas gehen kann und dann einen sehr schönen Tag erleben. Und danach gehen wir immer auch noch Babys gucken.
1: Das ist richtig cool da, auf jeden Fall. Richtig. Herbstferien ohne Plan, wir brauchen noch mehr Ideen. Schickt uns eure besten Ausflugstipps für Familien.
0: Wir testen die dann in den nächsten Wochen für euch. Und wir besuchen heute Liz in Lattbergen, Alpakas und Alpaka-Babys. Kommen, wir kommen.

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0: Mit Patrick Melz. Guten Morgen. Bei uns in der Region läuft ab heute die erste Impfwoche in Hausarztpraxen. Bis Freitag prüfen teilnehmende Praxen den Impfschutz und frischen Impfungen auf. Einige Praxen in Westfalen-Lippe bieten auch Termine nach Feierabend an. Es geht dabei nicht nur um die Grippeimpfung, sondern auch um weitere Impfungen wie Covid oder RSV. In Berlin hat Bärbel Baas angekündigt, als Bundesarbeitsministerin und SPD-Chefin zurückzutreten. Als Gründe nennt sie den Tod ihrer Stieftochter und öffentliche Angriffe auf sich, auch aus der Union. In Münster hat sich der Bombenverdacht an der Lamberti-Kirche nicht bestätigt. Kampfmittelräumer fanden gestern zwei Eisenrohre im Boden. Eine Evakuierung der Altstadt gab es nicht. Und noch eine gute Nachricht für unsere Sicherheit in der Region. Rund 1000 Einsatzkräfte haben am Samstag in der Grafschaft Bentheim den Katastrophenschutz geübt. In Bad Bentheim simulierten sie einen Gefahrgutunfall mit einem Zug. In Itterbeck einen Waldbrand und in Nordhorn Überschwemmungen nach Starkregen. Das Besondere an der Übung war, dass viele Einsatzkräfte gleichzeitig an verschiedenen Orten gefordert waren. Es war die größte Katastrophenschutzübung in der Grafschaft Bentheim und eine der größten Übungen in Niedersachsen.
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2: Heute wird es nochmal richtig schön im Kreis Steinfurt, auch in Lengerich, Wettring und am Nassen Dreieck in Bevergern setzt sich die Sonne langsam durch. Da messt ihr gerade 7 Grad. Bis zu 16 Grad sind maximal für uns drin und morgen ziehen dann mehr Wolken auf. Dazu kann es hier und da Regen geben. Insgesamt bleibt es mild.
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3: Erstmal Vorsicht auf der A1 Osnabrück Richtung Münster. Zwischen Lattbergen und Flughafen Münster-Osnabrück Gegenstände auf der linken Spur. A30 Osnabrück Richtung Bad Oeynhausen zwischen Hittenhausen und Löhne. Hier 4 Kilometer Stau. Hier hat es einen Unfall gegeben. Das heißt 20 Minuten mehr für euch. A33 Osnabrück Richtung Bielefeld zwischen Kreuz Osnabrück Süd und Harderberg. 1 Kilometer Stop and Go. Und weiter zwischen Borklo, Kloster Ösede und Hilta nochmal 3 Kilometer stockend und 3 Minuten mehr. B475 Emstetten Richtung Glandorf zwischen Sinningen und Saarbeck. Stop and Go plus 10 Minuten. Die Umleitung für die gesperrte B481. Das hier sind noch mehr Sperrungen. In Rheine die Schürmannstraße ab heute gesperrt. Außerdem wird die Kirmes aufgebaut, das heißt rund um den Emstorplatz und den Elisabethplatz sind Straßen gesperrt. Eine Vorabinfo für die A30 Osnabrück Richtung Rheine zwischen Hasbergen-Gaste und Lotte. Ab heute 20 Uhr der linke Fahrstreifen gesperrt. Das Ganze bis morgen früh um 5. Zwei Blitze haben wir. Einmal in Rheine auf der Salzbergener Straße hinter dem Ortsausgang Tempo 70. Danke an Olaf. Und auf der A30 Osnabrück Richtung Amsterdam. Bei Lotte steht ein Blitzer, Tempo 100. Gebt eure Infos weiter, die Nummer ist die 05971 920 90.
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2: Guten Morgen, wir lernen heute früh, sollten viel öfter einfach mal in die Orte fahren und gucken, wen wir da so treffen.
3: Das machen wir gerade bei 24 Orte, ein Kreis, jeden Freitag live aus einem anderen Ort.
2: Und wir haben am Freitag in Hobsten direkt eine Olympiasiegerin getroffen. Hören wir gleich und verraten dann auch, wo wir diese Woche live senden am Freitag.

0: in diesen schönen Montagvormittag mit Radio RST mit Sören und Kathleen. Es ist 19 vor 9. Guten Morgen. Wenn jemand Hopsten sagt, woran denken wir ab jetzt denn zuerst?
1: Seit Freitag auf jeden Fall an eine Olympiasiegerin und an die Fleischerei Kotz.
0: Und an Jonas im Regen. Denn Freitag hat es sowas von geregnet. Jonas war für unsere Aktion 24 Orte ein Kreis unterwegs. Und ich finde, das ist genau das Schöne daran. Du denkst, du kennst den Kreis Steinfurt und dann entdeckst du noch spezielle Geschichten.
1: Vor allem die Geschichte mit der Olympiasiegerin Christine Wenzel im Schießen.
2: Christine, das ist schon was Besonderes, oder? Also als Olympiasiegerin Bronze hier zu stehen, mehrfache Weltmeisterin in einem kleinen Ort im Kreis Steinfurt, in einem noch kleineren Ortsteil Schale.
3: Zum einen haben wir natürlich immer die Möglichkeit, dass wir hier sehr entspannt trainieren können und zwar auf große Wettkämpfe vorbereiten können. Wir sind also nicht hier jetzt in der großen Großstadt, wo wir halt eben einfach auch irgendwie ständig beäugt werden, sondern es ist schon richtig entspannt hier.
0: Hopsten in 60 Sekunden auch bei Radio RST Instagram und diesen Freitag senden wir live ab 14 Uhr aus
1: Metelin.
0: Metelin, dann ist nämlich auch Fettmarkt und Radio RST kommt vorbei. Wir freuen uns.

0: Es ist 11:09. Guten Morgen mit Radio RST. Drei Dinge, die wir an diesem Montagmorgen noch wissen sollten. Erstens, Paukenschlag in Berlin. Bundesarbeitsministerin und SPD-Chefin Bärbel Baas tritt von beiden Ämtern zurück. Sie begründet das mit dem Tod ihrer Stieftochter und mit öffentlichen Angriffen auf sich, auch aus der Union.
1: Zweitens, und genau diese Union berät heute über ihren weiteren Kurs. Bundeskanzler Merz will um 13:30 erklären, was bei der CDU-Krisensitzung herausgekommen ist.
0: Und drittens, in Niedersachsen, in Osnabrück, in Lingen, im Emsland heute die Herbstferien gestartet. Bei uns in NRW dauert es ja noch ein bisschen, nämlich bis Samstag, also noch 5 Schultage. Und dann sind auch hier im Kreis Steinfurt Ferien.
1: Und wenn ihr noch einen guten Ausflugstipp für die Ferien habt, schickt ihn uns gerne per WhatsApp. 05971 920 90.
0: Sehr gut. Drei Dinge.

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0: Es ist 9 Uhr.
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0: Mit Patrick Melz. Guten Morgen. Bei uns in der Region läuft ab heute die erste Impfwoche in Hausarztpraxen. Bis Freitag prüfen teilnehmende Praxen den Impfschutz und frischen Impfungen auf. Einige Praxen in Westfalen-Lippe bieten auch Termine nach Feierabend an. Es geht dabei nicht nur um die Grippeimpfung, sondern auch um weitere Impfungen wie Covid oder RSV. Alle Infos dazu sind auf radio-rst.de. Bärbel Baas tritt als Arbeitsministerin und SPD-Chefin zurück. Nach dem Tod ihrer Stieftochter braucht sie nach eigenen Angaben Zeit für ihre Trauer. Baas kritisiert außerdem öffentliche Angriffe auf sich, auch aus der Union. Die Union hatte ihr zuletzt vorgeworfen, die Rentenreform zu verzögern. Ihr Rücktritt fällt mitten in die Klausur der CDU-Spitze in Berlin. Ergebnisse der Beratungen sind für heute Mittag geplant. Nachfolger von Baas im Arbeitsministerium wird der frühere rheinland-pfälzische Ministerpräsident und SPD-Vize Alexander Schweitzer. Aldi und Lidl haben niedrigere Preise für Wurst angekündigt. Der Westfälisch-Lippische Landwirtschaftsverband kritisiert das. Er befürchtet, dass auch Schweinehalter weniger Geld für ihre Tiere erhalten, obwohl ihre Kosten steigen. Der Verband fordert Handel und Schlachtbetriebe auf, heimische Produkte nicht über niedrige Preise zu verkaufen. Nach seinen Angaben ist die Zahl der Schweinehaltungsbetriebe in Deutschland in 10 Jahren um mehr als 40% gesunken. In Westeuropa war der September ungewöhnlich warm und trocken. Zusammen mit dem September 2023 war er der wärmste September, seitdem gemessen wird. Die Temperatur lag 2,5 Grad über dem Durchschnitt. In vielen Teilen Europas war es außerdem zu trocken. Das teilt der EU-Klimadienst Copernicus mit. Und noch eine gute Nachricht für mehr Sicherheit beim Radfahren in Osnabrück. Auf der Parkstraße in Osnabrück malt die Stadt Fahrradsymbole auf die Fahrbahn. Die Markierungen halten Abstand zu parkenden Autos und ihren Türen. Die Arbeiten dauern voraussichtlich 2 bis 3 Tage. Die Piktogramme machen Autofahrer auf den Radverkehr aufmerksam.
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2: Guten Morgen aus Rheine. Um die 7 Grad in Greven und in Lotte und auch am Torfmoorsee in Hörstel ist es noch frisch. Noch, denn heute wird es richtig schön. Viel Sonne, bis zu 16 Grad und trocken.
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3: Wir haben einmal die A33 Osnabrück Richtung Bielefeld zwischen Harderberg und Hilter. 4 Kilometer Stau, 15 Minuten mehr. Dann blitzt es gerade in Rheine auf der Salzbergener Straße hinter dem Ortsausgang. Tempo 70, danke an Olaf. Und ein Blitzer steht auf der A30 Osnabrück Richtung Amsterdam. In Lotte steht der Blitzer, beziehungsweise auf Höhe von der Ausfahrt Lotte. Tempo 100. Wenn ihr mehr gesehen habt, hier ist die Nummer 05971920090.
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2: Schön, dass ihr da seid. Guten Morgen.
3: Guten Morgen.

0: 16 nach 9, guten Morgen. Ihr schickt uns einen Wunsch und wir kümmern uns darum.
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0: Es ist 9.30 Uhr.
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0: Mit Patrick Melz. Guten Morgen. Bei uns in der Region läuft ab heute die erste Impfwoche in Hausarztpraxen. Bis Freitag prüfen teilnehmende Praxen den Impfschutz und frischen Impfungen auf. Einige Praxen in Westfalen-Lippe bieten auch Termine nach Feierabend an. Es geht dabei nicht nur um die Grippeimpfung, sondern auch um weitere Impfungen wie Covid oder RSV. In Berlin hat Bärbel Baas angekündigt, als Bundesarbeitsministerin und SPD-Chefin zurückzutreten. Als Gründe nennt sie den Tod ihrer Stieftochter und öffentliche Angriffe auf sich, auch aus der Union. Nachfolger von Baas im Arbeitsministerium wird der frühere rheinland-pfälzische Ministerpräsident und SPD-Vize Alexander Schweitzer. In Münster hat sich der Bombenverdacht an der Lamberti-Kirche nicht bestätigt. Kampfmittelräumer fanden gestern zwei Eisenrohre im Boden. Eine Evakuierung der Altstadt gab es nicht. Und noch eine gute Nachricht für unsere Sicherheit in der Region. Rund 1000 Einsatzkräfte haben am Samstag in der Grafschaft Bentheim den Katastrophenschutz geübt. In Bad Bentheim simulierten sie einen Gefahrgutunfall mit einem Zug. In Itterbeck einen Waldbrand und in Nordhorn Überschwemmungen nach Starkregen. Das Besondere an der Übung war, dass viele Einsatzkräfte gleichzeitig an verschiedenen Orten gefordert waren. Es war die größte Katastrophenschutzübung in der Grafschaft Bentheim und eine der größten Übungen in Niedersachsen.
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2: 7 Grad in Nordwalde, 6 in Ippenbüren und 6 am Dortmund-Ems-Kanal in Birchte. Die Sonne kommt immer mehr raus, also der Oktober macht nochmal auf Sonnenseite. Viel Sonne heute, kaum Regen und später bis zu 16 Grad. Ein richtig schöner Start in die Woche.
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3: Zwei Blitzer gerade, einmal auf der A30 Osnabrück Richtung Amsterdam bei Lotte, Tempo 100 und in Rheine auf der Salzbergener Straße hinter dem Ortsausgang Tempo 70, danke an Olaf. Ein paar Sperrungen heute in Rheine, zum Beispiel die Schürmannstraße, komplett gesperrt bis zum 23. Oktober. Außerdem wird ja die Kirmes aufgebaut, deshalb Sperrungen rund um den Emstorplatz und den Elisabethplatz. Eine Vorabinfo für die A30 Osnabrück Richtung Rheine. Zwischen Hasbergengaste und Lotte wird ab heute 20 Uhr der linke Fahrstreifen in der Baustelle gesperrt. Das Ganze bis morgen früh um 5. Wenn ihr mehr gesehen habt, die Nummer in das Studio ist die 05971 920 90.
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2: Guten Morgen. Wir haben gleich Tipps für die letzte Schulwoche vor den Herbstferien im Kreis Steinfurt.
3: Ja, zum Beispiel Kirmes in Rheine. Riesengroß. Was es da gibt, hören wir gleich.

0: Radio RST hier, 20 vor 10. Guten Morgen.
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3: Boah, nee. Echt jetzt? Das kann doch nicht wahr sein.
4: Du hast auf etwas gehofft. Eine Zusage, ein Versprechen, ein Erfolg. Und dann Enttäuschung. Deine Erwartung erfüllt sich nicht. Doch sieh genau hin. Enttäuschung heißt auch, dass eine Täuschung endet. Du siehst klarer und kannst wieder handeln. Empirische Studien zeigen, Menschen, die Enttäuschung bewusst reflektieren, finden schneller Lösungen und bleiben handlungsfähig. Drei Impulse für dich. Erstens, erkenne den Schmerz an. Emotionen zulassen, das ist kein Mangel, sondern Ehrlichkeit im Umgang mit dir selbst. Zweitens, nutze die Klarheit. Frag dich, welche Täuschung ist vorbei? Was sehe ich jetzt realistischer? Und drittens, werde aktiv. Mit dieser neuen Sicht kannst du bessere Entscheidungen treffen. Finde einen klaren Umgang mit der neu gewonnenen Erkenntnis. Enttäuschung tun weh, aber sie befreien dich von Illusionen und machen dich letztendlich stärker. Dein Montagscoach.
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1: Reine, am Wochenende ist Kirmes von Freitag bis Montag auf dem Emstorplatz, dem Elisabethplatz und in der Innenstadt. Freitag am Familientag ist alles günstiger, Sonntag von 13 bis 18 Uhr verkaufsoffen. Und diese Woche haben wir noch etwas für euch zur Kirmes in Reine. Auf jeden Fall dranbleiben. Und Metelen, Samstag und Sonntag ist Fettmarkt. Das Motto Wet Met Markt. Und zwar wird Metelen dann wieder zur bunten Verkaufs- und Genussmeile. Mehr als 100 Stände zeigen Handarbeit und Kunst. Kinder spielen Spiele, springen Trampolin und fahren Karussell. Und am Sonntag gibt es unter anderem einen Flohmarkt, historische Trecker und Landmaschinen.
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2: Mit Marc Weiß. Schönen guten Morgen. Politisches Beben in Berlin. Bundesarbeitsministerin Bärbel Baas tritt zurück. Auch als SPD-Chefin hört Baas auf. Das hat sie am Morgen auf Instagram mitgeteilt. Malte Albrecht aus dem News-Team. Baas hat zwei Gründe für diesen Rücktritt genannt.
3: Ja, zum einen ein schwerer Schicksalsschlag. Nach dem Tod ihrer Stieftochter brauche sie Zeit, um die Trauer zu verarbeiten, schrieb Baas. Diese Zeit wolle sie sich ausreichend nehmen. Als weiteren Grund nannte sie öffentliche Angriffe auf ihre Person, auch aus den Reihen des Koalitionspartners der Union. Sie bringe im Moment nicht die Kraft auf, ihre Regierungs- und Parteiarbeit voll auszuüben. Zuletzt wurde Baas ja vorgeworfen, die geplante Rentenreform zu verschleppen. Dabei wussten viele, was sie privat gerade durchmacht. Ganz weg ist Baas übrigens nicht. Ihr Bundestagsmandat will sie behalten.
2: Und so wie es aussieht, gibt es auch jetzt schon einen Nachfolger.
3: Ja, richtig, das ist aus Parteikreisen durchgesickert. Der ehemalige Ministerpräsident von Rheinland-Pfalz, Alexander Schweizer, soll neuer Arbeitsminister werden. Das ging also extrem schnell. Wer Baas an der Spitze der SPD ersetzt, ist dagegen noch offen. Aus Berlin ist zu hören, dass Co-Chef Klingbeil wohl an einer Doppelspitze festhalten will. Für die schwarz-rote Koalition kommt Baas Rücktritt jedenfalls denkbar ungünstig. Heute berät die CDU-Spitze weiter über die Landtagswahlklatschen im Osten. Dabei geht es auch um die Lage der Bundesregierung. Die steckt ohnehin schon in einer Krise. Und jetzt kommt auch noch eine Personaldebatte dazu.
2: Infos von Malte Albrecht. Vielen Dank. Und jetzt die weiteren Themen in der Zusammenfassung. Am Landgericht Arnsberg hat der Prozess um das sogenannte Horrorhaus von Soest begonnen. Zwei Männer und zwei Jugendliche müssen sich verantworten. Sie sollen in dem Haus über Monate eine Frau gefangen gehalten und immer wieder missbraucht haben. In Westeuropa ist es nach wie vor zu warm und zu trocken. Der EU-Klimadienst Copernicus hat neue Daten veröffentlicht. Demnach war der September der wärmste seit Beginn der Aufzeichnungen. Weite Teile West- und Mitteleuropas und auch Teile im Osten blieben trocken. In mehreren Regionen hat sich die Trockenheit sogar noch verschärft. Das letzte Nobelpreisgeheimnis in diesem Jahr wird heute in Stockholm gelüftet. Gegen Mittag soll bekannt gegeben werden, wer den Preis für Wirtschaft bekommt. In der vergangenen Woche waren die Nobelpreisträger in den Kategorien Medizin, Physik, Chemie, Literatur und Frieden verkündet worden. Unter den Medizinpreisträgern sind auch zwei deutsche Forscher. Wir würden auch am liebsten nur gute Nachrichten verkünden. Es gibt aber Tage, an denen es kaum welche gibt. Auch heute ist so ein Tag. Wir können die Welt nicht drehen. Auch VW kann das offenbar nicht. Und so geht der Abwärtstrend bei Volkswagen leider weiter. Weltweit wurden im dritten Quartal über 14% weniger Autos verkauft als im vergangenen Jahr. Den größten Rückgang gab es dabei in China. Hier liegt das Minus für VW bei fast 40%. Einen winzigen Lichtblick liefert die Konzerntochter Audi. Immerhin in Deutschland und in Europa liegt Audi für die ersten 9 Monate leicht im Plus. Drastisch eingebrochen ist aber auch bei den Ingolstädtern der Verkauf in China. Weltweit machte Audi unter dem Strich ein Minus von nicht ganz 20%. Und das waren die Nachrichten mit Marc Weiß.
4: Das Wetter. Toller Herbsttag heute in der Region, bis zu 16 Grad und ganz viel Sonne. Aktuell noch leicht frisch, 8 Grad in Ochtrup, in Lahr und in Greven.
0: NRW Verkehr.
4: Achtung, auf der Bahnstrecke zwischen Emstetten und Greven, da geht gerade gar nichts. Da ist eine Sperrung, denn hier liegt ein LKW im Graben. Wann es wieder frei ist, das steht aktuell noch nicht fest. Betroffen sind die RE7 Rheine-Münster, Hamm und Krefeld, die RE15 Münster-Rheine-Meppen, Leer-Emden und die RB65 Münster-Greven, Emstetten-Rheine. Infos gerne per Hotline, per WhatsApp hier in das Studio 05971 920 90. Hier ist die Britta, guten Morgen und einen schönen Start in die neue Woche. Fällt ja etwas leichter bei dem schönen Wetter heute, oder?
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Ihr hört Radio RST mit mir, Steve Ritter. Wir sind in der letzten Woche vor den Herbstferien und bei mir ist es so, meine Kinder, die wollen Entertainment in den Ferien. Erste Woche, da sind wir noch hier in Neunkirchen, in der zweiten Woche im Urlaub und wir suchen heute Ausflugsziele für Familien oder auch für alle anderen, die unsere Region im Herbst mal so richtig neu kennenlernen wollen. Heute Morgen kamen schon tolle Sachen rein, die Alpaka-Farm zum Beispiel. In Lattbergen haben wir gelernt, die größte Alpaka-Farm in ganz Deutschland, hier bei uns in der Region, oder auch der Hof Bergesch in Westerkappeln. Ganz toll. Wir sammeln weiter Vorschläge über Insta oder über per WhatsApp hier in Studio 05971 920 90.

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1: Mit Steve Ritter, hallo. Sabeck. Die Gemeinde beteiligt Bürger ab morgen an Plänen für die Industriestraße. Dort will sie neben Einzelhandel auch Nutzungen für Fitness, Gesundheit und Sport ermöglichen. Die Unterlagen liegen im Rathaus. Ein Link ist auch bei uns im Live-Ticker auf radio-rst.de. Region, Aldi und Lidl haben niedrigere Preise für Wurst angekündigt. Der Westfälisch-Lippische Landwirtschaftsverband kritisiert das. Er befürchtet, dass auch Schweinehalter weniger Geld für ihre Tiere erhalten, obwohl ihre Kosten steigen. Münster. Zwei Demos zum Schwangerschaftsabbruch waren am Wochenende. Rund 600 Menschen forderten legale und sichere Abbrüche. Etwa 60 beteten bei einer Prozession für den Schutz ungeborenen Lebens. Die Polizei prüft, ob eine beschmierte Statue am Domplatz mit den Demos zusammenhängt. Aktuelle Infos aus der Region immer zuerst hier bei Radio RST.
2: Das Wetter.
1: Toller Herbsttag heute in der Region, bis zu 16 Grad und ganz viel Sonne. Aktuell noch leicht frisch. 8 Grad in Ochtrup, in Lahr und in Greven.
0: NRW Verkehr.
1: Es blitzt aktuell auf der A30 Osnabrück Richtung Amsterdam bei Lotte. Tempo 100 hier, vielen Dank an Janosch. Infos gerne per Hotline, per WhatsApp in der Studio 05971 920 90. Mit Steve Ritter, guten Morgen.
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1: Stell dir mal vor, du stehst vor einem Geschäft und da steht einfach Fleischerei Kotz dran.
2: So, wie ich dann wäre, ich würde mich dann umdrehen und erstmal ein Selfie machen.
1: Und das ist nur eine der Geschichten, die wir jeden Freitag hier in der Region erleben. Diesen Freitag waren wir in Hopsten und Jonas war natürlich in der Fleischerei.
3: Warum ist dir das auch wichtig, wirklich jeden Schritt selber auch zu machen?
4: Ich habe mittlerweile das Gefühl, dass viele Leute denken, dass so ein Stück Fleisch einfach aus so einer Vakuumtüte kommt. So ist es nicht. Wir sind hier irgendwo regional vertreten und ich finde immer, diesen Respekt gegenüber dem Tier auch irgendwo zu halten, versuchen wir alles so schonend und so schnell wie möglich zu machen, um dann auch zu dem Kunden gegenüber zu sagen, wir haben hier ein Produkt, worauf wir auch stolz sein können.
1: Krisentreffen. Wenn dein Montag damit beginnt, das ist schon mal schlecht. Für die Union sieht das so aus, die sitzen seit Sonntag. Im Krisentreffen noch schlimmer. Und heute soll es Ergebnisse geben.
2: Ja, Deutschland ist unzufrieden mit der Union. CSU-Chef Söder sagt, da muss jetzt was passieren und deshalb fragen wir euch.
1: Was würdet ihr verändern, wenn ihr politisch das Sagen hättet? Was speziell für den Kreis Steinfurt? Steve, was sagen die Leute?
5: Jens aus Rheine schreibt uns, es muss mehr passieren. Merz muss weg. Wie sagte Merz einst selber zu Olaf Scholz, ein Bundeskanzler, sollte die schlechte Stimmung wahrnehmen und Konsequenzen ziehen. Alles andere sei respektlos. Ja, Merz, Satire pur, sagt Jens.
1: Noch eine Woche Schule im Kreis Steinfurt und wir bei Radio RST suchen und testen ab heute eure Tipps für die Herbstferien, wenn man im Kreis Steinfurt bleibt, so wie wir beide. Conny hat uns heute früh einen ganz, ganz tollen Tipp gegeben.
6: Guten Morgen, ich würde die Alpaka-Farm in Lettbergen empfehlen. Also man kann da die Tiere streicheln, man darf sie füttern, man kann so einige andere Sachen dort machen.
1: Danke Conny. Und was haben wir da natürlich direkt gemacht?
2: Ja, Liz von der Alpaka-Farm in Lettbergen angerufen.
7: Also es erfreut mich das sehr, dass die Conny uns vorgeschlagen hat. Was uns besonders macht, ist einmal, wir sind die größte Alpaka-Farm in Deutschland. Das heißt, wir haben 260 Alpakas insgesamt in ganz Lettbergen verteilt. Und wir bieten damit neben Wollprodukten und Zucht, die wir machen, ganz viele Veranstaltungen.
1: Mann, das hört sich super an, die größte Alpaka-Farm Deutschlands. Ich weiß nicht, warum ich noch nicht da war.
2: Ich weiß auch nicht. Ne?
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1: Mit Marc Weiß. Schönen guten Tag. Neue Woche, neue Turbulenzen. So lässt sich die Stimmung im politischen Berlin im Moment ganz gut zusammenfassen. Mitten in der Regierungskrise tritt Bundesarbeitsministerin Baas zurück. Auch als SPD-Co-Parteichefin hört sie auf. Das teilte Baas am Morgen in den sozialen Medien mit. Neuer Arbeitsminister soll der frühere SPD-Ministerpräsident von Rheinland-Pfalz, Alexander Schweizer, werden. Wer Baas an der SPD-Spitze ersetzen soll, ist dagegen noch offen. Weitere Infos von Malte Albrecht.
2: Für ihren Rücktritt nennt Baas zwei Gründe. Nach dem Tod ihrer Stieftochter brauche sie Zeit, um die Trauer zu verarbeiten. Außerdem beklagte sie öffentliche Angriffe auf ihre Person. Die seien auch aus den Reihen des Koalitionspartners der Union gekommen. Baas war kritisiert worden, weil sie ihren Gesetzentwurf zur Rentenreform noch nicht vorgelegt hatte und das, obwohl viele von dem Schicksalsschlag in ihrer Familie wussten. Die Angriffe gegen Baas in den letzten Tagen ihrer Trauer seien unanständig gewesen, sagte SPD-Co-Chef Klingbeil. Er zeigte sich betroffen von Baas Entscheidung, die er persönlich aber gut verstehen könne. Auch führende Vertreter der NRW-SPD bedauern den Rücktritt der Duisburger Sozialdemokratin. Gleichzeitig mahnte Landtagsfraktionschef Ott mehr Menschlichkeit, Anstand und Respekt in der Politik an. Dass jemand in einer schweren Situation persönlichen Angriffen ausgesetzt sei, dürfe uns als Gesellschaft nicht gleichgültig lassen. Wer politische Verantwortung trage, bleibe zuallererst Mensch und habe gerade in Momenten persönlicher Trauer Anspruch auf Rücksichtnahme und Mitgefühl.
1: Infos von Malte Albrecht. Vielen Dank. Und jetzt die weiteren Themen in der Zusammenfassung. Die EU begrenzt die Importe chinesischer Hybridautos auf 350.000 Autos pro Jahr. Das ist etwa die Hälfte von dem, was bisher importiert wird. Die Kommission hat sich nach eigenen Angaben mit Peking auf diesen Schritt geeinigt. Man befürchtet, dass chinesische Autos die europäischen Hersteller vom Markt verdrängen, weil sie dank staatlicher Subventionen deutlich billiger sind. Mit einem Großaufgebot an Helfern läuft in Italien eine Rettungsaktion für einen Höhlenforscher, der in 10 Metern Tiefe festsitzt. Ein Hangrutsch hatte den Höhleneingang auf Sardinien verschüttet. Der 31-jährige Italiener sitzt seit gestern Nachmittag fest. Wer noch Briefe verschickt, der muss ab dem nächsten Jahr deutlich mehr bezahlen. Die Bundesnetzagentur erlaubt der Post Preissteigerungen beim Briefporto von bis zu 20%. Und in der Regel schöpft die Post diesen Spielraum komplett aus. Damit würde ein Standardbrief vermutlich 1,10 € oder 1,15 € kosten. Eine solche Preissteigerung hat es bei der Post allerdings noch nie gegeben. Der bisherige Rekord lag bei rund 10% plus vor 2 Jahren. Begründet wird dieser 20% Sprung jetzt mit dem hohen Aufwand. Und es würden kaum noch Briefe verschickt, entsprechend teuer werde dadurch der Versandweg, heißt es. Diese Begründung kann allerdings nicht für Pakete gelten, denn davon gibt es immer mehr. Trotzdem werden auch sie teurer. Das Paketporto soll um rund 10% steigen. Die neuen Preise gelten dann für die Jahre 2027 und 2028. Und das waren die Nachrichten mit Marc Weiß.
3: Das Wetter. Viel Sonne heute, wenige Wolken, schöner Herbsttag, maximal 15 Grad, aktuell 11 in Kattenfenne, 10 in Methelin und 11 auch in Halverde.
4: NRW Verkehr.
3: Es blitzt aktuell auf der A30 Osnabrück Richtung Amsterdam bei Lotte. Tempo 100 hier, vielen Dank an Janosch. Infos gerne per Hotline, per WhatsApp in der Studio 05971 920 90. Hier ist die Vridda, hallo zusammen.
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1: Mit Steve Ritter, hallo. Münster. Die Bahnstrecke zwischen Greven und Münster ist gesperrt. Ein LKW ist an der Körmühle von der Straße abgekommen. Verletzt wurde niemand. Die Straße zum Rieselfeld ist an der Unfallstelle gesperrt. Direkt daneben ist die Bahnstrecke. Es fahren keine Züge. Vor der Bergung entladen Einsatzkräfte den 40-Tonner. Das dauert voraussichtlich mehrere Stunden. Region, die IHK Nordwestfalen und der SPD-Bundestagsabgeordnete Kosse aus Neunkirchen haben über bessere Ausbildungschancen für junge Menschen aus dem Ausland gesprochen. Im Mittelpunkt standen frühe Sprachkurse, die Anerkennung von Abschlüssen und Begleitung im Betrieb. Konkrete neue Angebote haben sie nicht vorgestellt. Münster. Zwei Demos zum Schwangerschaftsabbruch waren am Wochenende. Rund 600 Menschen forderten legale und sichere Abbrüche. Etwa 60 beteten bei einer Prozession für den Schutz ungeborenen Lebens. Die Polizei prüft, ob eine beschmierte Statue am Domplatz mit den Demos zusammenhängt. 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
2: Das Wetter.
1: Viel Sonne heute, wenige Wolken, schöner Herbsttag, maximal 15 Grad, aktuell 11 in Kattenfenne, 10 in Metelin und 11 auch in Halverde.
2: NRW Verkehr.
1: Aktuell kein Staus, keine Blitzer, Infos gerne per Hotline, per WhatsApp in das Studio 05971 920 90. Steve Ritter hier, moin zusammen. Heute ist ein perfekter Eventtag, ne? Tolles Wetter. Und vielleicht bekommen wir das Wetter ja bis in das Wochenende gerettet. Wir haben auf jeden Fall jede Menge Eventvorschläge für euch nach nur drei Songs.
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0: Ihr hört Radio RST mit mir, Steve Ritter. Was ist so los Richtung Wochenende? Man kann ja nie früh genug planen, ne? Jetzt sagen wir es euch.
1: Reine, am Wochenende ist Kirmes von Freitag bis Montag auf dem Emstorplatz, dem Elisabethplatz und in der Innenstadt. Freitag am Familientag ist alles günstiger, Sonntag von 13 bis 18 Uhr verkaufsoffen. Und diese Woche haben wir noch etwas für euch zu Kirmes in Reine. Auf jeden Fall dranbleiben. Und Metelen, Samstag und Sonntag ist Fettmarkt. Das Motto Wet mit Markt. Und zwar wird Metelen dann wieder zur bunten Verkaufs- und Genussmeile. Mehr als 100 Stände zeigen Handarbeit und Kunst. Kinder spielen Spiele, springen Trampolin und fahren Karussell. Und am Sonntag gibt es unter anderem einen Flohmarkt, historische Trecker und Landmaschinen.
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2: Mit Marc Weiß. Schönen guten Tag. Die neue Woche hat mit einem politischen Paukenschlag begonnen. Bundesarbeitsministerin und SPD-Chefin Bärbel Baas tritt mit sofortiger Wirkung zurück. Nach dem Tod ihrer Stieftochter habe sie festgestellt, dass sie Zeit brauche, um die Trauer zu verarbeiten, sagte Baas. Als weiteren Grund nannte sie öffentliche Angriffe auf sich, auch aus den Reihen der Union. Malte Albrecht aus dem News-Team. Für ihre Entscheidung gibt es viel Verständnis.
3: Ja, absolut. Führende Vertreter der NRW-SPD bedauern zwar den Rücktritt der Duisburgerin, gleichzeitig kritisieren sie den Umgang mit Baas. Landtagsfraktionschef Ott sagt, es dürfe uns als Gesellschaft nicht gleichgültig sein, wenn jemand nach einem Trauerfall eine Auszeit brauche und in dieser schweren Zeit auch noch persönlich angegriffen werde. Auch die SPD-Chefin in Mecklenburg-Vorpommern, Schwesig, kritisierte die Attacken der CDU als unmenschlich und rücksichtslos. Hintergrund sind unter anderem Vorwürfe aus der Union, Baas verzögere ihren Gesetzentwurf zur Rentenreform und das, obwohl viele vom Trauerfall in ihrer Familie wussten. Inzwischen fordern erste Unions Politiker einen respektvolleren Umgang in der schwarz-roten Koalition.
2: Und in dieser Koalition ist es seit Monaten ohnehin schon unruhig. Da kommt dieser Rücktritt nicht gerade zum besten Zeitpunkt, denke ich.
3: Ja, Baas Entscheidung könnte die Spannungen weiter verschärfen. Eine neue Personaldebatte kann die Koalition gerade jetzt in ihrer Krise nicht gebrauchen. SPD-Co-Chef Klingbeil muss nun entscheiden, ob er in dieser Phase die SPD alleine führen will oder sich eine neue Co-Chefin sucht. Er hat seine für heute geplante Reise nach Neu-Delhi jedenfalls abgesagt. Immerhin ist die andere Personalie schon geklärt. Neuer Arbeitsminister soll der ehemalige Ministerpräsident von Rheinland-Pfalz, Alexander Schweizer, werden. Schweizer gilt als pragmatisch. Ob sich Reformen mit ihm leichter durchsetzen lassen als mit der eher parteilinken Baas, ist allerdings offen.
2: Malte Albrecht mit Infos. Vielen Dank. Jetzt die weiteren Themen in der Zusammenfassung. Die EU hat Sanktionen gegen zusätzlich fast 1600 neue Verantwortliche und Organisationen im Zusammenhang mit dem russischen Angriffskrieg in der Ukraine verabschiedet. Die Außenbeauftragte Kallas sprach von der bisher größten Erweiterung der Sanktionsliste seit Beginn des Krieges. Mehr als die Hälfte der Sanktionen stehe mit der Produktionskette für ballistische Raketen in Verbindung. In der Nähe von Marseille in Südfrankreich sind ein Schulleiter und eine Lehrerin angeschossen und verletzt worden. Der Schütze ist laut Polizei ein erst 14-jähriger Jugendlicher. Ob es einen Zusammenhang mit den seit Wochen andauernden Schülerprotesten gibt, ist noch nicht klar. Die Schulhöfe in Nordrhein-Westfalen sollen nach dem Willen der Kinderschutzbeauftragten Ladenburger auch nach Schulschluss noch länger geöffnet bleiben. Dadurch hätten junge Menschen mehr Orte, an denen sie sich treffen und miteinander Zeit verbringen könnten, sagte Ladenburger. Viel mehr als diesen Appell aussprechen kann sie allerdings nicht, denn über die Schulhoföffnung entscheiden die Kommunen. Ladenberger hat sich für die kommenden Monate einiges vorgenommen. Unter anderem möchte sie sich von Kindern auch beraten lassen. Es soll einen NRW-Kinderrechte-Gipfel geben und ein jährliches Lagebild zu Kinderschutz und Kinderrechten hier im Land. Und das waren die Nachrichten mit Marc Weiß.
4: Das Wetter. Das ist ein sonniger Start in die neue Woche. 15 Grad maximal und ganz viel Sonnenstunden heute. Im Moment 12 Grad in Listrup, in Mettingen und Ibbenbüren.
0: NRW Verkehr.
4: Aktuell kein Staus, keine Blitzer-Infos. Gerne per Hotline, per WhatsApp in das Studio 05971 920 90. Hier ist die Britta. Moin zusammen.
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1: Ja, nee, ist klar. Ja, ja, ja, Leute, ich war im selben Hotel wie Kevin, Howie, Brian, AJ und Nick. Ja, sicher! Die Backstreet Boys waren in Düsseldorf und die ganze Stadt war im Fieber. Backstreet's back, alright! Düsseldorf, ja, ist ja eh eine geile Stadt mit viel guter Laune. Aber in den Tagen war die Stadt besonders auf Shampoos. Das könnte eigentlich immer so bleiben. Dann stören an der Kö auch die operierten Nasen, aufgespritzten Lippen nicht mehr so. I want it that way. Aber das Beste ist doch, dass ich im selben Hotel wie die Beckys war. Total zufällig. Vor einem halben Jahr schon gebucht. Ich hatte so ein paar Live-Termine in NRW und war 5 Tage mit meiner Lieblingsboygroup. Ja, okay, neben Iron Maiden, Metallica und AC/DC unter einem Dach. Und ich muss wirklich sagen, ganz ehrlich, echt total nette Kerle. Alle 5. Wirklich alle total freundlich und zurückhaltend. Unaufdringlich. Ja, schüchtern würde ich sogar sagen. Das lag natürlich hauptsächlich daran, dass wir uns gar nicht begegnet sind. Aber wenn, wäre es mit Sicherheit total nett gewesen. Und wenn die nach einem Autogramm oder Selfie gefragt hätten, dann wäre das für mich auch kein Problem gewesen. Quit playing games with my heart. Ach ja, von sowas kann man aber auch zehren, ne?
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1: Mit Steve Ritter, hallo. Steinfurt, die Paul-Christeller-Kita in Borkhorst, wird Ende Juli 2027 geschlossen. Der Grund ist, dass es immer weniger Kinder gibt. Der Kreis Steinfurt verspricht Eltern, dass die Betreuung ihrer Kinder auch nach der Schließung gesichert ist. Die Kinder sollen auf andere Kitas verteilt werden. Kreis Steinfurt. Wer in einem Bereich des Kreises anruft, spricht jetzt zuerst mit einem digitalen Telefonassistenten. Der Phonebot nimmt Anrufe beim Amt für Soziales und Pflege im Bereich Schwerbehindertenrecht an. Der Assistent kann Standardfragen alleine beantworten und entlastet so die Mitarbeitenden. Münster. Die Bahnstrecke zwischen Greve und Münster bleibt wahrscheinlich bis in den Nachmittag gesperrt. Ein LKW ist in einen Straßengraben gefahren und fast auf die Bahnstrecke gefallen. Ein Kran soll den LKW bergen. Dafür muss der Strom der Bahnstrecke abgeschaltet werden. 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
2: Das Wetter.
1: Das ist ein sonniger Start in die neue Woche. 15 Grad maximal und ganz viel Sonnenstunden heute. Im Moment 12 Grad in Listrup, in Mettingen und in Büren.
2: NRW Verkehr.
1: Aktuell keine Staus, keine Blitzer. Infos gerne per Hotline, per WhatsApp in das Studio 05971 920 90. Hallo, Steve Ritter hier.
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1: Stell dir mal vor, du stehst vor einem Geschäft und da steht einfach Fleischerei Kotz dran.
2: So, wie ich dann wäre, ich würde mich dann umdrehen und erstmal ein Selfie machen.
1: Und das ist nur eine der Geschichten, die wir jeden Freitag hier in der Region erleben. Diesen Freitag waren wir in Hopsten und Jonas war natürlich in der Fleischerei.
3: Warum ist dir das auch wichtig, wirklich jeden Schritt selber auch zu machen?
4: Ich habe mittlerweile das Gefühl, dass viele Leute denken, dass so ein Stück Fleisch einfach aus so einer Vakuumtüte kommt. So ist es nicht. Wir sind hier irgendwo regional vertreten und ich finde immer, diesen Respekt gegenüber dem Tier auch irgendwo zu halten, versuchen wir alles so schonend und so schnell wie möglich zu machen, um dann auch zu dem Kunden gegenüber zu sagen, wir haben hier ein Produkt, worauf wir auch stolz sein können.
1: Krisentreffen. Wenn dein Montag damit beginnt, das ist schon mal schlecht. Für die Union sieht das so aus, die sitzen seit Sonntag. Im Krisentreffen noch schlimmer. Und heute soll es Ergebnisse geben.
2: Ja, Deutschland ist unzufrieden mit der Union. CSU-Chef Söder sagt, da muss jetzt was passieren und deshalb fragen wir euch.
1: Was würdet ihr verändern, wenn ihr politisch das Sagen hättet? Was speziell für den Kreis Steinfurt? Steve, was sagen die Leute?
5: Jens aus Rheine schreibt uns, es muss mehr passieren. Merz muss weg. Wie sagte Merz einst selber zu Olaf Scholz, ein Bundeskanzler, sollte die schlechte Stimmung wahrnehmen und Konsequenzen ziehen. Alles andere sei respektlos. Ja, Merz, Satire pur, sagt Jens.
1: Noch eine Woche Schule im Kreis Steinfurt und wir bei Radio RST suchen und testen ab heute eure Tipps für die Herbstferien, wenn man im Kreis Steinfurt bleibt, so wie wir beide. Conny hat uns heute früh einen ganz, ganz tollen Tipp gegeben.
6: Guten Morgen, ich würde die Alpaka-Farm in Lettbergen empfehlen. Also man kann da die Tiere streicheln, man darf sie füttern, man kann so einige andere Sachen dort machen.
1: Danke Conny und was haben wir da natürlich direkt gemacht?
2: Ja, Liz von der Alpaka-Farm in Lettbergen angerufen.
7: Also erstmal freut mich das sehr, dass die Conny uns vorgeschlagen hat. Was uns besonders macht, ist einmal, wir sind die größte Alpaka-Farm in Deutschland. Das heißt, wir haben 260 Alpakas insgesamt in ganz Lettbergen verteilt. Und wir bieten damit neben Wollprodukten und Zucht, die wir machen, ganz viele Veranstaltungen.
1: Mann, das hört sich super an, die größte Alpaka-Farm Deutschlands. Ich weiß nicht, warum ich noch nicht da war.
2: Ich weiß auch nicht. Ne?
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1: Mit Christian Böder. Schönen guten Tag. Wenn in Berlin über die großen Herausforderungen in Deutschland gesprochen wird, dann hört man oft die Wirtschaft, die Rente, die Pflege, den Arbeitsmarkt oder zu viel Bürokratie. Probleme von Kindern und Jugendlichen kommen dabei oft zu kurz. Das findet auch die Kinderschutzbeauftragte in NRW, Ladenburger. Sie hat deshalb in Düsseldorf ein 8-Punkte-Konzept vorgestellt. Danny Hoppe aus dem News-Team, unter anderem sollen Schulhöfe länger geöffnet bleiben.
2: Genau, denn in vielen Städten fehlt es ja an Orten, an denen sich junge Menschen nachmittags treffen können. Und deshalb will sich Ladenburger dafür einsetzen, dass Schulhöfe auch nach Schulschluss geöffnet bleiben, um dort zum Beispiel Basketball, Fußball oder Tischtennis zu spielen, um zu quatschen oder einfach um dort Zeit miteinander zu verbringen. Das kann Ladenburger aber nicht alleine entscheiden, da ist sie auf die Kommunen oder auch auf andere Teile der Landesregierung angewiesen. Ein weiterer Punkt ihres Konzepts ist es, dass NRW einen Kinderrechtegipfel bekommen soll. Der soll zum ersten Mal Ende des nächsten Jahres stattfinden und da soll dann eben auch über Themen beraten werden, die wichtig für Kinder und Jugendliche sind.
1: Ladenburger ist ja die erste NRW-Beauftragte für Kinderschutz und Kinderrechte und erst seit Anfang des Jahres im Amt.
2: Ja, die Stelle ist quasi eine Reaktion auf gleich mehrere große Missbrauchskomplexe in NRW, die erst nach Jahren aufgedeckt wurden, wie in Lüchte, Münster oder Bergisch Gladbach, nur um mal ein paar zu nennen. Und deshalb soll es ab 2027 auch ein jährliches Lagebild zum Kinderschutz in NRW geben, um eben besser zu sehen, wo genau es noch Missstände gibt. Ladenburger will außerdem, dass Fachkräfte besser geschult werden im Umgang mit Kindern aus Familien mit menschenfeindlichen Ideologien, sei es Rassismus oder jede Form von Extremismus. Denn wenn Eltern ihren Kindern beibringen, dass Menschen unterschiedlich viel wert seien, dann sei das ein Problem, sagt Ladenburger.
1: Vielen Dank, Danny. Und hier haben wir weitere Nachrichten in der Zusammenfassung. Nach dem Rücktritt von SPD-Co-Chefin und Arbeitsministerin Baas will die SPD auf einem Bundesparteitag Ende des Jahres ihre gesamte Führung neu zur Wahl stellen. Das sagte Parteichef Klingbeil in Berlin. Baas hatte ihren Rücktritt mit dem Tod ihrer Stieftochter und öffentlichen Angriffen seitens der Union begründet. Die EU schiebt chinesischen Autoimporten einen Riegel vor. Die Einfuhr von Hybridautos aus der Volksrepublik wird ab kommendem Jahr auf 350.000 pro Jahr beschränkt. Das ist weniger als halb so viel, wie aktuell eingeführt wird. Rund 6 Billionen Euro innerhalb der nächsten 20 Jahre müssten investiert werden, damit in Deutschland in Zukunft klimafreundlich gelebt und gewirtschaftet werden kann. Das zeigen Berechnungen des Prognos Forschungsinstituts im Auftrag der Förderbank KfW. Das bedeutet, die Ausgaben in Sachen Klimaschutz müssten sich verdoppeln. Bei einem sogenannten Trainsurfing ist ein Jugendlicher in Köln lebensgefährlich verletzt worden. Der 14-Jährige war am Abend auf einem Zug auf dem Dach mitgefahren. Dabei war er wohl zu nahe an die Hochspannungsleitungen gekommen und bekam mehrere Stromschläge ab. Zugreisende berichten von 2 Lichtblitzen, danach hörten sie Hilfeschreie. Der Lokführer stoppte auf offener Strecke und entdeckte den 14-Jährigen dann zwischen 2 Waggons. Der Jugendliche wurde in ein Krankenhaus ausgeflogen. Nach Behördenangaben ist ein Großteil seiner Haut verbrannt. Die Bahnstrecke war für 3 Stunden gesperrt. Und das waren die Nachrichten mit Christian Böder.
3: Das Wetter. So macht der Start in die neue Woche doch Spaß, oder? 15 Grad in Wettringen aktuell, 14 in Steinfurt und in Lengerich dazu. Sonne und kaum Wolken.
4: NRW Verkehr.
3: Es blitzt aktuell auf der A30 Osnabrück Richtung Amsterdam bei Lotte. Tempo 100 hier, vielen Dank an Janosch. Infos gerne per Hotline, per WhatsApp in der Studio 05971 920 90. Ich bin's, die Britta. Hallo zusammen.
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1: Mit Steve Ritter, hallo. Münster. Die Bahnstrecke zwischen Greve und Münster bleibt wahrscheinlich bis in den Nachmittag gesperrt. Ein LKW ist in einen Straßengraben gefahren und fast auf die Bahnstrecke gefallen. Ein Kran soll den LKW bergen. Dafür muss der Strom der Bahnstrecke abgeschaltet werden. Region. Die Handwerkskammer Münster hat am Sonntag 1440 neue Meister geehrt. Sie haben in den letzten 2 Jahren ihre Prüfung bestanden. In einer Umfrage der Kammer bewerten 9 von 10 Befragten ihre beruflichen Chancen als gut. Etwa jeder 5. plant in den nächsten 3 Jahren den Schritt in die Selbstständigkeit. Sabeck. Die Gemeinde beteiligt Bürger ab morgen an Plänen für die Industriestraße. Dort will sie neben Einzelhandel auch Nutzungen für Fitness, Gesundheit und Sport ermöglichen. Die Unterlagen liegen im Rathaus. Ein Link ist auf radio-rst.de. 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
2: Das Wetter.
1: So macht der Start in die neue Woche doch Spaß, oder? 15 Grad in Wettringen aktuell, 14 in Steinfurt und in Lengerich dazu. Sonne und kaum Wolken.
2: NRW Verkehr.
1: Aktuell kein Staus, keine Blitzer, Infos gerne per Hotline, per WhatsApp in das Studio 05971 920990. Mit mir ist Steve Ritter, hallo.
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Ein bisschen Disco-House im 2026er-Style bekommt ihr mit der neuen Single von Purple Disco Machine. Test My Luck, der Dresdner Grammy-Gewinner Purple Disco Machine, präsentiert uns hier den ersten Vorboten seines neuen Albums Cosmotropia. Das wird im Frühjahr 2027 rauskommen. Die Markenzeichen, treibende Beats, Synthesizer und die 80er. Kein Wunder, er ließ sich extrem von der Plattensammlung seiner Eltern aus den 70er und 80ern inspirieren und holt den Sound in das Jahr 2026. Neu entdeckt bei Radio RST, Purple Disco Machine, Test My Luck.

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2: Ich bin Christian Böder. Schönen guten Tag. Bis zum Jahr 2045 wollen wir in Deutschland klimaneutral sein, also nicht mehr Treibhausgase ausstoßen, als wieder gespeichert werden können. Das ist gesetzlich so festgeschrieben. Damit das auch klappt, muss nochmal richtig viel Geld in die Hand genommen werden, rund 6 Billionen Euro. Zu diesem Ergebnis kommt eine Studie des Prognos-Instituts für die Förderbank KfW. Danny Hopper aus dem News-Team, das heißt, die bisherigen Ausgaben müssten sich verdoppeln.
3: Genau, und das größte Sorgenkind bleibt laut Studie der Verkehrssektor. Auf ihn würden demnach fast die Hälfte der Kosten entfallen. Um die geplanten Klimaziele zu erreichen, müssten deutlich mehr Menschen auf E-Autos umsteigen. Das heißt, hier sind vor allem wir als Verbraucher gefordert. Auch im Energiesektor muss einiges investiert werden, denn das System müsste komplett umgebaut werden, wenn Strom aus Wind und Sonne eine größere Rolle spielen sollten. Hier müsste dann vor allem der Staat investieren. Auch im Gebäudesektor sind laut Studie einige Extraausgaben nötig. Da geht es um Wärmepumpen, Photovoltaikanlagen, eine bessere Dämmung, neue Fenster und Türen oder kreislauffähige Baustoffe.
2: Die Studie sagt gleichzeitig aber auch, dass sich diese Investitionen in den Klimaschutz auch finanziell lohnen.
3: Ja, schauen wir zum Beispiel mal auf fossile Energieträger, wie zum Beispiel Öl oder Gas. Laut Studie wurden dafür zuletzt pro Jahr 81 Milliarden Euro für Importe ausgegeben, also Geld, das dauerhaft ins Ausland abfließt. Und auch auf die Preise habe man da keinen Einfluss, wie jetzt ja auch der Iran-Krieg zeigt. Wärmepumpen und E-Autos nutzten Energie außerdem besonders effizient, heißt es. Zusammen mit anderen Maßnahmen könne der Energieverbrauch so bis 2045 um bis zu 35% gesenkt werden. Und auch sonst lohnt es sich laut Studie, in den Klimaschutz zu investieren, denn der Klimawandel verursacht ja auch jedes Jahr hohe wirtschaftliche Kosten, zum Beispiel durch Hitze, Trockenheit und niedrige Wasserstände.
2: Vielen Dank, Danny. Und hier haben wir weitere Nachrichten in der Zusammenfassung. Die SPD will ihre Führung neu wählen. Das soll auf einem Bundesparteitag rund um den Jahreswechsel passieren. Das hat SPD-Vorsitzender Klingbeil angekündigt. Das Prinzip der Doppelspitze soll aber beibehalten werden. Hintergrund ist der Rücktritt von Bundesarbeitsministerin und SPD-Co-Vorsitzenden Baas. Volkswagen ist beim Autoverkauf weiter auf Talfahrt. Im dritten Quartal lieferte der deutsche Autobauer weltweit knapp 1,9 Millionen Fahrzeuge aller Marken aus. Das sind fast 15% weniger als im Vorjahreszeitraum. Schon in den ersten beiden Quartalen waren die Zahlen rückläufig. Russland hat sich in das Votum zum Austritt Großbritanniens aus der EU eingemischt. Das hat der britische Premierminister Burnham in einem Podcast bestätigt. Schon beim Brexit-Referendum vor 10 Jahren war dem Kreml eine Einmischung in die britische Politik vorgeworfen worden. Briefe verschicken wird ab dem kommenden Jahr deutlich teurer. Die Bundesnetzagentur erlaubt der Post Preissteigerungen beim Porto von bis zu 20%. Damit könnte ein Standardbrief vermutlich schon bald 1,10 Euro oder 1,15 Euro kosten. Begründet wird das 20% plus mit dem hohen Aufwand. Es werden kaum noch Briefe verschickt, entsprechend teurer werde der Versand, heißt es. Das mag zwar für Briefe gelten, aber nicht für Pakete, denn davon gibt es immer mehr. Trotzdem werden auch die teurer. Das Paketporto soll um 10% steigen. Und das waren die Nachrichten mit Christian Böder.
4: Radio RST Wetter. Das ist heute Nachmittag nochmal richtig schön. Ihr erwischt viel Sonne bei ein paar Wolken heute Nachmittag. Dazu bis zu 16 Grad. Morgen wird es dann wieder grauer, also nutzt das Wetter heute vielleicht nochmal. Aktuell haben wir 15 Grad in Methelen, in Rheine und auch in Tecklenburg. 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Wir schauen nochmal auf die Straßen. Da gibt es tatsächlich kaum eine Meldung. Es gibt einen Blitzer nur auf der A30 Richtung Ibbenbüren bei der Abfahrt Lotte. Da ist Tempo 100. Danke Maureen fürs Melden und nochmal für alle Bahnpendlerinnen und Bahnpendler wichtig. Die Strecke zwischen Emsdetten und Greven ist immer noch gesperrt. Die Bahn sagt so schön, Gegenstände auf der Strecke. Naja, es ist ein umgekippter LKW. Sehr großer Gegenstand. Also das soll noch so bis 16 Uhr dauern. Schauen wir mal, ob es dann wirklich da weitergeht. Wir halten euch auf dem Laufenden. Wenn ihr sonst noch irgendwas seht, Blitzer, Staus oder Störungen, dann meldet die mir gerne per WhatsApp hier ins Studio an die 05971 920 90. Danke euch.
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4: Mit Christina Strunk, heute ein richtiger Montag bei mir. Ich bin zu dem Zug, da wo die Strecke gesperrt ist, ne? Mit dem Rad voll beeilt und direkt beim Ankommen heißt es dann, ja, der Zug fällt aus, die Strecke ist gesperrt. Läuft bei mir, ne? Ich hoffe, ihr seid besser reingestartet in diese

0: Viertel nach zwei haben wir es gleich am Montag. Und diese Montagsträgheit, ne, die vertreiben wir jetzt einfach mal und freuen uns schon mal aufs Wochenende.
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2: Rheine, am Wochenende ist Kirmes von Freitag bis Montag auf dem Emstorplatz, dem Elisabethplatz und in der Innenstadt. Freitag am Familientag ist alles günstiger. Sonntag von 13 bis 18 Uhr verkaufsoffen. Und diese Woche haben wir noch etwas für euch zur Kirmes in Rheine. Auf jeden Fall dranbleiben. Und Metelen, Samstag und Sonntag ist Fettmarkt. Das Motto Wet Met Markt. Und zwar wird Metelen dann wieder zur bunten Verkaufs- und Genussmeile. Mehr als 100 Stände zeigen Handarbeit und Kunst. Kinder spielen Spiele, springen Trampolin und fahren Karussell. Und am Sonntag gibt es unter anderem einen Flohmarkt, historische Trecker und Landmaschinen.
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0: Mit Christina Strunk. Schönen guten Tag. Region, Hochschul- und Berufsabschlüsse anerkennen und Sprachkurse gut organisieren. Damit können Fachkräfte aus dem Ausland gut in unsere Region integriert werden. Darüber haben die IHK Nordwestfalen und der SPD-Bundestagsabgeordnete Kosse bei einem Treffen gesprochen. Münsterland. Die Rennvizentour Münsterland sammelt auch nächstes Jahr wieder Geld für Kinder in Not. Ab jetzt können sich Interessierte dafür online anmelden. Dieses Jahr hat die Tour 47.000 Euro Spenden gesammelt. Nächstes Jahr geht es am 6. Mai am Flughafen Münster-Osnabrück los. Region. Die Handwerkskammer Münster hat am Sonntag über 1.400 neue Meister geehrt. 89% von ihnen bewerten ihre persönlichen beruflichen Perspektiven im Handwerk als sehr gut oder eher gut. Etwa jeder Fünfte will sich in den nächsten Jahren selbstständig machen. 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Radio RST-Wetter. Also ich finde, wenn der Herbst jetzt so bleibt, dann ist es doch ganz schön, ne? Heute Nachmittag ist es wirklich trocken und auch sonnig mit nur ein paar Wolken am Himmel. Dazu bis zu 16 Grad in der Region zwischen Münster und Osnabrück. In Ochtrup, in Lengerich und auch in Hopsten haben wir aktuell 15 Grad.
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0: Radio RST Verkehr. Wir schauen auf die Straßen und da sieht es tatsächlich frei aus. Wo es nicht frei ist, das ist auf der Bahnstrecke zwischen Münster und Greven. Davon sind die Züge der Linie RE7, RE15 und RB65 betroffen. Die Züge halten oder beginnen alle in Münster aus der einen Richtung und dann wiederum Greven in der anderen Richtung. Dazwischen fahren tatsächlich Schienenersatzverkehrsbusse. Das soll noch bis 16 Uhr mindestens so bleiben. Wir halten euch da auf jeden Fall auf dem Laufenden. Blitzer und Staus könnt ihr gerne auch per WhatsApp hier ins Studio schicken an die 05971 920 90. Danke euch.

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0: 14.43 Uhr haben wir es. Christina Strunk ist hier. Und ich habe ja einen relativ basic Nachnamen, ne? Da kommen irgendwie sehr, sehr selten Kommentare zu. Eine Fleischerei in Hobsten. Die hört wahrscheinlich öfter mal einen Kommentar zu ihrem Namen. Fleischerei Kotz heißt die. Da ist, glaube ich, die einzige Option, diesen Namen wirklich mit Stolz tragen und einfach über diesen Kommentaren stehen. Machen die in Hobsten wirklich genau richtig, wie ich finde.
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2: Stell dir mal vor, du stehst vor einem Geschäft und da steht einfach Fleischerei Kotz dran.
3: So, wie ich dann wäre, ich würde mich dann umdrehen und erstmal ein Selfie machen.
2: Und das ist nur eine der Geschichten, die wir jeden Freitag hier in der Region erleben. Diesen Freitag waren wir in Hobsten und Jonas war natürlich in der Fleischerei.
4: Warum ist dir das auch wichtig, wirklich jeden Schritt selber auch zu machen?
5: Ich habe mittlerweile das Gefühl, dass viele Leute denken, dass so ein Stück Fleisch einfach aus so einer Vakuumtüte kommt. So ist es nicht. Wir sind hier irgendwo regional vertreten und ich finde immer, diesen Respekt gegenüber dem Tier auch irgendwo zu halten, versuchen wir alles so schonend und so schnell wie möglich zu machen, um dann auch zu dem Kunden gegenüber zu sagen, wir haben hier ein Produkt, worauf wir auch stolz sein können.
2: Krisentreffen. Wenn dein Montag damit beginnt, das ist schon mal schlecht. Für die Union sieht das so aus, die sitzen seit Sonntag. Im Krisentreffen noch schlimmer. Und heute soll es Ergebnisse geben.
3: Ja, Deutschland ist unzufrieden mit der Union. CSU-Chef Söder sagt, da muss jetzt was passieren und deshalb fragen wir euch.
2: Was würdet ihr verändern, wenn ihr politisch das Sagen hättet? Was speziell für den Kreis Steinfurt? Steve, was sagen die Leute?
6: Jens aus Rheine schreibt uns, es muss mehr passieren. Merz muss weg. Wie sagte Merz einst selber zu Olaf Scholz, ein Bundeskanzler, sollte die schlechte Stimmung wahrnehmen und Konsequenzen ziehen. Alles andere sei respektlos. Ja, Merz, Satire pur, sagt Jens.
2: Noch eine Woche Schule im Kreis Steinfurt und wir bei Radio RST suchen und testen ab heute eure Tipps für die Herbstferien, wenn man im Kreis Steinfurt bleibt, so wie wir beide. Conny hat uns heute früh einen ganz, ganz tollen Tipp gegeben.
7: Guten Morgen, ich würde die Alpaka-Farm in Lettbergen empfehlen. Also man kann da die Tiere streicheln, man darf sie füttern, man kann so einige andere Sachen dort machen.
2: Danke Conny und was haben wir da natürlich direkt gemacht?
3: Ja, Liz von der Alpaka-Farm in Lettbergen angerufen.
8: Also erstmal freut mich das sehr, dass die Conny uns vorgeschlagen hat. Was uns besonders macht, ist einmal, wir sind die größte Alpaka-Farm in Deutschland. Das heißt, wir haben 260 Alpakas insgesamt in ganz Lettbergen verteilt. Und wir bieten damit neben Wollprodukten und Zucht, die wir machen, ganz viele Veranstaltungen.
2: Mann, das hört sich super an, die größte Alpaka-Farm Deutschlands. Ich weiß nicht, warum ich noch nicht da war.
3: Ich weiß es auch nicht.
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1: Mit Christian Böder. Schönen guten Tag. Der sofortige Rücktritt von Bärbel Baas von all ihren Ämtern hat nicht nur Folgen für die schwarz-rote Koalition, sondern auch für die SPD selbst. Ihr steht eine Neuaufstellung bevor, denn die gesamte Parteiführung soll neu bestimmt werden. Rund um den Jahreswechsel, das hat der verbliebene SPD-Chef Klingbeil am Mittag angekündigt. Danny Hopper aus dem News-Team, ob er selbst nochmal antritt, ließ er offen.
2: Ja, Klingbeil wurde direkt darauf angesprochen. Von ihm gab es aber nur die Floskel, dass er jetzt alles dafür tun werde, dass die SPD die beste Aufstellung an der Spitze habe. Was er aber schon gesagt hat, ist, dass die Doppelspitze bleiben soll. Klingbeil selbst ist ja inzwischen auch nicht mehr unumstritten, nach den letzten schlechten Umfrage- und Wahlergebnissen, Mecklenburg-Vorpommern jetzt mal ausgenommen. Und da wären wir auch schon bei einer, deren Name zuletzt immer häufiger gefallen ist, wenn es um die zukünftige Aufstellung der SPD geht, Mecklenburg-Vorpommerns Ministerpräsidentin Manuela Schwesig. Spätestens seit der Septemberwahl ist sie eine der mächtigsten Politikerinnen der Partei. Sie dürfte bei der Neuaufstellung ein großes Wort mitsprechen. Zumal Klingbeil heute auch angekündigt hat, dass es eben nicht nur personell um eine Neuaufstellung gehen soll, sondern dass es auch um den programmatischen Kurs der SPD geht. Das dürfte auch einigen in der Union Bauchschmerzen verursachen, denn man hat ja noch einige große Reformprojekte, die man umsetzen will. Aber schon zuletzt hatte es da ja Streit gegeben, wie etwa bei der Pflege, der Rente oder den Arbeitszeiten. Also das könnte noch ein stürmischer Herbst werden.
1: Vielen Dank, Danny. Und hier haben wir weitere Nachrichten in der Zusammenfassung. Die Stromsteuer soll für alle Menschen in Deutschland auf das europäische Minimum abgesenkt werden. Das hat Kanzler Merz nach einer Klausur des CDU-Präsidiums in Berlin angekündigt. Demnach sollen zur Finanzierung Spielräume im Haushalt genutzt werden. Nur einen Tag nach dem folgenschwersten Angriff in Saudi-Arabien seit über 10 Jahren haben die pro-iranischen Houthi-Rebellen im Jemen erneut den Golfstaat angegriffen. Bei einem Luftangriff auf den Flughafen der Hauptstadt Riad wurde ein Mensch getötet und 11 weitere verletzt. Der saudische Energieminister Abdulaziz bin al-Salman warnte, die Energiesicherheit des Landes könnte nicht mehr als selbstverständlich betrachtet werden. Ein weiteres Land richtet ein Social-Media-Verbot für Minderjährige ein. In Griechenland ist ab Januar der Zugang für unter 15-Jährige zu sozialen Medien verboten. Bei Verstößen der Plattformen sollen laut Regierung in Athen die europäischen Kontroll- und Sanktionsmechanismen greifen. Die EU-Kommission hatte im vergangenen Monat dazu den sogenannten Kids Act vorgelegt. Das deutsche Tennisass Alexander Zverev wird zum ersten Mal in seiner Karriere Nummer 1 der Weltrangliste. Möglich macht das unter anderem das Ausscheiden der Nummer 3 und 4 der Weltrangbesten Carlos Alcaraz und Ben Shelton beim ATP-Turnier in Shanghai. Damit wird Zverev spätestens zum Saisonende einen Platz hochrücken und die aktuelle Nummer 1 Jannik Sinner überholen. Der musste verletzungsbedingt die Saison beenden. Vor Zverev fehlt nur Boris Becker als einziger Deutscher diese Position. Der 29-jährige Zverev hatte in diesem Jahr unter anderem die US Open und die French Open gewonnen. Und das waren die Nachrichten mit Christian Böder.
3: Radio RST Wetter, das hilft wirklich gut gegen die Montagsmüdigkeit. Es ist temperaturmäßig zwar vielleicht ein bisschen frischer draußen, aber auch echt noch angenehm und dazu eben auch richtig sonnig mit nur ein paar kleinen Wolken und höchstens 16 Grad. Die haben wir jetzt gerade auch schon erreicht in Lattbergen, in Neunkirchen und in Hörstel. 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Wir schauen auf die Straßen und da ist nur Mini-Mini-Stau auf der B68 in Osnabrück zwischen der Iburger Straße und der Kommanderiestraße. Da braucht ihr so 3 Minuten länger. Ansonsten haben wir viele Blitzer von euch reinbekommen. Es blitzt am Püsselbürner Damm in Püsselbüren in beide Richtungen an der Ecke am Ring. Tempo 50 ist da. Danke, Emily. Es blitzt auch in Ochtrup auf der Rosenstraße. Danke, Jürgen, fürs Melden. Und es blitzt zwischen Lattbergen und Längerich an der Längericher Straße beim Feuerwehrhaus in beide Richtungen. Tempo 50 ist da. Danke, Karin, fürs Melden. Und für alle Bahnpendlerinnen und Bahnpendler noch wichtig, die Strecke der RB 65, RE 15 und vom RE 7 zwischen Emsdetten und Greven, die ist immer noch gesperrt. Da ist ein LKW auf die Strecke gekippt und das dauert immer noch an. Wir sagen euch Bescheid natürlich, wenn die Strecke wieder frei ist. Zwischen diesen beiden Halten, also zwischen Münster und Greven sogar, fallen die Züge einfach komplett geradeaus. Es gibt Ersatzbusse.
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3: Mit Christina Strunk und nicht nur Britney Spears kann Songs nach Jahrzehnten wieder rauskramen. Das hat sie jetzt gemacht. Auch Ed Sheeran ist das schon passiert. Der hatte einen Song mit Martin Garrix geschrieben und dann einfach mal über 10 Jahre rumliegen lassen. Dieses Jahr ging er dann doch noch in die Öffentlichkeit. Repeat it, hier ist er für euch. 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

0: 15.16 Uhr haben wir es, Christina Strunk ist hier. Und Achtung, jetzt kommt wirklich ein sehr, sehr schlechter Spruch. Hast du eine Landkarte? Ich habe mich in deinen Augen verloren. Boah, das ist so schlecht, ne? Ich bin echt immer wieder erstaunt und schockiert, wirklich schockiert, wie schlimme Anmachsprüche es einfach gibt. Und dass Leute, die auch noch wirklich nutzen, vor allem mit Alkoholintus, so bei den Oktoberfesten in der Region, da werden die ja gerne auch mal ausgepackt, ne? Jan Zerbst ist auch ein riesengroßer Fan.
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2: Wer im Festzelt beim Volksfest ein bisschen flirten will, der braucht die passenden Sprüche.
3: Glaubst du eigentlich an Liebe auf den ersten Blick? Oder soll ich nochmal vorbeigehen?
2: Wichtig ist, zu plump klappt selten.
3: Ey, hast du Rum zu Hause?
4: Nee.
3: Dann lass uns doch einfach zusammen rummachen.
2: Es geht aber auch zu romantisch, nämlich so unangenehm kitschig.
5: Hallo, deine Eltern müssen Diebe sein. Sie haben die Sterne vom Himmel geklaut und dir in die Augen gesetzt. Digga.
2: Am Ende muss es eigentlich nur charmant wirken, also nicht so.
3: Was machst denn du noch hier? Solltest du nicht schon längst in meinem Bett sein?
2: Sondern wenn schon blöd, dann richtig, mit ein bisschen Selbstironie.
3: Boah du, ich bin so schlecht im Bett, das musst du echt mal erlebt haben.
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0: Mit Christina Strunk. Schönen guten Tag. Steinfurt. Die Paul-Christeller-Kita in Borkhorst wird Ende Juli 2027 geschlossen. Der Grund ist, dass es immer weniger Kinder gibt. Der Kreis Steinfurt verspricht Eltern, dass die Betreuung ihrer Kinder auch nach der Schließung gesichert ist. Die Kinder sollen auf andere Kitas verteilt werden. Kreis Steinfurt. Wer in einem Bereich des Kreises Steinfurt anruft, spricht jetzt zuerst mit einem digitalen Telefonassistenten. Der Phonebot nimmt Anrufe beim Amt für Soziales und Pflege im Bereich Schwerbehindertenrecht an. Der Assistent kann Standardfragen alleine beantworten und entlastet so Mitarbeiterinnen und Mitarbeiter. Und noch eine gute Nachricht für den guten Zweck. Die Rennvizentour Münsterland sammelt auch nächstes Jahr wieder Geld für Kinder in Not. Ab jetzt kann man sich dafür online anmelden. Dieses Jahr hat die Tour 47.000 Euro gesammelt. Nächstes Jahr geht es am 6. Mai am Flughafen Münster-Osnabrück los. 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Radio RST Wetter, da ist wirklich viel Sonne, also nochmal Vitamin D tanken, bevor es morgen wieder grau am Himmel ist. Wir haben kaum Wolken und Regen gibt es dazu auch nicht. Dazu aktuell auch die Höchsttemperaturen, die haben wir erreicht. 16 Grad in Altenberge, in Westerkappeln und auch in Mesum. Und wir schauen noch auf die Straßen. Radio RST Verkehr. Nur eine kleine Meldung von der B475 zwischen Emstetten-Sinningen und Emstetten. Da ist es jetzt voller. 5 Minuten plus. Also plant das auf jeden Fall ein. Und noch eine Vorabmeldung für heute Abend schon mal. Wenn ihr da auf der A30 Osnabrück Richtung Rheine unterwegs seid, zwischen Hasbergen-Gaste und Lotte ist heute Abend ab 20 Uhr eine Baustelle bis morgen früh um 5. Und deswegen wird der linke Fahrstreifen gesperrt. Es könnte da also ein bisschen länger dauern. Ansonsten kommt ihr da aber auf jeden Fall trotzdem durch. Jetzt gerade blitzt es noch am Püsselbürener Damm in Püsselbüren in beide Richtungen am Ring. An der Ecke da Tempo 50. Danke, Emily. Es blitzt in Ochtrup auf der Rosen. Straße, danke Jürgen, und es blitzt zwischen Lattbergen und Längerich an der Längericher Straße beim Feuerwehrhaus in beide Richtungen, Tempo 50 da, danke Karin fürs Melden. Und wenn ihr noch irgendwas seht, Blitzerstaus oder Störungen, dann meldet das gerne per WhatsApp hier ins Studio an die 05971 920 90. Danke euch.

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0: Gleich 3:45 haben wir das Radio RST läuft. 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
2: Hallo Dirk.
3: Hallo. Hallo. Was für eine Überraschung, dass wir uns mal am Telefon hören und sprechen.
2: Doch, tun wir jetzt. Tun wir sehr gerne, weil du hast ja einen Wunsch.
3: Ja, genau, richtig. Da hatte ich mich beworben gehabt beim Wunscherfüller und dann hatte ich aber auch ganz lieb gemeint, ich möchte gerne mal den bekloppten Jürgen Bangert live erleben, wie man ihn so kennt, als Verwandlungskünstler und Stimmenimitator.
2: Also, der bekloppte Jürgen Bangert. Ja, nee, ist klar.
3: Im Positiven gemeint, im Lieben gemeint und in Anführungszeichen gesetzt.
2: Red dich nur weiter rein, ne? Also es geht um unsere VIP-Tickets fürs Comedy Camp Finale am 14. November im Dorf Münsterland in Lechten. Da möchtest du gerne hin. Ich freue mich, dass wir dich dann sehen, denn du wirst ja nicht nur die Karten bekommen. Wir werden dir einen wunderbaren Abend machen. Du kommst Backstage und kannst Hallo sagen und Meet and Greets und vor allen Dingen das Ganze für zwei und das Ganze mit Übernachtung dann im Dorf Münsterland.
3: Super klasse. Vielen, vielen Dank. Richtig geil. Wirklich. Super. Ich freue mich.
2: Lieber Dirk, ich freue mich drauf und Super. Wir machen uns einen richtig tollen Abend, ja?
3: Das sag ich auch so. Wir sehen uns im Dorf Münsterland in Lechten bei der großen Comedy Camp Tour 2026 am Samstag, 14.11.
2: Mich braucht hier kein Mensch mehr, ne? Der Dirk, der macht das hier alles. Aber du hast mit allem recht, was du gerade sagst. Danke dir.
3: Ich hoffe. Dankeschön.
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1: Mit Christian Böder. Schönen guten Tag. Kinder und Jugendliche sollen in Nordrhein-Westfalen mehr mitreden können, wenn es um ihre Rechte und ihren Schutz geht. Dafür hat die Kinderschutzbeauftragte des Landes, Petra Ladenburger, heute einen 8-Punkte-Plan vorgestellt. Sie will unter anderem, dass Schulhöfe auch nach dem Unterricht geöffnet bleiben. Außerdem sollen die Folgen neuer Gesetze für Kinder und Jugendliche stärker berücksichtigt werden. Bei jedem Gesetz, das der Landtag beschließt, soll untersucht werden, ob und wenn ja, welche Auswirkungen es auf das Leben der Kinder hat. Aus Düsseldorf berichtet José Nasiandi.
2: Die Kinderschutzbeauftragte Ladenburger hat in den vergangenen Monaten viele Gespräche mit Kindern und Jugendlichen geführt. Dabei habe sie vor allem zwei Dinge immer wieder gehört. Viele machen sich Sorgen wegen der Kosten für Essen, Kleidung und Wohnen. Außerdem fehlen den Kindern kostenlose Orte, an denen sie sich mit Freunden treffen können, ohne weggeschickt zu werden.
3: Öffnung von Schulhöfen wäre in der Tat eine sehr einfache und schnell umsetzbare Lösung.
2: In vielen Kommunen sei das schon möglich, in anderen gäbe es aber noch Vorbehalte. Die Entscheidung liegt am Ende bei den Kommunen. Ladenburger will außerdem sich selbst von den Kindern und Jugendlichen bei ihrer Arbeit beraten lassen. Ab dem kommenden Jahr soll es zudem jährlich einen Bericht zur Lage bei Kinderschutz und Kinderrechten geben und sie will einen Kinderrechtegipfel in NRW einführen.
1: Und hier haben wir weitere Nachrichten in der Zusammenfassung. Nach dem Rückzug von SPD-Politikerin Bärbel Baas von ihren Ämtern hat Kanzler Merz ihre Vorwürfe zurückgewiesen. Öffentliche Angriffe gegen sie seien forciert worden. In einer Pressekonferenz nach Beratungen der Parteispitze in Berlin sagte Merz, er habe besonders in den vergangenen 3 Wochen von seiner Partei jede Rücksichtnahme für Baas eingefordert. Baas hatte ihren Rücktritt als Arbeitsministerin und SPD-Co-Chefin mit dem Tod ihrer Stieftochter und Angriffen seitens der Union begründet. 3 Wochen nach der Landtagswahl in Mecklenburg-Vorpommern haben sich SPD, Linke und Grüne erstmals zu Koalitionsgesprächen getroffen. Vorausgegangen waren 2-wöchige Sondierungen und eine Zustimmung der Parteigremien. In einer Woche soll dann der Landtag zu seiner konstituierenden Sitzung zusammenkommen. Danach gibt es laut Landesverfassung 4 Wochen Zeit, um einen neuen Landeschef zu wählen. Wer darf die Erbschaftssteuer festlegen? Aktuell macht das der Bund, doch Bayern will das lieber in den Händen der Länder sehen und ist vor Gericht gezogen. Mit einer möglichen Regionalisierung der Erbschafts- und Schenkungssteuer beschäftigt sich ab heute das Bundesverfassungsgericht. Konkret greift die bayerische Landesregierung die Vorschriften zur Bewertung von Grundstücken, Steuerfreibeträgen und Steuersätzen an. Viele Wirtschaftszweige stecken momentan in der Krise. Anders sieht es bei uns in NRW in der Umweltwirtschaft aus. Die entpuppt sich nämlich mehr und mehr als Jobmotor. Das zeigt eine Studie des Wirtschaftsforschungsinstituts Prognos, die heute in Düsseldorf vorgestellt wurde. Demnach haben im vergangenen Jahr rund 650.000 Menschen in diesem Bereich gearbeitet. Zum Beispiel als Elektrotechniker, Recycling-Spezialist, Forstwirt oder als Experte für Filtertechnik, Photovoltaik und Windkraft. Das sind gut 1/4 mehr Beschäftigte als noch 2010. Und das dürfte noch nicht alles sein. Laut Studie könnten bis 2035 rund 180.000 weitere Jobs in der Umweltwirtschaft entstehen. Und das waren die Nachrichten mit Christian Böder.
4: Radio RST Wetter. Das ist wirklich schönes Wetter für den Feierabend. Über Rheine hängt zwar jetzt so eine komische weiße Suppe, die macht aber gar nichts und es kommt auch noch Sonne durch. Also es ist noch wirklich angenehm. Bei jetzt 15 Grad in Lahr und in Lotte. 16 Grad haben wir gerade noch in Saarbeck. Radio RST Verkehr und da ist wirklich viel los. Wir fangen einmal auf der B54 an. Steinfurt Richtung Werne und auch Werne Richtung Steinfurt. Zwischen Altenberge und Nienberge ist die B54 jetzt gerade gesperrt. Da hat es einen Unfall gegeben. Deswegen in beide Richtungen kommt ihr da nicht lang. Fahrt da, wenn es geht, wirklich großräumig drumherum und bildet auf jeden Fall eine Rettungsgasse, wenn ihr da im Stau steht. Denn jetzt gerade braucht ihr auch Richtung Steinfurt 40 Minuten länger, wenn ihr aus Münster kommt und in die Gegenrichtung. Schon eine Viertelstunde. Also wenn ihr könnt, nehmt einfach eine andere Route. Zum Beispiel ja über die B475, also die Umleitung für die gesperrte B481. Aber auch da ist es natürlich jetzt gerade voller zwischen Emstetten, Sinningen und Emstetten. 5 Minuten plus aktuell. Auf jeden Fall deutlich schneller, als wenn ihr über die B54 versucht zu fahren. Es blitzt noch am Püsselbürner Damm in Püsselbüren in beide Richtungen am Ring Tempo 50. Es blitzt in Ochtrup auf der Rosenstraße und es blitzt zwischen Bergen und Längerich an der Längericher Straße beim Feuerwehrhaus. Auch da in beide Richtungen Tempo 50. Danke allen auf jeden Fall, die uns das gemeldet haben. Und noch ein kleines Update in Sachen Bahn. Die Strecke ist immer noch zwischen Münster und Greven gesperrt. Deswegen fallen die Züge da in dem Bereich aus. Es gibt einen Schienenersatzverkehr. Und wie es aussieht, sagt die Bahn aktuell, soll das bis 17 Uhr noch dauern. Also mindestens noch eine Stunde. Wenn ihr sonst noch irgendwas seht, Blitzer, Staus, Störungen, dann immer gerne her damit per WhatsApp hier ins Studio schicken an die 0597192090. Wir helfen uns da draußen gegenseitig.
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4: Mit Christina Strunk. Das war schon ein ordentlicher Schocker für die Bundesregierung heute früh, ne? Als Bärbel Baas, die Arbeitsministerin, sagte, sie tritt zurück wegen eines Trauerfalls. Bundeskanzler Merz dazu heute.
5: Frau Baas und ich haben in der Bundesregierung jetzt über fast anderthalb Jahre sehr gut und vertrauensvoll zusammengearbeitet. Ich bedauere Ihre persönliche Entscheidung, aber ich respektiere Sie selbstverständlich.
4: Ja, es gab aber auch immer wieder Sticheleien, sagte Baas aus der CDU. Merz weist das zurück. Wie findet ihr das? Hören wir gleich um 15:45.

0: Und bei der Arbeit muss natürlich trotzdem alles weiterlaufen. Gut, wenn man da Kollegen hat, die einem den Rücken stärken und im Zweifel auch mal was übernehmen, ne? In der Bundespolitik scheint das wohl nicht so gut zu laufen. Da gab es heute Morgen ja den Riesenknall. Bärbel Baas hört auf als SPD-Parteichefin und als Arbeitsministerin, weil sie um ihre Stieftochter trauert und genau in der Zeit auch noch Sticheleien aus der CDU abbekommen hat, wie sie sagt. Dass sie eben mal schneller die Reformvorschläge auf den Tisch legen soll zum Beispiel. Harald aus Greven findet das wirklich traurig.
1: Die Tatsache, dass sie in ihrem Schreiben öffentliche Angriffe seitens des Koalitionspartners erwähnt, sagt mehr als genug über das Arbeitsklima und die Art von Menschen aus, die in der CDU sitzen.
0: Ja klar, viele erwarten auch, dass es jetzt eben Reformen gibt, bei der Rente zum Beispiel. Ist ja auch logisch. Trotzdem, so ganz cool war das vielleicht nicht, sagt vor allem auch die eigene Partei, Leon Schäffler von den Jusos hier im Kreis Steinfurt zum Beispiel.
2: Erstmal tut es mir für Bärbel unfassbar leid, dass sie so einen wichtigen Menschen in ihrem Leben verloren hat. Und für mich zeigt das auf jeden Fall, dass wir als Gesellschaft vielleicht weiterhin streiten sollten, aber doch dort auch Grenzen ziehen sollten, wenn es persönlich wird.
0: Ja, ich bin echt froh, dass man hier im Kreis, im Handwerkerbetrieb, in der Praxis, im Kollegium, auch bei uns im Radio auf die Kollegen wirklich zählen kann, wenn es einem mal nicht so gut geht und die einen wirklich mitziehen. Safe and Sound, Capital Cities, passt dazu sehr gut.

Gleich 4:15, Radio RST ist hier mit Christina Strunk. Ich glaube, wir haben sowas alle schon mal erlebt. Irgendwas Privates passiert, was uns wirklich nahe geht und uns geht es nicht gut.

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0: Mit Christina Strunk. Schönen guten Tag.
2: Wir brauchen eine starke CDU in Deutschland. Wir müssen uns aus einem Tief herausarbeiten, auch aus einer Vertrauenskrise.
0: Das hat Bundeskanzler Merz vorhin nach der Klausurtagung der CDU-Führung gesagt. Die CDU müsse das Leben bezahlbarer machen. Leon Schäffler sieht das genauso. Er ist Chef der Jusos im Kreis Steinfurt.
3: Das ist für mich ganz klar die Frage nach dem bezahlbaren Leben, nach dem bezahlbaren Wohnen. In den letzten Monaten ist die CDU meines Erachtens nach davon etwas abgerückt, indem sie die Linke nur auf Antisemitismus reduziert hat.
0: Dabei hätten viele Menschen bei der Landtagswahl in Berlin die Linke wegen zu hoher Mieten gewählt, sagte Schäffler weiter. Kanzler Merz hat vorhin noch mal gesagt, dass er nicht will, dass die Linke in Berlin regiert. Und jetzt weitere Nachrichten im Überblick. Bärbel Baas ist als Bundesarbeitsministerin und SPD-Co-Vorsitzende zurückgetreten. Die SPD soll Ende des Jahres eine neue Spitze wählen. Neuer Arbeitsminister soll der Ex-Ministerpräsident von Rheinland-Pfalz, Alexander Schweizer, werden. Die Paul-Christella-Kita in Bockhorst wird Ende Juli 2027 geschlossen. Der Grund ist, dass es immer weniger Kinder gibt. Kinder aus der Kita sollen auf andere Kitas verteilt werden. Die Handwerkskammer Münster hat am Sonntag über 1400 neue Meister geehrt. Eine große Mehrheit von ihnen bewerten ihre persönlichen beruflichen Perspektiven im Handwerk als sehr gut oder eher gut. Und noch eine gute Nachricht zur Digitalisierung. Wer in einem Bereich des Kreises Steinfurt anruft, spricht jetzt zuerst mit einem digitalen Telefonassistenten. Der Phonebot nimmt Anrufe beim Amt für Soziales und Pflege im Bereich Schwerbehindertenrecht an. Der Assistent kann Standardfragen alleine beantworten und entlastet so Mitarbeiterinnen und Mitarbeiter.
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0: Radio RST Wetter, das ist jetzt wirklich immer noch angenehm zum Feierabend. Die Sonne kommt zwischen den Schleierwolken da oben immer noch wirklich mal raus. Die sehen wir auch noch und das ist noch ganz angenehm bei 15 Grad in Horstmar, in Mettingen und 16 Grad haben wir noch in Emstetten. Morgen ist es grauer, also vielleicht nutzt das gute Wetter jetzt nochmal für einen kleinen Spaziergang. Radio RST Verkehr, das macht nicht ganz so gute Laune hier der Verkehr wie das Wetter da draußen. Unter anderem ist die B54 gesperrt zwischen Altenberge und Nienberge. Da ist in beide Richtungen die Fahrbahn dicht nach einem Unfall und deswegen staut es sich jetzt auch wirklich ordentlich zurück. Wenn ihr von Münster in Richtung Steinfurt fahrt, dann braucht ihr 45 Minuten länger und in die Gegenrichtung ist es mindestens auch schon eine Viertelstunde. Also fahrt da am besten großräumig drumherum. Das dauert nämlich auch noch ein bisschen die Bergung da. Und ansonsten, wenn ihr unterwegs seid zwischen Münster und Rheine zum Beispiel, dann braucht ihr auch länger auf der B475 Glandorf Richtung Emstetten. Zwischen Saarbeck Nord und Emstetten ist es voll. 5 Minuten plus braucht ihr da. Und auch auf der B68 in Osnabrück dauert es länger. Zwischen dem Erich-Maria-Remarkering und der Anschlussstelle Wallenhorst-Lechtingen 15 Minuten plus. Es blitzt ansonsten noch am Püsselbürner Damm in Püsselbüren in beide Richtungen am Ring. Tempo 50 da, danke Emily. Es blitzt in Ochtrup auf der Rosenstraße, danke Jürgen. Und es blitzt zwischen Lattbergen und Längerich an der Längericher Straße beim Feuerwehrhaus in beide Richtungen. Tempo 50 da. Für alle Bahnfahrerinnen und Bahnfahrer auch noch eine schlechte Nachricht. Also wirklich kein guter Tag, um zwischen Münster und Rheine unterwegs zu sein oder auch Greven. Denn zwischen Münster und Greven ist immer noch die Strecke gesperrt und die Bahn sagt jetzt, das dauert noch bis 19 Uhr. Dazwischen fahren jetzt gerade Schienenersatzverkehrsbusse, also ich hoffe, ihr kommt wirklich irgendwann alle an euer Ziel. Wenn ihr sonst noch irgendwas gesehen habt, Blitzer, Staus oder Störungen, dann meldet mir das gerne per WhatsApp hier ins Studio an die 05971920090.
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0: 16.44 Uhr, Radio RST ist hier mit Christina Strunk. Wie schnell so ein halbes Jahr rumgeht, oder? Wo ist schon wieder die Zeit geblieben eigentlich? Seit fast einem halben Jahr senden wir jeden Freitagnachmittag live aus einem anderen Ort bei uns im Kreis Steinfurt, bei 24 Orte ein Kreis. Und es fehlen einfach nur noch zwei Orte. Also wir haben schon fast 24 geschafft. Methelen und Steinfurt fehlen nur noch. Nur noch diese und nächste Woche machen wir das. Krass, ey. Ich erwarte da nochmal richtige Highlights. Das muss ich jetzt ganz kurz mal anmelden. Denn bis jetzt hat wirklich jeder Ort bewiesen, unsere Region, die kann was. In Hobsten hat Kollege Jonas Nitsch letzte Woche sogar eine echte Olympiasiegerin getroffen.
1: Christine, das ist schon was Besonderes, oder? Also als Olympiasiegerin Bronze hier zu stehen, mehrfache Weltmeisterin in einem kleinen Ort im Kreis Steinfurt, in einem noch kleineren Ortsteil Schale.
2: Zum einen haben wir natürlich immer die Möglichkeit, dass wir hier sehr entspannt trainieren können und zwar auf große Wettkämpfe vorbereiten können. Wir sind also nicht hier jetzt in der großen Großstadt, wo wir halt eben einfach auch irgendwie ständig beäugt werden, sondern es ist schon richtig entspannt hier.
1: Und wir sind an einem sehr traditionellen Ort, dem Hof Mersch. Schon in fünfter Generation jetzt familiengeführt, unter anderem jetzt von Carsten. Und Carsten, ihr habt euch vor einigen Jahren, 2022, entschieden, hier einiges zu ändern. Die Schweine raus aus dem Stall, auf die Weide, nicht mehr deutschlandweit vermarkten, sondern lieber auf das Lokale setzen. Warum habt ihr euch dazu entschieden?
3: Um einfach dem Tierwohl mehr gerecht zu werden und qualitativ hochwertige Produkte herzustellen und auch dem Kunden dann wirklich anzubieten.

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1: Mit Christian Böder. Schönen guten Tag. Nach dem Rücktritt von Bärbel Baas als SPD-Chefin und Bundesarbeitsministerin sind aus der NRW-Politik viele betroffene Stimmen zu hören. Die Duisburgerin hatte ihre Ämter mit sofortiger Wirkung niedergelegt, ihre Stieftochter war gestorben und es hatte viele öffentliche Angriffe auf ihre Person gegeben. Sowohl NRW-Landeschef Wüst als auch führende Sozialdemokraten im Land reagierten mit Bestürzung. José Nasiani fasst die Reaktionen aus Düsseldorf zusammen.
2: Sie brauche Zeit für ihre Trauer und habe nicht die Kraft, um kurzfristig Regierungs- und Parteiarbeit vollumfänglich auszuüben. So begründet Bärbel Baas ihren überraschenden Rückzug. Gleichzeitig kritisiert sie öffentliche Angriffe, auch aus den Reihen des Koalitionspartners CDU-CSU. NRW-SPD-Fraktionsvorsitzender Jochen Ott spricht von einem traurigen und nachdenklich stimmenden Schritt. Menschlichkeit und Respekt seien in den vergangenen Wochen auf der Strecke geblieben, sagte er hier in Düsseldorf. NRW-Ministerpräsident Hendrik Wüst zeigt Mitgefühl und erklärt, er habe großen Respekt vor ihrer Entscheidung. Baas sitzt für Duisburg im Bundestag und will ihr Bundestagsmandat behalten. Als Bundesarbeitsminister soll ihr der frühere rheinland-pfälzische Ministerpräsident Schweizer nachfolgen. Wer künftig an der SPD-Spitze steht, ist aber offen. Der Rücktritt könnte die ohnehin schon angespannte Stimmung in der schwarz-roten Bundesregierung weiter belasten.
1: Und hier haben wir weitere Nachrichten in der Zusammenfassung. Kanzler Merz will eine Senkung der Stromsteuer für alle angehen. Das sagte er nach einer CDU-Präsidiumsklausur in Berlin. Spielräume im Haushalt sollten für eine Stromsteuersenkung für alle auf das europäische Mindestmaß genutzt werden, wie von der schwarz-roten Koalition auch ursprünglich zugesagt war. Umgesetzt wurde dies bisher nur für bestimmte Wirtschaftsbranchen. Nach einer von US-Präsident Trump angekündigten Waffenruhe für Angriffe auf die Energieinfrastruktur im Ukraine-Krieg herrscht Verwirrung. Denn eine Bestätigung des Kremls fehlt bisher. Stattdessen greift das russische Militär weiter Energieanlagen in der Ukraine an. Und auch die EU-Außenbeauftragte Kallas hat sich skeptisch zu Trumps Energiewaffenruhe gezeigt. Die EU schiebt chinesischen Autoimporten einen Riegel vor. Die Einfuhr von Hybridautos aus der Volksrepublik wird ab kommenden Jahr auf 350.000 pro Jahr eingeschränkt. Das ist weniger als halb so viel, wie aktuell eingeführt wird. Brüssel und Peking hatten sich bereits vergangene Woche auf die Begrenzung geeinigt. Auch wenn es vielen nicht gefällt, im Moment kann uns kaum was Besseres passieren als Regen. Denn in Westeuropa ist es nach wie vor viel zu trocken. Der EU-Klimadienst Copernicus hat neue Daten veröffentlicht. Demnach war der September der wärmste seit Beginn der Aufzeichnungen. In weiten Teilen West- und Mitteleuropas, aber auch in Teilen von Osteuropa blieben Niederschläge aus. In mehreren Regionen verschärfte sich die Trockenheit im Vergleich zum August noch. Eine Folge davon ist das extreme Niedrigwasser, vor allem in Rhein, Donau und in der Weichsel. Und es sieht leider nicht dauerhaft nach Besserung aus. Zu den Folgen des Klimawandels kommt aktuell auch noch das Wetterphänomen El Niño dazu, sagen die Forscher. Das sorgt ebenfalls unter anderem für einen Anstieg der Temperaturen. Und das waren die Nachrichten mit Christian Böder.
3: Radio RST Wetter. Jetzt gibt es noch ein bisschen Sonne zwischen den Wolken. Für morgen und übermorgen sieht das eher schlechter aus. Da ist es wirklich grau. Ich gehe gleich deswegen jetzt auf jeden Fall noch mal raus. Dabei ist es nämlich auch noch recht mild da draußen. 14 Grad haben wir gerade noch in Lienen und in Imbüren und 15 Grad sind es sogar noch in Greven. Radio RST Verkehr. Wir schauen auf die Straßen, vor allem auf die B54. Die ist nämlich zwischen Altenberge und Nienberge immer noch in beide Richtungen gesperrt, sagt uns die Polizei. Auch wenn es jetzt tatsächlich an manchen Stellen vielleicht doch in Richtung Münster wieder zu gehen scheint. Ihr braucht tatsächlich auch immer noch deutlich länger. Wenn ihr zwischen Altenberge und Münster Nord unterwegs seid, da sind gerade 25 Minuten plus. Also fahrt immer noch am besten weitläufig drumherum, wenn ihr da unterwegs seid. Manche machen das anscheinend auch schon, auf die B481 vielleicht ausweichen. Rheine Richtung Münster zwischen Rheine und Emstetten ist es voll. 10 Minuten plus da und auch auf der Umleitungsstrecke für die weiter hinten gesperrte B481 ist es voll, nämlich auf der B475 zwischen Saarbeck Nord und Emstetten-Sinningen. Da braucht ihr bis zu 10 Minuten mehr. Also wirklich, ihr braucht heute gutes Durchhaltevermögen, denn auch noch, wenn ihr mit den Zügen unterwegs seid, da ist auch noch die Strecke gesperrt zwischen Münster und Greven. Deswegen fahren in dem Bereich gerade nur Schienenersatzverkehrsbusse. Und natürlich sind die nicht immer in der gleichen Menge da wie auch der Zug. Und deswegen wirklich großes Durchhaltevermögen heute nötig. Wenn ihr sonst noch irgendwas seht, Blitzer, Staus oder Störungen, dann meldet mir das gerne per WhatsApp hier ins Studio. Ich gebe es gerne weiter, die Nummer dafür. Das ist die 05971 920 90.
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3: Eieieiei, was ist da denn alles auf den Straßen und bei den Zügen los? Ne? Ich musste auch schon aufs Auto umsteigen. Also, Christina Strunk ist hier. Ich denke wirklich an euch.

0: 17.13 Uhr, Radio RST ist hier am Montagnachmittag. Ja, entspannt in die Woche starten war ja wohl nicht, ne? Bei uns hier für die Bahnpendlerinnen und Bahnpendler nicht, weil die Strecke zwischen Greven und Münster einfach seit heute Morgen schon dicht ist. Und in Berlin für die Bundesregierung auf jeden Fall mal auch nicht. Arbeitsministerin Bärbel Baas ist zurückgetreten, auch wegen des Umgangs mit ihr, sagt sie, während sie gerade noch um ihre Stieftochter trauert. Das rüttelt die Bundesregierung jetzt schon wieder ordentlich durch. Merz sagt dazu:
1: Ich kann ahnen, welche schwierige Zeit sie zurzeit durchmacht. Ich habe ihr auch schon persönlich meine guten Wünsche übermittelt und auch mein Mitgefühl.
0: Ja, und gleichzeitig hofft Bundeskanzler Merz jetzt, dass es wirklich direkt mit ihrem Nachfolger einfach schnell weitergeht.
1: Ich bin mir sicher, dass mit Alexander Schweizer und seiner Regierungserfahrung aus Rheinland-Pfalz eine gute Zusammenarbeit in der Bundesregierung möglich sein wird.
0: Also er ist direkt auf Weiterarbeiten-Modus und kündigt glatt auch noch eine Senkung der Stromsteuer an. Wäre ja schön. Nur ich glaube, die SPD, also der Regierungspartner, der hat da noch ein bisschen Redebedarf. Das hört man zumindest raus, wenn man mit Vertretern der SPD spricht. Eine Stimme aus der Region zum Rücktritt von Bärbel Baas hören wir gleich hier bei Radio RST in den Nachrichten um 17.

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1: Mit Christina Strunk. Schönen guten Abend. Bärbel Baas ist als Bundesarbeitsministerin und SPD-Co-Vorsitzende zurückgetreten. Neuer Arbeitsminister soll der Ex-Ministerpräsident von Rheinland-Pfalz, Alexander Schweizer, werden. Der Chef der Jusos im Kreis Steinfurt, Leon Schäffler, hat Erwartungen an ihn.
2: Von einem Arbeitsminister Schweizer erwarte ich vor allem, dass er weiter für die Werte der Sozialdemokratie streitet und genauso wie Bärbel das quasi vorgelegt hat, nicht klein beigibt und sich auch bei persönlichen Anfeindungen nicht auf einen faulen Kompromiss einlässt, sondern für die Sache und für die Menschen in Deutschland streitet.
1: Eine neue Spitze will die SPD Ende des Jahres wählen. Hier ist Schäffler eine Sache wichtig.
2: Erstmal erwarte ich jetzt, dass Regierungsamt vom Parteiamt getrennt wird, sodass die SPD einfach stärker mit Profil auftreten kann.
1: Und jetzt weitere Nachrichten im Überblick. Bundeskanzler Merz hat die SPD in Berlin gewarnt, eine Regierung mit der Linken zu bilden. Eine linke Regierung könnte auch die Bundesregierung belasten. Merz will, dass die SPD mit den Grünen und der CDU eine Regierung in Berlin bildet. Die Paul-Christeller-Kita in Borkhorst wird Ende Juli 2027 geschlossen. Der Grund ist, dass es immer weniger Kinder gibt. Kinder aus der Kita sollen auf andere Kitas verteilt werden. Die Handwerkskammer Münster hat am Sonntag über 1400 neue Meister geehrt. Eine große Mehrheit von ihnen bewertet ihre persönlichen beruflichen Perspektiven im Handwerk als sehr gut oder sogar als eher gut. Und noch eine gute Nachricht für den guten Zweck. Die Rennvizentour Münsterland sammelt auch nächstes Jahr wieder Geld für Kinder in Not. Ab jetzt kann man sich dafür online anmelden. Dieses Jahr hat die Tour 47.000 Euro Spenden gesammelt. Nächstes Jahr geht es am 6. Mai am Flughafen Münster-Osnabrück. Brücklos.
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1: Radio RST Wetter. Im Feierabend könnt ihr jetzt noch mal kurz Sonne tanken. Die scheint noch ein bisschen bis zum Sonnenuntergang, so gegen 6:45. Bis dahin noch 15 Grad in Rheine, 14 Grad haben wir gerade noch in Horstmar und auch in Nordwalde. Radio RST Verkehr, ja, da sieht's wirklich nicht so schön aus und es ist eigentlich eine Katastrophe für alle, die irgendwie Richtung Münster müssen von uns aus. Denn die B54 ist zwischen Nienberge und Altenberge immer noch gesperrt. Das dauert voraussichtlich bis mindestens 18 Uhr. Wer sich auskennt, wird auf jeden Fall gebeten, da großräumig drumherum zu fahren. Denn wenn ihr aus Richtung Münster kommt, dann braucht ihr gerade mindestens 60 Minuten mehr. Es sei denn, ihr fahrt vielleicht über die Altenberger Straße Richtung Steinfurt, dann sollte es ein bisschen schneller gehen. Und in die Gegenrichtung, da steht ihr 15 Minuten mindestens vor dieser Vollsperrung. Also wirklich, wenn ihr könnt, fahrt großräumig drumherum. Vielleicht weicht ihr auf die B481 aus, aber auch die ist ja, wie wir wissen, gesperrt. Deswegen auf der Umleitungsstrecke ist es auch voller. Auf der B475 zwischen Saarbeck Nord und Emstetten-Sinningen nämlich. Da braucht ihr aber nur 5 bis 10 Minuten mehr. In Osnabrück braucht ihr ein bisschen mehr Zeit. Auf der B68 zwischen Erich-Maria-Römerkering und Anschlussstelle Weinhorst-Lechtingen. Da braucht ihr bis zu 20 Minuten länger. Und ansonsten noch eine kurze Vorabmeldung. Auf der A30 Osnabrück Richtung Rheine ist heute Abend zwischen Hasbergen-Gaste und Lotte der linke Fahrstreifen gesperrt von 20 Uhr bis 5 Uhr morgen früh wegen einer Baustelle. Ihr solltet da trotzdem aber ganz gut durchkommen. Nicht so gut läuft es auch bei der Bahn. Auch da ist die Strecke immer noch zwischen Münster und Greven gesperrt, weil da ein LKW heute Morgen umgekippt ist. Jetzt gerade sagt die Bahn, das dauert noch bis mindestens 19 Uhr. Zwischen Greven und Münster fahren Schienenersatzbusse. Ich hoffe wirklich, ihr kommt alle gut irgendwie nach Hause. Ich wage mich gleich auch in das Getümmel mit nach Münster. Also ich leide mit euch. Wenn ihr sonst noch irgendwas seht, Blitzer, Staus oder Störungen, dann meldet mir das gerne per WhatsApp hier ins Studio an die 0597192090.
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17.46 Uhr, Radio RST ist hier mit Christina Strunk. Ey, was ein Stress heute, ne? Stefan stand ewig in Greven rum, weil kein Schienenersatzverkehr kam. Jasmin steht immer noch auf dem Weg Richtung Steinfurt in Münster im fetten Stau wegen der gesperrten B54. Also so haben wir uns alle den Montag nicht vorgestellt, oder? Ich habe jetzt gute Nachrichten für euch. Der Verkehr wird jetzt langsam an der Unfallstelle vorbeigeführt, wenn ihr in Richtung Steinfurt unterwegs seid, so wie Jasmin. Und wer von Steinfurt in Richtung Münster fährt, der kann jetzt sogar wieder durchfahren. Halleluja! Und damit wir jetzt auch einmal kurz den Stress von eben ablassen, habe ich eine Idee. Das hilft mir zumindest immer sehr. Wir drehen jetzt einmal ganz kurz wirklich laut auf. Wir holen unsere schönsten Stimmen raus und singen wirklich ganz laut mit bei Natasha Bedingfield, Unwritten. Wir singen uns einfach den Stress von der Seele. Und morgen sieht die Welt einfach schon wieder anders aus. Kommt entspannt in diesen Abend.

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1: Mit Christian Böder. Schönen guten Tag. Der Rücktritt von Bärbel Baas erschüttert die SPD, aber auch die Koalition. Denn als Gründe nannte Baas zwar vor allem persönliche Gründe, nämlich den Tod ihrer Stieftochter, aber auch Angriffe aus den Reihen der Union. Die SPD-Führung will sich deshalb neu aufstellen. Das hat der verbliebene Parteichef Klingbeil angekündigt. Danny Hoppe aus dem News-Team, was bedeutet denn das für die Koalition? Baas Nachfolger als Arbeitsminister steht ja mit Alexander Schweizer schon fest.
2: Ja, was das angeht, wird jetzt keine Lücke entstehen. Schweizer war ja von 2024 bis 26 Ministerpräsident in Rheinland-Pfalz und ist einer der stellvertretenden Parteivorsitzenden der SPD. Klingbeil sagte, mit dieser schnellen Personalentscheidung wolle man in der Arbeitsmarkt- und Rentenpolitik sofort für Handlungsfähigkeit sorgen. Wie Baas ist allerdings auch Schweizer Gegner der abschlagsfreien Rente nach 45 Beitragsjahren. Und spannend ist auch, wie die Koalition mit den Vorwürfen aus der SPD am Umgang mit Baas umgehen wird. Klingbeil sagte, das, was da aus Teilen der Union gekommen sei, sei unanständig gewesen. Mecklenburg-Vorpommerns Ministerpräsidentin Schwesig benutzte Worte wie unmenschlich und unterirdisch. Also da gibt es ziemlich sicher noch einiges zu klären.
1: Klingbeil hat ja auch eine Neuaufstellung der SPD, was den Kurs angeht, angekündigt.
2: Ja, und das könnte neues Streitpotenzial mit sich bringen, denn viele in der SPD sind ja aktuell unzufrieden mit vielen Dingen, die die schwarz-rote Koalition bei ihrem Reformkurs plant, sei es bei der Rente, der Pflege oder auch was den Arbeitsmarkt angeht. Das haben die letzten Wochen klar gezeigt und da die SPD bei ihrem Bundesparteitag um den Jahreswechsel eben nicht nur ihre Führung neu wählen will, sondern auch den künftigen programmatischen Kurs festlegen will, könnte da neuer Ärger drohen. In der Union dürfte das alles eher für Beunruhigung sorgen.
1: Vielen Dank, Danny. Und hier haben wir weitere Nachrichten in der Zusammenfassung. Die Außenminister der EU-Staaten haben eine Unterstützungsmission für den Libanon beschlossen. Vor Ort sollen libanesische Sicherheitskräfte beraten und ausgebildet werden. Das hat die EU-Chefdiplomatin Kallas mitgeteilt. Ziel ist es, so für mehr Stabilität im Land zu sorgen. Denn Teile des Libanons werden noch immer von der pro-iranischen Hisbollah-Miliz kontrolliert. Das Bundesverfassungsgericht beschäftigt sich seit heute mit einer Regionalisierung der Erbschaftssteuer. Hintergrund ist eine Klage der bayerischen Landesregierung. Die hält wegen gestiegener Immobilienpreise, vor allem im Süden Deutschlands, die Freibeträge für zu niedrig und die Steuern für zu hoch und will sie selber festsetzen. Das wird eigentlich vom Bund geregelt und ist gleich für alle Regionen in Deutschland. Noch ist er Platz 2 der Tennis-Weltrangliste, doch für den deutschen Tennisprofi Alexander Zverev wird sich das wohl schon bald ändern. Er wird zum ersten Mal die Nummer 1 sein. Möglich macht das unter anderem das Ausscheiden der Nummer 3 und 4 der Weltrangbesten, Carlos Alcaraz und Ben Shelton beim ATP-Turnier in Shanghai. Dazu kommt, dass die Nummer 1, Jannik Sinner, verletzungsbedingt die Saison bereits beendet hat. Zverev wird ihn über kurz oder lang überholen und die Konkurrenz wird nicht aufschließen können. Nur ein Deutscher war vor Zverev Nummer 1 auf der Tennis-Weltrangliste, Becker. Zverev hatte in diesem Jahr unter anderem die French Open und die US Open gewonnen. Und das waren die Nachrichten mit Christian Böder.
3: Das Wetter.
4: Es zieht sich wieder zu. In der Nacht bilden sich schon dicke Wolken und am frühen Morgen gibt es schon einige erste Regenschauer. Der Dienstag wird dann meistens grau und leicht verregnet. Auflockerungen sind kaum noch dabei. Die Höchstwerte aber noch relativ mild, 15 bis 18 Grad.
3: NRW Verkehr.
4: Und hier kommt alles ab 12 Minuten. Die A1 Dortmund Richtung Köln zwischen Volmarstein und Kreuz Wuppertal Nord 5 Kilometer, 38 Minuten plus. Die A4 Aachen Richtung Köln zwischen Kreuz Köln West und Eiffeltor 5 Kilometer Stau, eine Viertelstunde plus. Die A4 jetzt von Köln in Richtung Aachen zwischen Dreieck Heumer und Kreuz Köln Süd 6 Kilometer Stau, auch eine Viertelstunde plus. Die 57 Köln Richtung Krefeld zwischen Holzbüttgen und Kreuz Meerbusch 4 Kilometer, 36 Minuten extra. Und die 61 Koblenz Richtung Mönchengladbach zwischen Bettburg und Dreieck-Gerkerath 3 Kilometer Stau, eine Stunde Zeitverzug. Gutes Durchkommen. Sich so eine Auszeit gönnen, ne? Das kann unglaublich gut tun. Mal den Kopf frei kriegen, neue Ideen entwickeln oder einfach mal durchatmen. Das kann ja auch unterschiedlich lang sein. Also mir persönlich tun schon so 2-3 Tage mal richtig gut. Bei Zoe Wees hat es jetzt ein bisschen länger gebraucht. Die hat eine Jahrpause gebraucht. Hat sich aber gelohnt. Sie hat uns neue Musik mitgebracht. Hören wir gleich.
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4: Jetzt hören wir erstmal Shania Twain, That Don't Impress Me Much. Ich bin Markus Steinacker. Schönen Abend allerseits.

0: Es ist ein tolles Gefühl, wenn man aus dem Urlaub kommt und frisch im Kopf ist, ne? So ähnlich frisch fühlt sich gerade Zoe Wees. Obwohl sie nicht nur im Urlaub war, muss man sagen, sie hat sich ganz bewusst ein Jahr lang Auszeit gegönnt, um sich auf sich selbst zu konzentrieren und um so ein bisschen an sich zu arbeiten und zu wachsen, auch musikalisch. Neues Kapitel wollte sie einfach aufschlagen und davon hat sie uns schon letztes Jahr vor ihrer Auszeit erzählt.
1: Ich glaube, das nächste Kapitel wird sehr selbstbewusst sein und dazu gehört ja auch Dinge passieren zu lassen, loszulassen und weiterzugehen und ich glaube, es wird ein sehr selbstbewusstes Kapitel.
0: Ja, und so selbstbewusst, wie sie es angeteased hat, dieses neue Kapitel, so selbstbewusst klingt auch ihre neue Single, die sie jetzt zu ihrem Comeback sozusagen rausgebracht hat. Rise Again heißt die. Also Power pur, Zoe Wees für euch. Bitteschön.

0: Morgens gibt es genug Nachrichten, bei denen man erstmal denkt, och nö.
1: Ja, die wichtigen gehören natürlich trotzdem dazu.
2: Ja, nur passieren direkt vor unserer Haustür eben auch richtig gute Sachen.
0: Menschen helfen anderen, es entstehen neue Ideen. Manchmal klappt etwas, von dem lange alle dachten, das wird nie was.
1: Und manchmal diskutiert die ganze Region über Freibad.
2: Ja, zu Recht.
0: Auch das gehört zu einem guten Morgen.

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0: Mit Christina Strunk, schönen guten Abend. Bärbel Baas ist als Bundesarbeitsministerin und SPD-Co-Vorsitzende zurückgetreten. Neuer Arbeitsminister soll der Ex-Ministerpräsident von Rheinland-Pfalz, Alexander Schweizer, werden. Der Chef der Jusos im Kreis Steinfurt, Leon Schäffler, hat Erwartungen an ihn.
2: Von einem Arbeitsminister Schweizer erwarte ich vor allem, dass er weiter für die Werte der Sozialdemokratie streitet und genauso wie Bärbel das quasi vorgelegt hat, nicht klein beigibt und sich auch bei persönlichen Anfeindungen nicht auf einen faulen Kompromiss einlässt, sondern für die Sache und für die Menschen in Deutschland streitet.
0: Eine neue Spitze soll die SPD Ende des Jahres wählen. Hier ist Schäffler eine Sache wichtig.
2: Erstmal erwarte ich jetzt, dass Regierungsamt vom Parteiamt getrennt wird, sodass die SPD einfach stärker mit Profil auftreten kann.
0: Und jetzt weitere Nachrichten im Überblick. Bundeskanzler Merz hat die SPD in Berlin gewarnt, eine Regierung mit der Linken zu bilden. Eine linke Regierung könnte auch die Bundesregierung belasten. Merz will, dass die SPD mit den Grünen und der CDU eine Regierung in Berlin bildet. Die Paul-Christella-Kita in Borkhorst wird Ende Juli 2027 geschlossen. Der Grund ist, dass es immer weniger Kinder gibt. Kinder aus der Kita sollen auf andere Kitas verteilt werden. Die Handwerkskammer Münster hat am Sonntag über 1400 neue Meister geehrt. Eine große Mehrheit von ihnen bewertet ihre persönlichen beruflichen Perspektiven im Handwerk als sehr gut oder auch als eher gut. Und noch eine gute Nachricht für den guten Zweck. Die Rennvizentour Münsterland sammelt auch nächstes Jahr wieder Geld für Kinder in Not. Ab jetzt kann man sich dafür online anmelden. Dieses Jahr hat die Tour 47.000 Euro gesammelt. Nächstes Jahr geht es am 6. Mai am Flughafen Münster-Osnabrück los.
1: 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Das Wetter.
3: Es wird wieder useliger. Diese Nacht ziehen bei Tiefstwerten zwischen 11 und 6 Grad dicke Wolken rein. Die lassen am frühen Morgen auch hier und da schon mal ein bisschen Regen ab. Morgen geht's dann auch so weiter. Dicht bewölkt und immer wieder mit ein bisschen Regen. Es bleibt aber noch relativ mild mit 15 bis maximal 18 Grad.
1: NRW Verkehr.
3: Die Staus ab 9 Minuten Zeitverzug. A1 Dortmund Richtung Köln zwischen Volmarstein und Kreuz Wuppertal Nord 5 Kilometer, 37 Minuten plus. Die A3 Köln Richtung Oberhausen zwischen Duisburg-Wedau und Oberhausen-Lierich 2 Kilometer Stau, 9 Minuten plus. Die A4 einmal von Aachen in Richtung Köln zwischen Kreuz Köln-West und Eiffeltor 4 Kilometer Stau, eine Viertelstunde plus. Und die A4 von Köln nach Aachen zwischen Dreieck Heumer und Kreuz Köln-Süd 4 Kilometer Stau, 9 Minuten plus. A57 Köln Richtung Krefeld zwischen Kreuz Karst und Kreuz Meerbusch, 3 Kilometer Stau, eine halbe Stunde plus. Und noch sehr dicht auf der A61 Koblenz Richtung Mönchengladbach zwischen Bergheim und Jackerath, 2 Kilometer Stau, noch eine Stunde plus. Kommt gut durch.
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3: Hallo, Markus Steinacker hier. Und wusstet ihr, dass wir in NRW eine neue Beauftragte für Kinderschutz und Kinderrechte haben? Absolut sinnvoll. Petra Ladenburger ist das. Und wie sie die aktuelle Lage erlebt und was sie in Zukunft vorhat, um die Kinderrechte in NRW zu stärken, das hören wir gleich. Schönen Abend euch.
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0: Der Montagabend mit Markus Steinacker. Hallo. Kinder haben Rechte und die sollten mehr beachtet werden. Das will die neue Beauftragte der Landesregierung für Kinderschutz und Kinderrechte in NRW, Petra Ladenburger, erreichen. Vor einem halben Jahr ist sie angetreten und heute hat sie in Düsseldorf ihre Pläne vorgestellt. José Nasjandi aus dem Landtagsstudio hat mit ihr darüber gesprochen. José, die Kinderbeauftragte, hat viele Gespräche mit Kindern und Jugendlichen geführt. Was haben die ihr denn erzählt?
1: Ja, es sind vor allem zwei Punkte, die ihr immer wieder begegnen. Einmal wünschen sich Kinder und Jugendliche Orte, an denen sie sich treffen können. Der zweite große Punkt ist, Kinder sind häufig mit Geldsorgen der Eltern konfrontiert, weil die Miete zu hoch ist oder die Kleidung zu teuer. Ladenburger fragt die Kinder regelmäßig, was würdet ihr denn machen, wenn ihr in eurer Stadt das Sagen hättet? Und die Antworten sind berührend, sagte sie mir.
2: Eine Sechsklässlerin hat darauf geantwortet, sie würde machen, dass ein Tag alles umsonst ist. Und dann gab es so ein bisschen Gelächter im Klassenraum. Und dann ist sie ganz ernst geworden und hat gesagt, das würde ich machen, damit sich alle mal einen Tag keine Sorgen machen müssen.
0: Das ist schön. Jetzt hat die Beauftragte für Kinderschutz und Kinderrechte ja einen 8-Punkte-Plan vorgestellt. Was sind die wichtigsten Punkte daraus?
1: Ja, ein Punkt daraus ist, dass alle Schulen nachmittags nach dem Unterricht die Schulhöfe öffnen sollen, damit das ein Ort sein kann, an dem man sich treffen kann.
2: Der Punkt ist vor allen Dingen von Jugendlichen angesprochen worden, die sich an so vielen Orten nicht willkommen fühlen. Und die Öffnung von Schulhöfen wäre in der Tat eine sehr einfache und schnell umsetzbare Lösung.
1: Es gibt schon Städte, die das machen, andere noch nicht, weil sie zum Beispiel versicherungsrechtliche Probleme sehen. Aber Ladenburger sagt, da will sie dranbleiben.
0: Okay, welche Maßnahmen fordert sie denn noch?
1: Ja, ein weiterer Punkt ist zum Beispiel, dass bei jedem Gesetz, das im Landtag beschlossen wird, jetzt immer mitbedacht werden sollte, welche Auswirkungen das auf Kinder und Jugendliche hat. Und sie will ab dem kommenden Jahr regelmäßig ein Lagebild für Kinderrechte veröffentlichen. In dem soll klar drinstehen, wo es Missstände gibt und wo noch was getan werden muss.
0: Tolle Sache. Die Beauftragte für Kinderschutz und Kinderrechte in NRW, Petra Ladenburger, hat einen 8-Punkte-Katalog vorgestellt, damit Kinderrechte mehr beachtet werden. Mehr Infos findet ihr auch auf unserer Homepage.
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1: Mit Christian Böder. Schönen guten Abend. Die deutsche Wirtschaft steckt inzwischen seit Jahren in der Krise. Immer wieder gibt es neue Hiobsbotschaften und Entlassungswellen, zum Beispiel in der Autoindustrie. Anders sieht es bei uns in NRW in der Umweltwirtschaft aus. Danny Hopper aus dem News-Team, die entpuppt sich nämlich mehr und mehr als Jobmotor.
2: Ja, das zeigt jetzt eine neue Studie des Wirtschaftsforschungsinstituts Prognos. Die ist heute in Düsseldorf vorgestellt worden und demnach haben im vergangenen Jahr schon rund 650.000 Menschen im Bereich Umweltwirtschaft gearbeitet, zum Beispiel als Elektrotechniker, Recycling-Spezialist, Forstwirt oder als Experte für Filtertechnik, Photovoltaik und Windkraft. Wenn man das mal vergleicht, das sind gut ein Viertel mehr Beschäftigte als noch 2010. Und das dürfte noch nicht alles sein, da ist noch Luft nach oben. Die Studie kommt zu dem Ergebnis, dass bis 2035 nochmal rund 180.000 weitere Jobs in der Umweltwirtschaft entstehen könnten. In der NRW-Landesregierung sieht man das natürlich gerne. Wer in NRW Klimaschutz mache, schaffe Arbeitsplätze und sichere Wohlstand, sagt zum Beispiel Wirtschaftsministerin Neubauer. Das Prognos-Institut warnt aber auch vor einem Fachkräftemangel. Diese 180.000 Beschäftigten brauche man auch bis 2035, sonst könne das den Ausbau von Energie-, Verkehrs- und Infrastrukturprojekten erheblich bremsen, heißt es.
1: Vielen Dank, Danny. Und hier haben wir weitere Nachrichten kompakt zusammengefasst. Nach dem Rücktritt von Bärbel Baas als Bundesarbeitsministerin und Co-Chefin der SPD will sich die Partei neu aufstellen. Auf einem Bundesparteitag rund um den Jahreswechsel soll die Führung neu gewählt und ein neuer Kurs bestimmt werden. Das hat der verbleibende SPD-Chef Klingbeil angekündigt. Er machte auch klar, dass er weiter Finanzminister und Vizekanzler bleiben wird. Die EU hat Sanktionen gegen zusätzliche fast 1.600 neue Verantwortliche und Organisationen im Zusammenhang mit dem russischen Angriffskrieg in der Ukraine verabschiedet. Die Außenbeauftragte Kallas sprach von der bislang größten Erweiterung der Sanktionsliste seit Beginn des Krieges. Mehr als die Hälfte der Sanktionen stehe mit der Produktionskette für ballistische Raketen in Verbindung, schrieb sie im Online-Dienst X. Eine groß angelegte Cyberattacke hat Kühlanlagen in den Märkten von mehreren großen französischen Lebensmittelhandelsketten gestört. Den Hackern sei es gelungen, Kühl- und Gefrierschränke in der Nacht zum Montag in den Auftaumodus umzustellen, sagte ein Sprecher der Handelsgruppe Le Mousquetaire, zu der die Supermärkte Intermarché und Netto gehören. Etwa 150 Geschäfte des Konzerns in ganz Frankreich seien betroffen. In Bayern suchen Einsatzkräfte immer noch nach einem Puma, der sich im Landkreis Erding rumtreiben soll. Die Großkatze soll vor einer Woche gesichtet sein. Bisher gibt es aber keine stichhaltigen Nachweise oder Spuren des Tieres. Speziell aufgestellte Wildtierkameras zeigten bisher nur einheimische Tierarten, so die Polizei. Auch einer Polizeireiterstaffel war nichts aufgefallen. Die Suche nach der Katze war am Dienstagabend durch die Sichtung eines Jägers ausgelöst worden, der im Gebiet nahe des Münchner Flughafens ein verdächtiges Tier mit seiner Wärmebildkamera bemerkt haben will. Am Samstag will dann auch ein Autofahrer ein solches Tier gesehen haben. Experten sagen, es könnte sich um einen Puma handeln. Die sind in Europa allerdings nicht heimisch, sondern kommen in Teilen Nord-, Süd- und Mittelamerikas vor. Und das waren die Nachrichten mit Christian Böder.
3: Das Wetter. Heute war es ein schöner Herbst, morgen ist es wieder Bäh-Herbst. Morgen gibt es viele dichte Wolken, dazu auch immer wieder Regenschauer. Es wird aber gar nicht so kalt, die Höchstwerte liegen noch zwischen 15 und 18 Grad. In der Nacht jetzt geht es runter auf 11 bis 6 Grad, dazu ist es erst noch aufgelockert. Die ersten Regenschauer erreichen uns aber schon morgen früh.
4: NRW Verkehr.
3: Noch viel los, hier kommt alles ab 13 Minuten Zeitverzug. A1 Dortmund Richtung Köln, zwischen Gebelsberg und Kreuz Wuppertal Nord, 4 Kilometer Stau, 32 Minuten plus. A40 Duisburg Richtung Dortmund, zwischen Essen Zentrum und Gelsenkirchen Süd, 4 Kilometer Stau, 34 Minuten plus. A52 Düsseldorf Richtung Essen, zwischen Essen-Bergerhausen und Dreieck Essen-Ost, 1 Kilometer, eine Viertelstunde plus. A57 Köln Richtung Krefeld, zwischen Kreuz Karst und Kreuz Meerbusch, 3 Kilometer, 25 Minuten extra. Die A59 Duisburg Richtung Dienstlaken, zwischen Duisburg-Düsseldorf und Ruhrort, 2 Kilometer Stau, eine Viertelstunde plus. Und die A61 Koblenz Richtung Mönchengladbach, zwischen Bettburg und Jackerath, 4 Kilometer Stau, 33 Minuten plus. Gutes Durchkommen. Markus Steinacker hier, hallo. Und wenn ihr mich fragt, was man Schönes im Herbst lesen kann, würde ich sagen, die Aero International, Fachzeitschrift für zivile Luftfahrt. Und ihr merkt schon, warum ich hier nicht gefragt wurde. Es ist nerdig, ja, aber für Lektüre, die jeder und jedem gefallen könnte, dafür haben wir die Kollegin hier, ne? Also neuen Buchtipp haben wir gleich für euch.
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3: Und jetzt installieren wir uns erstmal noch ein Heißgetränk. Sabrina Carpenter Espresso am Montagabend.

0: Ja, doch, wird richtig frisch langsam. Ne? Also der Herbst, würde ich sagen, ist offiziell da. Damit mümmeln wir uns ein und machen es uns gemütlich mit ein paar schönen Büchern auf der Couch oder im Bett. Wir haben uns in der Redaktion ja auch mal umgehört, was gerade gelesen wird. Und Kollegin Ariane Lepo-Glawitz aus der Musikredaktion, was hast du für uns?
1: Ich lese ja total gerne Psychothriller und habe deshalb Du kriegst mich nicht von Chris Carter mitgebracht. Den habe ich auch erst vor ein paar Tagen zu Ende gelesen und ich muss sagen, ich fand ihn sehr, sehr spannend. Mhm. Und das Buch hat es echt in sich, weil irgendwann weißt du auch nicht mehr, wem du noch glauben kannst.
0: Okay, dann hau mal raus. Was passiert denn im Buch?
1: Ich versuche nicht zu viel zu spoilern. Mhm. Also, es geht um Mary Smith. Sie steht vor Gericht, weil ihr Mann sie misshandelt haben soll. Sie gewinnt den Fall und fängt unter neuem Namen in einer anderen Stadt von vorn an. Damit sie aber niemand erkennt, zieht sie immer was anderes an und verändert ihren Namen und ihr Aussehen. Was genau dahinter steckt, das versteht man erst nach und nach. Dann lernt sie den Milliardär Quadra Buckner kennen, verliebt sich und will zum ersten Mal seit langem an einem Ort bleiben.
0: Und wie geht's dann für Mary weiter?
1: Ja, sie kann ihm leider nicht einfach sagen, wer sie wirklich ist und hat gleichzeitig Angst, dass ihre Vergangenheit sie wieder einholt. Im Laufe des Buches merkt man, hier wird wirklich an allen Ecken gelogen. Ob jetzt Mary, der Milliardär oder die anderen Figuren, irgendwann kann man keinem mehr trauen. Aber das fand ich auch am spannendsten. Also man denkt, man hat die Leute und ihre Rollen durchschaut und dann merkt man, dass man vielleicht die ganze Zeit auf die falsche Geschichte geschaut hat. Ja, aber krass. Es ist definitiv nichts für schwache Nerven. Es geht um häusliche Gewalt, um Mord und Femizide. Dadurch steckt es nämlich auch mehr dahinter als nur ein spannender Thriller.
0: Okay, ich glaube, mehr dürfen wir an der Stelle wirklich nicht verraten. Aber danke für den Tipp, Ariane. Du kriegst mich nicht von Chris Carter für alle, die Lust auf Psychothriller haben.
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0: Das Wetter.
1: Das Wetter dreht wieder auf herbstlich grau. In der Nacht ist es noch aufgelockert. Später ziehen Wolken rein. Morgen früh gibt's dann schon erste Regenschauer. Und am Tag haben wir dann auch viele Wolken, kaum eine Auflockerung und immer wieder Regenschauer. Es wird aber noch relativ mild. Tageshöchstwerte 15 bis 18 Grad.
0: NRW Verkehr.
1: Und alles ab 10 Minuten Zeitverzug. Die A40 Duisburg-Dortmund zwischen Essen-Zentrum und Gelsenkirchen-Süd 4 Kilometer, 13 Minuten plus. Die A52 Düsseldorf Richtung Essen zwischen Essen-Bergerhausen und Dreieck Essen-Ost 1 Kilometer, eine Viertelstunde plus. A57 Köln Richtung Krefeld zwischen Kreuz Karst und Kreuz Meerbusch 2 Kilometer, 25 Minuten plus. Die A61 einmal von Koblenz Richtung Mönchengladbach zwischen Bettburg und Jackerath 3 Kilometer Stau, 11 Minuten plus. Und dann die 61 von Mönchengladbach weiter Richtung Venlo zwischen Mönchengladbach Nordpark und Mackenstein 2 Kilometer Stau, 13 Minuten plus. Gutes Durchkommen. Schönen Montagabend, hier ist Markus Steinacker und passt bitte auf, im Herbst lauern viele Gefahren. Drachen nicht in der Nähe von Hochspannungsleitungen steigen lassen. Über Pumpkin Spice nicht lästern, sonst kriegst du von Influencern eingewischt. Und wie gefährlich das mit dem Pilzesammeln ist, da fange ich gar nicht erst mit an. Denn dazu hat ja auch Kollege Hannes Höfer was zu sagen. Neue Folge Daily Hannes, gleich hier.
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0: Ja, outside. Wart ihr am Wochenende im Wald? Ich meine, es ist herrlich im Herbst, ne? Spazieren, Natur genießen, aber Pilze sammeln, dabei zuckt unser Hannes richtig zusammen.
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2: Für mich gehört Pilze sammeln zu den drei gefährlichsten Dingen, die man überhaupt machen kann. Direkt hinter Fangen spielen auf der Autobahn und Jürgen Klopp als Schiedsrichter ein Tor aberkennen. Da hängt man wirklich nicht am Leben. Pilze sammeln ist aber trotzdem verrückt. Einmal vertan und schon wird aus dem Steinpilz Risotto ein Giftteller. Ich tiger doch nicht mit so einem Was-ist-was-Pilze-Buch durch den Forst und vergleiche die Bilder. Ja, und ChatGPT vertraue ich da sicher nicht. Reden doch immer alle davon, dass die KI uns loswerden will. Eine falsche Pilzberatung wäre ja schon mal ein Anfang. Ich habe ja sogar Schiss, wenn ich im Supermarkt anstatt den weißen die braunen Champignons kaufe. Nicht, dass sich da so ein Fliegenpilz untergemischt hat. Ja, ich bin ja auch noch farbenblind. Freunde, ich bin mit Altglas wegbringen völlig überfordert. Braun, grün, ich habe doch keine Ahnung. Ich mach's wie alle, ich schmeiß in den Wald. Nein, natürlich nicht. Aber bei Pilzesammeln komme ich trotzdem an meine Grenzen. Das ist für mich wie russisch Roulette. Nur wenn eine leichte rosa Einfärbung auf den Lamellen über Leben und Tod entscheidet, dann bin ich raus. Dann gibt's abends eben doch wieder Pommes. Das ist zwar auch nicht gesund, aber gesünder als eine Pilzvergiftung. Ich habe jetzt sogar gelesen, dass viele zum Sammeln gar nicht in den Wald, sondern auf Friedhöfe gehen. Das ist scheinbar ein super Nährboden für Pilze. Wahrscheinlich liegt es am speziellen Kompost. Deswegen mein Tipp, wenn Pilz, dann entweder frisch gezapft oder im praktischen 24er Tragekoffer.
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1: Ich bin Tine Klimach. Bundespräsident Frank-Walter Steinmeier will den SPD-Politiker Alexander Schweizer morgen zum neuen Arbeitsminister ernennen. Das Bundespräsidialamt kündigte die Aushändigung der Urkunde für den Nachmittag an. Schweizer folgt auf Bärbel Baas, die nach einem Trauerfall in der Familie und öffentlichen Angriffen gegen sie ihren sofortigen Rücktritt erklärt hat. Bevor der frühere Ministerpräsident von Rheinland-Pfalz das Ministerium übernehmen kann, muss er im Bundestag noch vereidigt werden. Die EU verhängt neue Sanktionen gegen eine Rekordzahl von Unterstützern der russischen Kriegsmaschinerie. Die Außenminister haben beschlossen, knapp 1.600 Personen, Unternehmen und andere Organisationen mit Strafmaßnahmen zu belegen, teilte die EU-Außenbeauftragte Kallas mit.
2: Dieses neue große Sanktionspaket ist die Antwort der EU auf eine Reihe von sogenannten hybriden Angriffen Russlands auf EU-Staaten, beispielsweise den Drohnenangriff auf den Flughafen Leipzig. Die Hälfte der rund 1.600 betroffenen Personen und Firmen hat laut Diplomaten mit der Produktion von ballistischen Raketen oder Drohnen zu tun. Auch Russen, die an der Ausrichtung der Duma-Wahlen in ukrainischen Gebieten beteiligt waren, kamen auf die Sanktionsliste. Das bedeutet Einreiseverbote oder das Einfrieren von Geldern. Aus Brüssel, Dieter Ebeling.
1: Der Nobelpreis für Wirtschaftswissenschaften geht in diesem Jahr an die beiden US-Forscher Robert E. Hall und Michael Woodford. Die Schwedische Akademie der Wissenschaften ehrt die beiden Forscher für ihre Entwicklung neuer makroökonomischer Modelle.
3: Bei diesem Nobelpreis geht es um das Gesetz von Angebot und Nachfrage und wie Regierungen und Zentralbanken die Wirtschaft besser stabilisieren können. Bis zur Ölkrise in den 1970er Jahren war man davon ausgegangen, dass man mit Zinssenkungen allein die Wirtschaft wieder ankurbeln kann. Doch das funktioniert nicht immer. Hall und Woodford haben herausgefunden, dass Konsum auch von Erwartungen abhängt. Wer pessimistisch in die Zukunft blickt, gibt weniger Geld aus. Mit diesem Wissen kann man Finanzkrisen besser entgegenwirken. Aus Skandinavien, Sigrid Harms.
1: Zum Sport. Riesiger Moment für Alexander Zverev. Der 29-jährige Deutsche wird in den kommenden Wochen erstmals in seiner Karriere die Nummer 1 der Tennis-Weltrangliste übernehmen. Möglich macht's die Niederlage von Carlos Alcaraz beim ATP-Turnier in Shanghai. Damit ist der Weg frei. Spätestens zum Saisonende klettert Zverev an die absolute Spitze der Weltrangliste. Das waren die Nachrichten mit Tine Klimach.
4: Das Wetter. Es zieht sich wieder zu. In der Nacht bilden sich schon dicke Wolken und am frühen Morgen gibt's schon einige erste Regenschauer. Der Dienstag wird dann meistens grau und leicht verregnet. Auflockerungen sind kaum noch dabei. Die Höchstwerte aber noch relativ mild, 15 bis 18 Grad.
5: NRW Verkehr.
4: Es entspannt sich langsam. Hier kommt noch alles ab 5 Minuten Zeitverzug. Die A2, Oberhausen Richtung Dortmund, zwischen Gelsenkirchen und Kreuz Recklinghausen, 1 Kilometer, 6 Minuten plus. Die A40, Duisburg Richtung Dortmund, zwischen Essen-Huttrop und Gelsenkirchen Süd, 2 Kilometer, 6 Minuten extra. Die A45, Dortmund Richtung Hagen, zwischen Kreuz Dortmund-Witten und Dortmund Süd, 1 Kilometer, 11 Minuten plus. Die A57, Köln Richtung Krefeld, zwischen Kreuz Karst und Kreuz Meerbusch, 1 Kilometer, Stau, 12 Minuten plus. Und die 61, Koblenz Richtung Venlo, zwischen Mönchengladbach-Holt und Mackenstein, 4 Kilometer Stau, 23 Minuten plus. Gutes Durchkommen. Wir sind gefühlt ja gerade erst aus den Sommerferien gekommen und nächste Woche stehen dann schon wieder die Herbstferien an. Wo zieht's NRW hin und wo könnte man eventuell noch kurzfristig schönen Urlaub machen? Hören wir in dieser Stunde. Ich bin Markus Steinacker, schönen Abend euch.
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0: Ich hoffe, ihr habt einen schönen Montagabend. Nur noch diese Woche, dann starten bei uns in NRW schon wieder die Herbstferien. Für 2 Wochen gibt es dann erstmal Schulpause und das nutzen viele Familien und verreisen nochmal ins Warme. Kollegin Kim Klages, du nutzt das auch nochmal, ne?
1: Yes, ich fliege auch nochmal in die Sonne. Mach nicht nur ich, sondern auch viele Familien, denn draußen wird es immer kälter und ungemütlicher. Deshalb nutzen das einige von euch auch nochmal. Und gerade weil es jetzt vielleicht auch noch mal etwas günstiger ist als in den Sommerferien und es in einigen Ländern wie Spanien, Italien oder auch in der Türkei angenehmer von den Temperaturen ist, als im Hochsommer, ist das echt beliebt.
0: Absolut. Also werden die Herbstferien bald die neuen Sommerferien?
1: Das könnte man meinen, aber Thorsten Schäfer, Sprecher des Deutschen Reiseverbandes, hat mir gesagt, dass es etwas anders aussieht.
2: Wir sehen, dass in diesem Jahr und auch in den letzten Jahren es keine großen Verschiebungen gab, weg vom Sommerurlaub hin zum Herbsturlaub, sondern eher, dass der Haupturlaub weiterhin bleibt und auch die meisten wollen im Sommer in Richtung Mittelmeer starten, Sommer, Sonne, Strand genießen.
0: Okay, also der Sommerurlaub bleibt der Platzhirsch, aber warum fahren dann so trotzdem so viele im Herbst weg noch?
1: Wahrscheinlich, weil man gar nicht genug Sonne tanken kann. Der Herbsturlaub ist für viele dann so die Verlängerung des Sommers und wo es dann hingeht, hat mir Schäfer auch erzählt.
2: Die meisten Deutschen verlängern den Sommer in den Herbstferien am Mittelmeer in Richtung Türkei, Spanien, die Kanaren, Ägypten, das sind die Hauptreiseziele während der Herbstferienzeit.
0: Kriegt man direkt Bock wegzufliegen. Und ein paar mehr Tipps haben wir gleich auch noch für euch in gut einer halben Stunde.

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0: Wetter.
1: Es wird wieder useliger. Diese Nacht ziehen bei Tiefstwerten zwischen 11 und 6 Grad dicke Wolken rein. Die lassen am frühen Morgen auch hier und da schon mal ein bisschen Regen ab. Morgen geht's dann auch so weiter. Dicht bewölkt und immer wieder mit ein bisschen Regen. Es bleibt aber noch relativ mild mit 15 bis maximal 18 Grad.
0: NRW Verkehr.
1: Es staut sich noch auf der A2 Oberhausen Richtung Dortmund zwischen Gelsenkirchen und Kreuz Recklinghausen. 1 Kilometer, 9 Minuten plus. Auf der A4 Aachen Richtung Köln zwischen Kreuz West und Eiffeltor. 1 Kilometer Stau, 4 Minuten plus. A45 Dortmund Richtung Hagen zwischen Kreuz Dortmund-Witten und Dortmund Süd. Dichter Verkehr, 4 Minuten plus. Und A61 Mönchengladbach Richtung Venlo zwischen Mönchengladbach Nordpark und Mackenstein. 3 Kilometer, 8 Minuten plus. Entspannten Montagabend allerseits. Hier kommt der beste Feierabendmix für euch. Cat's Eye und Animal. Cut and Move mit Na Na Na Na Na Na Na Na. Baby Give It Up und Kenya Grace mit Strangers.
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0: Der Montagabend mit Markus Steinacker. Am Freitag starten die Herbstferien bei uns in NRW. Und wer jetzt noch denkt, ich bräuchte dringend Urlaub, für den ist es eigentlich schon zu spät, oder? Kollegin Kim Klages?
1: Ich würde sagen, zu spät ist es nie, aber ein bisschen Tempo schadet auch nicht. Ich habe mal mit Thorsten Schäfer gesprochen, dem Sprecher des Deutschen Reiseverbands, und er weiß, wie es gerade bei den Buchungen aussieht.
2: Wir sehen an den Buchungszahlen, dass September, Oktober und auch der November schon sehr, sehr gut gebucht sind. Also viele Reiseziele gerade rund ums Mittelmeer oder auch Fernstreckenziele sind sehr, sehr gut gebucht, gut ausgelastet. Wer jetzt noch spontan weg will, kann sich im Reisebüro beraten lassen, was noch möglich ist.
0: Ja, wenn ich jetzt kurz entschlossen den Flieger nehme, wohin geht denn noch was?
1: Gerade wenn man noch ein bisschen Sommer haben will, dann empfehlen sich natürlich Ziele mit stabilem und warmem Wetter. Das sind zum Beispiel die Kanarischen Inseln, die Türkei, Ägypten oder auch Tunesien. Wer es weiter mag, der schaut dann nach Südostasien, oder auch so eine spontane Kreuzfahrt kann eine Option sein.
0: Okay, das klingt nach Kofferpacken, aber nicht jeder will oder kann fliegen. Was ist mit denen, die lieber ins Auto steigen?
1: Da muss man gar nicht weit fahren. Schäfer hat da ein paar Vorschläge für ein spontanes Wochenende oder auch ein paar Tage Auszeit.
2: Aber auch jetzt im Herbst sind zum Beispiel Wanderungen in Mittelgebirgen oder auch Städtetouren, Städtebesichtigungen noch möglich.
1: Gerade von NRW aus ist man ja relativ schnell auch in Maastricht oder an der Mosel, um dort mal was anderes zu sehen als die vier Wände zu Hause. Und man hat da noch so einen kleinen Blitzurlaub.
0: Okay, danke auf jeden Fall, Kim. Also Koffer oder Rucksack, Flieger oder Auto. Die Herbstferien bieten noch viele Möglichkeiten, noch ein bisschen Kraft und vielleicht auch ein bisschen Sonne zu tanken.
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1: Ich bin Tine Klimach. Es ist ein Rücktritt, der in der schwarz-roten Bundesregierung noch Schockwellen auslösen kann. Bärbel Baas zieht sich mit sofortiger Wirkung als Arbeitsministerin und als SPD-Chefin zurück. Der Grund? Ein persönlicher Schicksalsschlag. Und ausgerechnet in dieser schwierigen Zeit öffentliche Angriffe aus den eigenen Reihen des Koalitionspartners, wie sie sagt. SPD-Chef Lars Klingbeil wurde heute deutlich in Berlin.
2: Und auch an uns gehen die Krisen dieser Zeiten nicht spurlos vorbei. An uns geht die Polarisierung nicht spurlos vorbei, die politische Auseinandersetzung, die auch immer mehr Hass und Hetze einziehen lässt und die persönliche Diffamierung. Alles das geht an uns nicht vorbei und es sind insbesondere Frauen und insbesondere die Frauen in herausgehobenen Führungspositionen, die sowas immer stärker erleben müssen. Und ich will Ihnen für mich sehr klar sagen, das ist nicht akzeptabel.
1: Neuer Arbeitsminister wird Alexander Schweizer. Er wird morgen ernannt. Eine neue SPD-Spitze soll zum Jahreswechsel gewählt werden. Der Volkswagen-Konzern hat im dritten Quartal deutlich weniger Fahrzeuge ausgeliefert als vor einem Jahr. Weltweit waren es knapp 1,9 Millionen Autos, ein Rückgang um gut 14%. Bei der Tochter Audi brach der Absatz sogar um knapp 20% ein. Der Briefversand wird sich in Deutschland aller Voraussicht nach so stark verteuern wie noch nie. Die Bundesnetzagentur veröffentlichte einen Vorschlag, demzufolge das Briefporto zum Januar 2027 um gut 20% steigen kann.
3: Der Vorschlag der Bundesnetzagentur ist als Spielraum gemeint. Bisher hat die Post diese Spielräume aber immer voll genutzt. 2025 kletterten die Preise um gut 10%, das war ein Höchstwert. Nun droht also ungefähr das Doppelte. Das Porto für einen Standardbrief könnte damit von jetzt 95 Cent auf 1,14 Euro steigen. Grund für die Preiserhöhung sind angeblich gestiegene Kosten bei der Post bei gleichzeitig massiv sinkenden Briefsendungen. Aus Berlin, Ronny Thorau.
1: Ein mehr als 27 Stunden in einer Höhle auf Sardinien eingeschlossener Höhlenforscher ist gerettet worden. Der 31 Jahre alte Italiener wurde von Einsatzkräften aus den Geröllmassen befreit, wie Rettungskräfte mitteilten. Der Mann saß nach einem Hangrutsch seit Sonntagnachmittag in 10 Metern Tiefe fest. Nach seiner Befreiung wurde der Höhlenforscher an die Oberfläche gebracht und von medizinischem Personal stabilisiert. Er sollte anschließend in ein Krankenhaus geflogen werden.
4: Und das waren die Nachrichten mit Tine Klimach.
0: Das Wetter.
5: Heute war es ein schöner Herbst, morgen ist es wieder Bäh-Herbst. Morgen gibt es viele dichte Wolken, dazu auch immer wieder Regenschauer. Es wird aber gar nicht so kalt, die Höchstwerte liegen noch zwischen 15 und 18 Grad. In der Nacht jetzt geht es runter auf 11 bis 6 Grad, dazu ist es erst noch aufgelockert. Die ersten Regenschauer erreichen uns aber schon morgen früh.
0: NRW Verkehr.
5: Wir haben eine Warnmeldung von der A33 Brilon Richtung Bielefeld. Da hat es einen Unfall gegeben. Und zwar Vorsicht bitte in Höhe Paderborn-Schloss Neuhaus. Da ist der Beschleunigungsstreifen blockiert und bitte eine Gasse für die Rettungsfahrzeuge bilden. Dann haben wir noch Stau auf der A2 Oberhausen Richtung Dortmund zwischen Gelsenkirchen-Buer und Herten. Dichter Verkehr, eine Minute plus. Kommt gut durch. Unsere Comedy-Camp-Tour läuft, da gibt's viel zu lachen und wenn ein Holländer mit im Raum ist, ja, dann gibt's noch viel mehr zu lachen. Patrick Nederkorn ist mit uns auf Tour, sensationell lustig und einen kleinen Vorgeschmack hört ihr gleich hier.
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5: Ich bin Markus Steinacker und hier kommt Teddy Swims mit Mr. Know-It-All. Gleich im besten Mix für euch noch zum Feierabend. Coldplay, Feels Like I'm Falling in Love und Chum.

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0: Das Wetter.
1: Das Wetter dreht wieder auf herbstlich grau. In der Nacht ist es noch aufgelockert. Später ziehen Wolken rein. Morgen früh gibt es dann schon erste Regenschauer. Und am Tag haben wir dann auch viele Wolken, kaum eine Auflockerung und immer wieder Regenschauer. Es wird aber noch relativ mild. Tageshöchstwerte 15 bis 18 Grad.
0: NRW Verkehr.
1: Und wir haben gerade noch Stau auf der A4 Aachen Richtung Köln zwischen Eschweiler West und Weißweiler. 1 Kilometer, 17 Minuten plus. Gutes Durchkommen. Markus Steinacker hier, schönen Abend euch und gleich gibt's Beef. Nicht auf dem Grill, sondern auf dem Bildschirm. Neue Streaming-Tipps für den Herbst von uns für euch.
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1: Und hier kommt 21 Pilots mit Stressed Out. Ich weiß gar nicht warum, das klingt relativ entspannt. Naja, gleich noch Adele mit Skyfall und die neue von Nico Santos, Classic.

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0: einen schönen Montagabend allerseits. Und mit jedem Tag wird es jetzt wieder kälter, grauer und nasser. Also die perfekte Zeit und Ausrede, um sich zu Hause so richtig einzumummeln und dann schön stundenlang auf der Couch irgendeine Serie zu suchen. Ganz ohne schlechtes Gewissen, weil draußen ist es eh eklig, kannst du nichts machen. Kollegin Katrin Teske, du hast uns einen Herbst-Streaming-Tipp mitgebracht.
1: Genau, und zwar Beef. Klingt erstmal, als ginge es irgendwie um Fleisch oder so, aber nee, geht um ganz viel Beef zwischen Personen, der so richtig eskaliert.
0: Okay, ich habe gesehen, es gibt schon zwei Staffeln, die eine von 2023, die andere kam erst dieses Jahr raus. Kommt man da hinterher?
1: Absolut, die Staffeln hängen nicht miteinander zusammen, die kann man ganz unabhängig voneinander gucken.
0: Okay, das klingt schon mal gut. Dann erzähl mal, wer hat da Beef mit wem?
1: In der ersten Staffel sind es Danny und Amy. Danny kommt aus eher armen Verhältnissen, teilt sich eine Wohnung mit seinem Bruder und versucht irgendwie mit seinem Job als Handwerker über die Runden zu kommen. Amy, superreich, mit fetter Villa in L.A. und totalem Luxusjob. Die zwei kennen sich nicht, aber beide wollen gerade auf einem Parkplatz losfahren. Und dann geht's um die Frage, wer hat wem die Vorfahrt geklaut. Dann eskaliert es total mit einer maximal unnötigen und gefährlichen Verfolgungsjagd zwischen Danny und Amy. Beide können es nicht auf sich beruhen lassen und stalken einander daraufhin, um das Leben des anderen noch schwerer zu machen.
0: Okay, also Ärger pur, aber es klingt irgendwie auch lustig.
1: Ist es auch. Die Serie hat echt so ihren eigenen Charme und den merkt man dann auch wieder in der zweiten Staffel. Komplett neue Geschichte, neue Charaktere, aber gleiche Idee. Hier haben zwei Paare Beef miteinander. Das eine Paar, auch super reich, mit Golfclub und allem drum und dran, aber auch mit fetter Ehekrise. Das andere Paar, auch wieder alles andere als reich, arbeitet für besagten Golfclub und bekommt einen üblen Streit dieses reichen Paars mit und filmt den als Druckmittel. Und zack, gibt's auch hier die Idee, die machen wir jetzt fertig.
0: Okay, also ganz viel Stress, aber auch ganz viel Entertainment. Könnt ihr auf Netflix streamen, die Serie heißt Beef. Danke dir, Katrin.
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1: Ich bin David Riemer. Es ist ein Rücktritt mit Vorwürfen. Bärbel Baas nennt als einen Grund für ihren sofortigen Rückzug als Arbeitsministerin und als SPD-Chefin auch Angriffe aus der Union. Kanzler und CDU-Chef Merz weist die Vorwürfe aber zurück.
2: Baas trauert um ihre verstorbene Stieftochter. Auch SPD-Vertreter wie Klingbeil oder Schwesig nennen die jüngsten politischen Angriffe der CDU während dieser schweren Zeit unmenschlich, rücksichtslos und unanständig. Kanzler Merz kann das nicht nachvollziehen. Die CDU habe ihr Mitgefühl mit Frau Baas in den letzten 3 Wochen immer zum Ausdruck gebracht. Er sprach eher von Meinungsverschiedenheiten in der Sache. Unionspolitiker hatten Baas zuletzt kritisiert, sie würde Reformen verschleppen. Neuer Arbeitsminister wird nun der ehemalige rheinland-pfälzische Ministerpräsident Schweizer. Die SPD-Führung soll ganz neu gewählt werden. Ursula Winkler, Nachrichtenredaktion.
1: Bremen und Berlin profitieren nach Berechnungen des Instituts der deutschen Wirtschaft besonders stark vom Finanzkraftausgleich und weiteren Bundeszahlungen. Auch das Saarland und die 5 ostdeutschen Flächenländer gehören demnach zu den Profiteuren der Umverteilung. Beim Finanzkraftausgleich werden Gelder zwischen finanzstarken und finanzschwachen Bundesländern umverteilt. So soll für annähernd gleiche Lebensverhältnisse gesorgt werden. In einer Höhle auf der italienischen Mittelmeerinsel Sardinien sitzt ein Höhlenforscher tief unter der Erde fest. Nach mehr als 27 Stunden konnte der 31 Jahre alte Mann von einem Bergungsteam gerettet werden.
3: Endlich Licht und frische Luft. Der Forscher, ein Italiener, wurde sofort von Medizinern hier gecheckt und dann in ein Krankenhaus geflogen. In 10 Metern Tiefe saß er in der Falle. Es war dunkel und kalt. Ein Hangrutsch hatte den Höhleneingang komplett verschüttet. Nur im Schneckentempo konnten sich die Retter zu dem Mann vorarbeiten, räumten Steine und Geröll per Hand beiseite. Es war eine unglaubliche Aktion, sagte ein Sprecher des Bergungsteams aus Italien, Claudia Wächter.
1: Eine groß angelegte Cyberattacke hat Kühlanlagen in den Märkten von mehreren großen französischen Lebensmittelhandelsketten gestört. Den Hackern sei es gelungen, Kühl- und Gefrierschränke in den Auftaumodus umzustellen, sagte ein Sprecher der Handelsgruppe, zu der die Supermärkte Intermarché und Netto gehören. Medienberichten zufolge sollen weitere Ketten betroffen sein. Lebensmittel müssen weggeworfen werden, der Schaden könnte immens sein, die Staatsanwaltschaft ermittelt.
4: Das Wetter. Es zieht sich wieder zu. In der Nacht bilden sich schon dicke Wolken und am frühen Morgen gibt es schon einige erste Regenschauer. Der Dienstag wird dann meistens grau und leicht verregnet. Auflockerungen sind kaum noch dabei. Die Höchstwerte aber noch relativ mild, 15 bis 18 Grad.
5: NRW Verkehr.
4: Es staut sich noch auf der A4 Aachen Richtung Köln zwischen Eschweiler West und Eschweiler Ost. 2 Kilometer, 21 Minuten plus. Und auf der A33 Brilon Richtung Bielefeld zwischen Paderborn-Elsen und Sennelager. 1 Kilometer, 10 Minuten plus. Eine angenehme Nacht allerseits, egal ob ihr auf dem Weg in die Nachtschicht oder aus dem späten Feierabend seid. Wir haben den Musikmix hier dafür für euch am Start. Echo Smith, Iggy Kelly und DJ Goya mit Jason Derulo und Melody. Ich bin Markus Steinacker.
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0: Das Wetter.
1: Es wird wieder useliger. Diese Nacht ziehen bei Tiefstwerten zwischen 11 und 6 Grad dicke Wolken rein. Die lassen am frühen Morgen auch hier und da schon mal ein bisschen Regen ab. Morgen geht's dann auch so weiter. Dicht bewölkt und immer wieder mit ein bisschen Regen. Es bleibt aber noch relativ mild mit 15 bis maximal 18 Grad.
0: NRW Verkehr.
1: Und wir haben noch Stau auf der A4. Einmal von Aachen in Richtung Köln zwischen Eschweiler West und Eschweiler Ost. 1 Kilometer, 24 Minuten plus. Und auf der A4 in Gegenrichtung von Köln nach Aachen zwischen Langerwehe und Eschweiler West. 1 Kilometer, eine halbe Stunde plus. Kommt gut durch. Ja, die Wiener. Sie lieben ihre Stadt und sie lieben Hunde. Und in Wien gibt's jetzt was ziemlich Cooles, muss ich sagen. Sprechen wir gleich mal ausführlich drüber. Markus Steinacker hier, hallo.
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0: Ach, die Wiener, die machen sich das Leben schön. Ein Stück Sachertorte, ein verlängerter dazu und dann am Nachmittag mit dem Hunderl ein schönes Gassi gehen. Das ist ab heute im Wiener Stadtteil Neubau sogar noch schöner, weil sauberer für alle. Seit heute kriegen Herrchen und Frauchen da nämlich kostenlose Spülflaschen vom Bezirksamt, womit sie das Hundepipi wegspülen können. Also hat auch einen Hintergrund die Aktion. Hundepipi bedeutet für die Stadtbäume ja Stress. Der Urin der Tiere verätzt die Rinde, schwächt die Schutzschicht und kann eben dazu führen, dass Krankheitserreger oder Pilze in den Stamm eindringen. Und deshalb gibt's vom Wiener Bezirk Neubau eben diese Wasserflaschen. Ist das irre? Also ich meine jetzt nicht die Flaschen. Ich meine den Namen. Es gibt einen Stadtteil, der Neubau heißt. Gibt es eigentlich auch einen Vorort von Wien, der Anbau heißt? Oder der historische Teil Altbau? Oder der Teil am Wald Holzbau? Ich schweife ab.
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1: Ich bin David Riemer. Vizekanzler Klingbeil hat die zurückgetretene Arbeitsministerin Baas gegen Kritik an ihrer Amtsführung verteidigt. Man sei wie verabredet im Zeitplan auch für die Rentenreform, sagte der SPD-Chef im Ersten. Baas habe die Reform nicht gebremst, es habe vielmehr eine Verabredung der Koalition gegeben, die drei Landtagswahlen abzuwarten, bevor Gesetze vorgelegt wurden. Außerdem gäbe es noch inhaltliche Fragen zu klären, so Klingbeil. Bundeskanzler Merz hat eine niedrigere Stromsteuer in Aussicht gestellt. Spielräume im Haushalt sollten dazu genutzt werden, die Stromsteuer für alle auf das europäische Mindestmaß zu senken. Merz sagte dazu:
2: Sie wissen, das ist eine Zusage, die wir bis heute nicht eingehalten haben. Wir wollen damit nicht nur Entlastung ermöglichen, sondern wir wollen auch die Glaubwürdigkeitslücke schließen, die sich aus dieser Entscheidung im letzten Jahr für uns alle ergeben hat.
1: Eine niedrigere Stromsteuer hatte die Bundesregierung an sich schon im vorigen Jahr zugesagt, die Stromsteuer dann aber nur für bestimmte Wirtschaftsbereiche gesenkt. Der Volkswagen-Konzern hat im dritten Quartal deutlich weniger Fahrzeuge ausgeliefert als vor einem Jahr. Weltweit waren es knapp 1,9 Millionen Autos, ein Rückgang um gut 14%. Bei der Tochter Audi brach der Absatz sogar um knapp 20% ein.
3: Der Knackpunkt ist China. Dort brachen die Auslieferungen des VW-Konzerns um fast 40% ein. Audi belasten außerdem die US-Zölle. Einen Lichtblick gibt es dagegen bei der Lastwagen- und Bussparte. Hier stieg der Absatz um gut 10%, vor allem dank der starken Nachfrage in den USA. Kräftig zulegen konnte dort der Truckhersteller International. Zu ihm gehört auch die Marke IC-Bus. Und die baut die berühmten gelben amerikanischen Schulbusse. Thomas Pleskin, Nachrichtenredaktion.
1: Deutschlands bester Tennisprofi Alexander Zverev wird in den kommenden Wochen erstmals in seiner Karriere die Nummer 1 der Welt. Letzte minimale Restzweifel erledigten sich durch das vorzeitige Aus von Carlos Alcaraz und Ben Shelton beim ATP-Turnier in Shanghai. Damit wird Zverev spätestens zum Saisonende auf Platz 1 des Rankings stehen. Weder Alcaraz noch Shelton können an dem 29-Jährigen vorbeiziehen. Als einzigen Deutschen bei den Männern ist dies bisher Boris Becker gelungen.
0: Das Wetter.
4: Heute war es ein schöner Herbst, morgen ist es wieder Bäh-Herbst. Morgen gibt es viele dichte Wolken, dazu auch immer wieder Regenschauer. Es wird aber gar nicht so kalt, die Höchstwerte liegen noch zwischen 15 und 18 Grad. In der Nacht jetzt geht es runter auf 11 bis 6 Grad, dazu ist es erst noch aufgelockert. Die ersten Regenschauer erreichen uns aber schon morgen früh.
0: NRW Verkehr.
4: Es staut sich noch auf der A2 Oberhausen Richtung Dortmund zwischen Gelsenkirchen-Buer und Kreuz-Recklinghausen 1 Kilometer, 6 Minuten plus. Auf der A3 Köln Richtung Frankfurt zwischen Kreuzborn-Siegburg und Bad Honnef-Linz 3 Kilometer, 7 Minuten plus. Die A4 Aachen Richtung Köln zwischen Eschweiler-West und Weißweiler 1 Kilometer, 20 Minuten plus. Die A4 Köln Richtung Aachen zwischen Langerwehe und Eschweiler-West 1 Kilometer, 27 Minuten plus. Und die A43 Recklinghausen Richtung Münster zwischen Recklinghausen-Herth und Malzinsen 1 Kilometer 5 Minuten plus. Gute Fahrt! Markus Steinacker hier. Eine schöne Nacht euch mit jetzt ganz viel Frischem von uns. Frische Comedy gleich von Atze Schröder und frischer bester Mix. Die neue von Ray Garvey haben wir gleich. Rivers und Lenny Kravitz und Kato auch noch am Start.
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0: AJ und Nick. Ja, sicher! Die Backstreet Boys waren in Düsseldorf und die ganze Stadt war im Fieber. Backstreet's back, alright! Düsseldorf, ja, ist ja eh eine geile Stadt mit viel guter Laune. Aber in den Tagen war die Stadt besonders auf Shampoos. Das könnte eigentlich immer so bleiben. Dann stöhnen an der Kö auch die operierten Nasen, aufgespritzten Lippen nicht mehr so. I want it that way. Aber das Beste ist doch, dass ich im selben Hotel wie die Beckys war. Total zufällig. Vor einem halben Jahr schon gebucht. Ich hatte so ein paar Live-Termine in NRW und war 5 Tage mit meiner Lieblingsboygroup. Ja, okay, neben Iron Maiden, Metallica und AC/DC unter einem Dach. Und ich muss wirklich sagen, ganz ehrlich, echt total nette Kerle. Alle 5. Wirklich alle total freundlich und zurückhaltend. Unaufdringlich. Ja, schüchtern würde ich sogar sagen. Das lag natürlich hauptsächlich daran, dass wir uns gar nicht begegnet sind. Aber wenn, wäre es mit Sicherheit total nett gewesen. Und wenn die nach einem Autogramm oder Selfie gefragt hätten, dann wäre das für mich auch kein Problem gewesen. Quit playing games with my heart. Ach ja, von sowas kann man aber auch zehren, ne?
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0: Das Wetter.
1: Das Wetter dreht wieder auf herbstlich grau. In der Nacht ist es noch aufgelockert. Später ziehen Wolken rein. Morgen früh gibt's dann schon erste Regenschauer. Und am Tag haben wir dann auch viele Wolken, kaum eine Auflockerung und immer wieder Regenschauer. Es wird aber noch relativ mild. Tageshöchstwerte 15 bis 18 Grad.
0: NRW Verkehr.
1: Einen Stau haben wir noch auf der A4, Köln Richtung Aachen, zwischen Langerwehe und Eschweiler West. 1 Kilometer, 18 Minuten plus. Kommt gut durch. Je kürzer die Tage werden, desto höher wird das Streaming-Verlangen. Da helfen wir euch aus. Wir haben Streaming-Tipps für euch, was ihr gucken könnt. Gleich von Kollege Sascha Fassbender.
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1: Ich bin Markus Steinacker, das sind You Not Us und Daddy DJ mit Flipside.

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0: Eine schöne Nacht allerseits. Es gibt die kurzen, die langen, die süchtig machen und die, bei denen wir immer mal wieder reinschauen. Serien. Wir wollen euch diese Woche unsere Lieblingsserien vorstellen. Passt ja auch einfach perfekt in den Herbst. Neuheiten, aber auch so ein bisschen untergegangene Geheimtipps, zum Beispiel vom Kollegen Sascha Fassbinder.
1: Ja, ich gucke mir Serien halt erst dann an, wenn wirklich alle Staffeln draußen sind. Ich ertrage es nicht, okay, nach so einem riesigen Cliffhanger Monate oder vielleicht sogar noch länger zu warten. Und deswegen stelle ich die Serie Sons of Anarchy vor. Alle Staffeln sind da und die sind auch ganz gut gealtert, dass ich sie letztens einfach wieder von neu angefangen habe.
0: Ein richtiger Fan. Okay, also eine Serie über einen kriminellen Motorradclub in den USA.
1: Und genau das ist es halt. Am Anfang denkst du genau das. Ja, einfach eine brutale Gangsterserie, wie es halt viele davon gibt.
2: Diese Maxi-Arschlöcher kommen in unser Territorium.
3: Ist mir egal, wen wir schmieren oder erledigen. Ich will diese gottverdammten Waffen.
1: Ja, es zeigt sich aber zum Glück noch in der allerersten Folge, dass da viel, viel mehr hintersteckt als einfach nur Gangster-Action.
0: Ja, was zum Beispiel?
1: Also noch ziemlich am Anfang der Serie findet der Hauptcharakter Jax Dokumente seines verstorbenen Vaters.
4: Wie die Sons of Anarchy von ihrem Weg abkam, von John Thomas Teller.
5: Für meine Söhne, Thomas, der bereits in Frieden ruht, und Jackson, möge er nie dieses Leben voller Chaos kennenlernen.
1: Darin geht es unter anderem darum, wie und warum der Motorradclub kriminell wurde. Ist zwar fiktiv, die Serie, aber der Autor hat sich mit echten Hells Angels getroffen und es spielen auch echte Hells Angels mit. Klar, das bietet ihnen eine Bühne, lässt aber auch vermuten, wie der Alltag bei so einem kriminellen Motorradclub in Wirklichkeit aussehen könnte. Dazu kommen viele Emotionen bei harten Motorradkerlen und eine Handlung mit massig Wendungen, also viele Plot-Twists.
0: Okay, also Sons of Anarchy, der Serientipp von Kollege Sascha Fassbinder, gibt's zu streamen unter anderem bei Disney Plus und Magenta und ist nicht nur was für Motorradliebhaber.
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1: Ich bin David Riemer. Es ist ein Rücktritt mit Vorwürfen. Bärbel Baas nennt als einen Grund für ihren sofortigen Rückzug als Arbeitsministerin und als SPD-Chefin auch Angriffe aus der Union. Kanzler und CDU-Chef Merz weist die Vorwürfe aber zurück.
2: Baas trauert um ihre verstorbene Stieftochter. Auch SPD-Vertreter wie Klingbeil oder Schwesig nennen die jüngsten politischen Angriffe der CDU während dieser schweren Zeit unmenschlich, rücksichtslos und unanständig. Kanzler Merz kann das nicht nachvollziehen. Die CDU habe ihr Mitgefühl mit Frau Baas in den letzten 3 Wochen immer zum Ausdruck gebracht. Er sprach eher von Meinungsverschiedenheiten in der Sache. Unionspolitiker hatten Baas zuletzt kritisiert, sie würde Reformen verschleppen. Neuer Arbeitsminister wird nun der ehemalige rheinland-pfälzische Ministerpräsident Schweizer. Die SPD-Führung soll ganz neu gewählt werden. Ursula Winkler, Nachrichtenredaktion.
1: Bremen und Berlin profitieren nach Berechnungen des Instituts der deutschen Wirtschaft besonders stark vom Finanzkraftausgleich und weiteren Bundeszahlungen. Auch das Saarland und die 5 ostdeutschen Flächenländer gehören demnach zu den Profiteuren der Umverteilung. Beim Finanzkraftausgleich werden Gelder zwischen finanzstarken und finanzschwachen Bundesländern umverteilt. So soll für annähernd gleiche Lebensverhältnisse gesorgt werden. In einer Höhle auf der italienischen Mittelmeerinsel Sardinien sitzt ein Höhlenforscher tief unter der Erde fest. Nach mehr als 27 Stunden konnte der 31 Jahre alte Mann von einem Bergungsteam gerettet werden.
3: Endlich Licht und frische Luft. Der Forscher, ein Italiener, wurde sofort von Medizinern hier gecheckt und dann in ein Krankenhaus geflogen. In 10 Metern Tiefe saß er in der Falle. Es war dunkel und kalt. Ein Hangrutsch hatte den Höhleneingang komplett verschüttet. Nur im Schneckentempo konnten sich die Retter zu dem Mann vorarbeiten, räumten Steine und Geröll per Hand beiseite. Es war eine unglaubliche Aktion, sagte ein Sprecher des Bergungsteams aus Italien, Claudia Wächter.
1: Eine groß angelegte Cyberattacke hat Kühlanlagen in den Märkten von mehreren großen französischen Lebensmittelhandelsketten gestört. Den Hackern sei es gelungen, Kühl- und Gefrierschränke in den Auftaumodus umzustellen, sagte ein Sprecher der Handelsgruppe, zu der die Supermärkte Intermarché und Netto gehören. Medienberichten zufolge sollen weitere Ketten betroffen sein. Lebensmittel müssen weggeworfen werden, der Schaden könnte immens sein, die Staatsanwaltschaft ermittelt.
4: Das Wetter. In dieser Nacht kommen immer mehr Wolken zu uns rein und es wird dann gleich Richtung morgen regnen. Ein bisschen zumindest, Temperaturen so zwischen 6 und 11 Grad. Nachher wird es dann, wenn die Sonne aufgegangen ist, so viel werden wir davon nicht sehen, weil es wird ordentlich bedeckt sein heute den ganzen Tag. Immer mal wieder Regen, Temperaturen so bis 18 Grad. Der Mittwoch wird dann zum Glück wieder ein bisschen trockener und dann kommt auch wieder häufiger die Sonne raus.
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5: Hier die aktuelle Verkehrslage. A3 Köln-Frankfurt zwischen Kreuzborn-Siegburg und Bad Honnef-Linz. 5 Kilometer Stau, 9 Minuten Zeitverlust. Weiterhin auf der A4 Aachen-Köln zwischen Eschweiler-West und Eschweiler-Ost. 1 Kilometer stockender Verkehr, 15 Minuten Verzögerung. Und im weiteren Verlauf zwischen Langerwehr und Weißweiler. 1 Kilometer zähfließender Verkehr, 18 Minuten längere Fahrzeit. Wir wünschen allen unterwegs gute Fahrt.
4: So, warum nicht mal direkt mit dem Cowboy-Hut durch diese Nacht reiten? Beyoncé macht es vor, hier ist sie mit Texas Hold'em.
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0: das Wetter.
1: Ja, Richtung Morgen nehmen jetzt die Wolken immer mehr zu und dann kommt ein bisschen Regen schon zu uns. Temperaturen in dieser Nacht so zwischen 6 und 11 Grad. Etwas weiter oben, zum Beispiel im Sauerland, kann es auch fast schon an die 0-Grad-Grenze gehen. Dann nachher im Tagesverlauf wird es sehr bewölkt sein. Es wird immer wieder Regen geben bei Temperaturen so zwischen 15 und 18 Grad. Der Mittwoch wird zum Glück dann schon wieder ein bisschen freundlicher. Da kommt die Sonne häufiger raus und der Regen lässt nach.
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2: A61 Mönchengladbach-Venlo zwischen Kreuz Mönchengladbach und Mackenstein 1 Kilometer Stau. Wir wünschen allen unterwegs gute Fahrt.
1: Ich wünsche euch eine schöne Nacht, egal was ihr gerade macht. Wenn ihr wach bleiben müsst, weil ihr in der Spätschicht oder in der Nachtschicht hängt, weil ihr gerade im Auto unterwegs seid oder auf so einem Brummi fahrt und dafür sorgt, dass wir morgen, was weiß ich, irgendwelche Lebensmittel oder andere Güter bekommen. Vielen Dank dafür. Ihr haltet hier dieses Land am Laufen. Das ist doch wunderbar. Oder, falls ihr einfach nicht schlafen könnt, wir sind immer an eurer Seite. 3 Hits habe ich jetzt für euch. R.E.M. ist mit dabei. Großartige Nummer aus den 90ern. Losing My Religion. Ray, Where's My Husband? Geht immer. Und Limp Bizkit Behind Blue Eyes, die machen einen ganz entspannten Anfang.
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1: Ich bin David Riemer. Finanzminister und Vizekanzler Klingbeil will seine Regierungsämter auch dann behalten, wenn er beim nächsten SPD-Parteitag nicht erneut zum Vorsitzenden gewählt werden sollte. Das sagte er bei einer Pressekonferenz. Ob er selbst noch einmal für den Parteivorsitz kandidiert, ließ Klingbeil offen. Die SPD will nach dem Rücktritt von Bärbel Baas ihre gesamte Führung zum Jahreswechsel neu wählen. Baas war auch als Arbeitsministerin zurückgetreten. Ihr Nachfolger soll der frühere rheinland-pfälzische Ministerpräsident Schweizer werden. Wer sein Auto reparieren lassen muss, zahlt für Ersatzteile immer mehr. Innerhalb von 10 Jahren sind die Preise im Schnitt um mehr als 80% gestiegen, deutlich stärker als die allgemeine Inflation. Das treibt nach Angaben der Versicherungswirtschaft auch die Reparaturkosten und damit die Schadenkosten nach oben.
2: Besonders teuer sind sichtbare Karosserieteile wie Türen, Kotflügel oder Außenspiegel. Ein Grund dafür ist laut Versicherungsverband der sogenannte Designschutz. Er verhindert bislang oft, dass unabhängige Hersteller optisch identische Ersatzteile anbieten dürfen. Genau das will die EU aber ändern. Bestimmte Reparaturteile sollen künftig vom Designschutz ausgenommen werden. Thomas Bleskin, Nachrichtenredaktion.
1: Die EU verhängt neue Sanktionen gegen Unterstützer der russischen Kriegsmaschinerie. Knapp 1600 Personen, Unternehmen und andere Organisationen, so viele wie noch nie, sollen mit Strafmaßnahmen belegt werden. Das haben die Außenminister der EU-Staaten beschlossen.
3: Der Kreml in Moskau betont immer wieder, dass die EU-Sanktionen nichts änderten an der russischen Kriegsführung. Tatsächlich hat sich Russland angepasst und ein ausgeklügeltes System zur Umgehung der Sanktionen entwickelt. Russland nutzt dafür etwa seine Nähe zu Ländern wie China, Indien und Kasachstan. Und in Moskau wird betont, dass die EU sich selbst schade. Bestätigt sieht sich Russland auch, wenn der Westen einknickt, wie jetzt etwa US-Präsident Donald Trump, der Strafmaßnahmen lockert und sich von Kreml-Chef Putin Diesel liefern lässt. Ulf Mauder, Nachrichtenredaktion.
1: Deutschlands bester Tennisprofi Alexander Zverev wird in den kommenden Wochen erstmals in seiner Karriere die Nummer 1 der Welt. Letzte minimale Restzweifel erledigten sich durch das vorzeitige Aus von Carlos Alcaraz und Ben Shelton beim ATP-Turnier in Shanghai. Damit wird Zverev spätestens zum Saisonende auf Platz 1 des Rankings stehen. Als einzigen Deutschen bei den Männern ist dies bisher Boris Becker gelungen.
4: Das Wetter. Eine kalte Nacht ist das, besonders im Sauerland und in der Eifel Temperaturen da so bis 2 Grad. Da kann es sogar schon den ersten Bodenfrost geben. Ansonsten in NRW Temperaturen zwischen 6 und 11 Grad. Mehr Wolken kommen zu uns rein. Regen ist dann so Richtung Morgen auch dabei. Und das bedeutet nachher, der Tag wird dann halt auch ordentlich bedeckt. Immer mal wieder Regen geben bei Temperaturen zwischen 15 und 18 Grad. Der Mittwoch, also morgen, der wird dann schon wieder besser. Dann kommt die Sonne häufiger raus und die Wolken lassen nach und der Regen auch.
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5: Zurzeit liegen uns keine Meldungen vor. Wir wünschen allen unterwegs gute Fahrt.
4: Gibt es eigentlich noch diese Whitney Houston I Will Always Love You Challenge, wo man diesen einen Punkt nach der Pause genau treffen muss und die meisten schaffen das nicht? Ihr könnt gleich nochmal üben. Whitney Houston gleich bei uns. Vorne noch Fastboy und Pedro Capo mit Calma.
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0: die Sonne liegt für viele auch irgendwie nah, ne? Draußen wird es immer kälter und ungemütlicher. Deshalb nutzen das viele Familien auch nochmal, gerade weil es jetzt vielleicht auch nochmal etwas günstiger ist als in den Sommerferien und es auch in einigen Ländern deutlich erträglicher ist, so wie in Spanien, Italien oder auch in der Türkei. Da ist es dann angenehmer von den Temperaturen als im Hochsommer.
1: Also werden die Herbstferien dann bald die neuen Sommerferien?
0: Ja, das könnte man meinen, aber Thorsten Schäfer, Sprecher des Deutschen Reiseverbandes, der hat mir gesagt, dass das etwas anders aussieht.
2: Wir sehen, dass in diesem Jahr und auch in den letzten Jahren es keine großen Verschiebungen gab, weg vom Sommerurlaub hin zum Herbsturlaub, sondern eher, dass der Haupturlaub weiterhin bleibt und auch die meisten wollen im Sommer in Richtung Mittelmeer starten, Sommer, Sonne, Strand genießen.
1: Okay, ich merke schon, Sommerurlaub bleibt so der Platzhirsch, aber warum fahren dann trotzdem so viele jetzt im Herbst weg?
0: Ja, wahrscheinlich, weil man einfach gar nicht genug Sonne tanken kann.
1: Natürlich.
0: Also der Herbsturlaub ist für viele so ein bisschen die Zugabe zum Sommer und wo es dann hingeht, das hat mir Schäfer auch erzählt.
2: Die meisten Deutschen verlängern den Sommer in den Herbstferien am Mittelmeer in Richtung Türkei, Spanien, die Kanaren, Ägypten, das sind die Hauptreiseziele während der Herbstferienzeit.
1: Naja gut, für mich geht's in den Herbstferien an die Nordsee. Das ist
0: auch schön.
1: Auch schön. Wohin geht's für dich?
0: Nach Ägypten.
1: Na guck,
0: ja.
1: Da bist du ja das beste Beispiel dafür.
0: Ja.
1: Kim Klages, vielen Dank.
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0: Das Wetter.
1: In dieser Nacht kommen immer mehr Wolken zu uns rein und es wird dann gleich Richtung morgen regnen. Ein bisschen zumindest, Temperaturen so zwischen 6 und 11 Grad. Nachher wird es dann, wenn die Sonne aufgegangen ist, so viel werden wir davon nicht sehen, weil es wird ordentlich bedeckt sein heute den ganzen Tag. Immer mal wieder Regen, Temperaturen so bis 18 Grad. Der Mittwoch wird dann zum Glück wieder ein bisschen trockener und dann kommt auch wieder häufiger die Sonne raus.
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2: Zurzeit liegen uns keine Meldungen vor. Wir wünschen allen unterwegs gute Fahrt.
1: Das war 1997 der Gänsehautmoment, als Lady Di starb und Elton John in der Kirche Candle in the Wind sang. Einer der erfolgreichsten Songs der Welt bis heute. Candle in the Wind, die Diana-Version, die 97er-Version, die hören wir gleich hier bei uns. Vorher noch Mario und Robin Schulz. Schöne Nacht mit uns.
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0: Habt ihr euch schon mal so eine Auszeit genommen? So, dass ihr mal gesagt habt, so, ich gehe jetzt mal kurz aus dem Job raus oder fahre einfach mal ein bisschen länger in Urlaub oder so. Zoe Wees hat das gemacht. Aber die war jetzt nicht irgendwie 2 Wochen in so einem Schweigekloster oder so. Nein, die hat sich 1 Jahr Auszeit gegönnt, einfach um ein bisschen an sich zu arbeiten, ein bisschen zu wachsen, um sich selbst zu finden, aber auch um ihre musikalische Identität irgendwie auch zu finden. Denn sie sagt, ja, da war schon recht viel los in der vergangenen Zeit. Von daher hat sie uns schon letztes Jahr gesagt, dass sie sich diese Auszeit nehmen wird.
1: Ich glaube, das nächste Kapitel wird sehr selbstbewusst sein. Und dazu gehört ja auch Dinge passieren zu lassen, loszulassen und weiterzugehen. Und ich glaube, es wird ein sehr selbstbewusstes Kapitel.
0: Und so selbstbewusst, wie sie drüber spricht, so selbstbewusst klingt auch ihre neue Single. Die ist jetzt frisch draußen, sozusagen ihr Comeback. Rise Again heißt sie, handelt vom Aufstehen, vom Weitermachen, vom Nicht-Loslassen. Und die hören wir jetzt.

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1: Ich bin David Riemer. Vizekanzler Klingbeil hat die zurückgetretene Arbeitsministerin Baas